0: unterwegs gute Fahrt.
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2: Schönen ganz frühen Mittwoch. Leute, wann heiratet Taylor Swift endlich? Wir bekommen so viele Informationen über ihre Hochzeit, die ja noch gar nicht stattgefunden hat. Ist ja auch streng geheim, wann sie stattfinden wird. Und diese Informationen braucht kein Mensch. Welche Sahne, welche laktosefreie Sahne sie auf der Torte hat, welches Kleid sie trägt, das ist... Ich habe alle Infos gegen meinen Willen erfahren. Taylor Swift jetzt mit Opalite.

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2: Ja, wir sind sehr bunt unterwegs. Das Rainbow Festival mit dabei. Da freuen wir uns sehr drauf, weil wir dieses Festival ja präsentieren. Die No Angels, 2000er-Ikonen, die werden in Köln am Fühlinger See auf der Bühne stehen. Jesse aus der Band ist gedanklich jedenfalls schon mittendrin im Festivalsommer.
3: Der Sommer 26 steht ganz im Zeichen Festivalsommer mit der Band. Also Hauptsache viele Konzerte spielen und die Community treffen.
2: Ja, und apropos Community, wir haben natürlich auch ein Festival für euch da am Start. Ja, das Rainbow Festival, wie gesagt, in Köln am Fühlinger See. Dort feiern wir mit vielen Künstlerinnen und Künstlern eine der buntesten Partys in ganz Deutschland, würde ich sagen. Es geht um Vielfalt, Toleranz und vor allem darum, gemeinsam einfach mal eine gute Zeit zu haben. Warum nicht? Und genau deshalb liegt den No Angels dieses Festival auch so am Herzen.
3: Für uns ist das Rainbow super wichtig. Es repräsentiert uns und wir auch die Community. Menschen sind unterschiedlich, fühlen unterschiedlich, lieben unterschiedlich, sehen unterschiedlich aus und haben auch unterschiedliche Geschichten. Und dennoch sind wir eins und das feiern wir als Band total.
2: Also, wenn ihr noch nichts vorhabt und mitfeiern wollt, ja, am Samstag, wir hätten noch Plätze frei. Rainbow Festival, Fühlinger See in Köln. Wetter wird gut, das wissen wir schon. Und jetzt bringen wir euch schon ein bisschen in Stimmung mit den No Angels. Hier sind sie schon mit Daylight in Your Eyes.

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1: Das ist eine Nacht, die ist ordentlich warm. Man spricht von einer tropischen Nacht, weil wir haben Temperaturen bis 22 Grad. Und über 20 Grad ist es halt einfach eine tropische Nacht. Die wird trocken bleiben, heiß bleiben. Also ich hoffe, ihr könnt gleich noch ein bisschen schlafen. Nachher wird es dann richtig heiß. Heute Temperaturen zwischen 33 und 39 Grad. Dazu nur Sonnenschein, kaum eine Wolke am Himmel. Das heißt Backofen NRW. Und das geht auch die nächsten Tage so weiter.
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2: Zurzeit liegen uns keine Meldungen vor. Wir wünschen allen unterwegs gute Fahrt.
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1: Euch eine schöne Nacht. Wir begleiten euch, egal wo ihr seid, und bringen die nötige Motivation rein musikalisch mit. Die Black Eyed Peas jetzt mit Let's Get It Started. Schöne kleine Party mit uns, wenn ihr Bock drauf habt.

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0: Das sind die 80er hier bei uns mit You Keep Me Hanging On von Kim Wilde. Und jetzt eine schöne Kombination, wie ich finde. Gut, dass die sich gefunden haben. Der niederländische DJ Martin Garrix und Ed Sheeran. Repeat It. Kommt jetzt, ist neu bei uns. Schöne Nacht.
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1: Ich bin Dirk Zeitler. Die Störung bei der Deutschen Bahn ist dem bundeseigenen Konzern zufolge behoben. Der Verkehr läuft nun Schritt für Schritt wieder an, sagte ein Sprecher. IT-Experten der DB hätten pausenlos an der Endstörung gearbeitet, mit Erfolg. Der Bahnverkehr war am späten Abend wegen einer Funkstörung eingestellt worden. Vertreter der islamistischen Taliban sind erstmals seit ihrer Machtübernahme in Afghanistan von der EU-Kommission zu Gesprächen in Brüssel empfangen worden. Das bestätigte ein Sprecher der Europäischen Kommission. Demnach ging es bei dem Austausch um die Abschiebungen von Afghanen in ihrer Heimat.
2: Die EU-Staaten wollen mehr afghanische Kriminelle, die ein Sicherheitsrisiko sind, in deren Heimat abschieben. Schon im Januar hatten 20 Staaten die EU-Kommission um Hilfe bei den Abschiebungen gebeten. Das Ganze ist aber heikel. Erstens, weil die EU die Taliban nicht als legitime Regierung anerkennt. Daher ist auch die Rede von technischer Ebene. Zweitens aber auch, weil den Taliban schwere Menschenrechtsverletzungen angelastet werden. Deutschland hofft dennoch in der Zukunft auf 3 Abschiebeflüge pro Monat. Aus Brüssel, Editha Ebeling.
1: Frankreich hat den heißesten Tag seit Beginn der Messungen 1947 erlebt. Die Durchschnittstemperatur für das französische Festland kletterte auf knapp 30 Grad. In der Spitze wurden teilweise Werte deutlich über 40 Grad gemessen.
3: Nach der heißesten Nacht folgt in Frankreich der heißeste Tag seit Jahrzehnten. Riesige Teile des Landes ächzen unter Hitze. Noch nie gab es in so vielen Gegenden Hitzewarnung rot. Und ein Ende ist noch immer nicht in Sicht. Auch für Touristinnen und Touristen haben die hohen Temperaturen mittlerweile Folgen. So schließen Eiffelturm und Louvre schon um 16 Uhr und selbst bei Mont-Saint-Michel in der sonst eher kühleren Normandie rieten die Betreiber Besuchern dazu, lieber wann anders zu kommen. Aus Paris, Rache Sommer.
1: Zum Sport. Englands Star-Offensive um Superstürmer Harry Kane ist an Ghanas Abwehrbollwerk verzweifelt und hat auf seiner Titelmission bei der Fußball-WM einen herben Dämpfer kassiert. Die Mannschaft von Trainer Thomas Tuchel kam gegen die Afrikaner nicht über ein 0:0 hinaus. Ein wieder erstarkter Cristiano Ronaldo hat Portugal dagegen zum Comeback im Favoritenkreis dieser Fußball-WM geführt. Der Superstar traf zweimal beim 5:0 gegen Außenseiter Usbekistan.
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4: Der Sommer gibt weiter alles. Heute bekommen wir blauen Himmel, kaum Wolken und höchstens 39 Grad. Morgen am Donnerstag dann Copy-Paste dasselbe nochmal. Sonne, kein Regen und wieder bis zu 39 Grad.
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5: Zurzeit liegen uns keine Meldungen vor. Wir wünschen allen unterwegs gute Fahrt.
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4: Ich bin Sascha Fassbender und ich hoffe, ihr könnt euch irgendwie, irgendwo so ein bisschen abkühlen.
6: Legen wir das mal 3 Tage in die Eistonne und dann sehen wir weiter.

0: Ecke. Der Sommer 2026 wird immer internationaler. Bei Lisa Feller kommt noch einer obendrauf. Die freut sich unter anderem jeden Tag auf die Post. Nicht, weil sie auf Tickets für unsere Comedy-Camp-Tour wartet. Nee, da steht sie im Herbst ja selbst auf der Bühne. Das mit der Freude über die Post hat eher andere Gründe.
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3: So, Michel. Unser Postbote, der aus Frankreich kommt und auch wirklich genauso spricht, wie man sich das so wünscht. Ne? Wenn der so ankommt und sagt, Lisa, ich habe Post für dich. 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Oh. So süß, ne? 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Kommt der immer zu spät? Ich sag, ja. 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
1: Es wird heute auch wieder sommerlich heiß und trocken. Dazu bekommen wir maximal 39 Grad. Morgen am Donnerstag so ziemlich dasselbe nochmal. Klarer Himmel, trocken, viel Sonne und bis zu 39 Grad.
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2: Zurzeit liegen uns keine Meldungen vor. Wir wünschen allen unterwegs gute Fahrt.
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1: Das liebe ich ja. Bei Olympia oder auch im Fußball, bei EM und WM. Diese kleinen, witzigen, kuriosen, verrückten oder auch einfach sehr emotionalen Geschichten, die so nebenbei passieren und vielleicht gar nicht so viel mit Sport zu tun haben. Geschichten aus dem Abseits nennen wir das bei der WM. Die aktuelle Folge hört ihr nach rund 10 Minuten.

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0: Es ist mittlerweile hier überall ausgebrochen, das WM-Fieber.
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0: Aber auch in anderen Ländern drücken Fans unseren Jungs, ja, unsere deutschen Nationalmannschaft, die Daumen. Es gibt offizielle Fanclubs in der Schweiz, in Vietnam oder in Chile. Kollege Robert Jans, einen ganz, ganz großen Fan gibt's aber auch in Bangladesch.
3: Das Land Bangladesch, das hat sich noch nie für eine Fußball-WM qualifiziert. Dabei haben die echt krasse Fans, krasse Deutschland-Fans. Ganz vorne mit dabei ist Amjad Hussein, ein 77-jähriger Bauer. Der hat aus Liebe zum deutschen Fußball einfach mal eine über 7 Kilometer lange Deutschlandfahne zur WM ausgerollt. Hat er selbst gemacht, das Teil? Auf Videos ist zu sehen, wie der Mann mit vielen Helfern die ewig lange Fahne ausrollt, befestigt an so Bambuspfählen. Die Fahne nimmt einfach kein Ende. Crazy ist auch, dass das Meisterwerk eigentlich schon 2022 fertig war, aber da lief die WM ja nur so semi-gut. Deutschland ist in der Gruppenphase ausgeschieden und die Fahne, ja, die blieb dann unter Verschluss. Die Liebe zu Deutschland, die hat bei unserem Edelfan übrigens einen persönlichen Charakter. 2004 war der Landwirt schwer krank und er sagt, deutsche Medikamente haben ihn wieder gesund gemacht. Jetzt träumt er von einem Foto mit der Mannschaft und natürlich vom Titel.
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1: Ich bin Dirk Zeitler. Die Störung bei der Deutschen Bahn ist behoben. Der Verkehr läuft nun Schritt für Schritt wieder an, sagte ein Sprecher. IT-Experten der DB hätten pausenlos an der Entstörung gearbeitet, mit Erfolg. Der Bahnverkehr war am späten Dienstagabend wegen einer Funkstörung bundesweit eingestellt worden. Den Angaben des Sprechers zufolge war der digitale Bahnfunk gestört. Details nannte er nicht. Wie viel Schutz brauchen Kinder und Jugendliche in der digitalen Welt? Die Experten der Social Media Kommission der Bundesregierung legen heute Empfehlungen dazu vor. Dies betrifft beispielsweise ein Social Media Verbot oder die Einführung von Altersgrenzen.
2: Die SPD hat sich für ein vollständiges Verbot von Plattformen wie Instagram, TikTok und Co. für Kinder unter 14 ausgesprochen. Die Unionsfraktion ist laut einem ARD-Bericht dagegen für die Einführung von Altersgrenzen für bestimmte Angebote. Und zwar, wenn diese besonders suchtfördernde Elemente wie Push-Nachrichten oder Algorithmen verwenden. Der Staat müsse angesichts der Risiken für die psychische Gesundheit von Kindern stärker eingreifen und die Plattformbetreiber in die Pflicht nehmen, hieß es. Tanja Wagner, Nachrichtenredaktion.
1: In Deutschland rücken ein steigendes Rentenalter und eine weitreichende Umgestaltung der Alterssicherung näher. Union und SPD wollen die Empfehlung der Rentenkommission schnell 1:1 umsetzen. Das kündigten Bundeskanzler Merz und Sozialministerin Baas an.
3: Kern der Empfehlungen ist eine neue Kapitalrente. Sie soll das Rentenniveau stabilisieren. Dafür sollen Arbeitgeber und Arbeitnehmer 2% des Bruttoeinkommens zahlen, zusätzlich zum normalen Rentenbeitrag. Außerdem geplant ein schrittweise ansteigendes Renteneintrittsalter und keine Frührente ohne Abschläge mehr ab 63. Frühestens ab 64 soll man künftig in Rente gehen können, aber dann mit Abschlägen. Thomas Thonfeld, Nachrichtenredaktion.
1: Zum Sport. Englands Star-Offensive um Superstürmer Harry Kane ist an Ghanas Abwehrbollwerk verzweifelt und hat auf seiner Titelmission bei der Fußball-WM einen herben Dämpfer kassiert. Die Mannschaft kam gegen Ghana nicht über ein 0:0 hinaus. Ein wiedererstarkter Cristiano Ronaldo hat Portugal dagegen zum Comeback im Favoritenkreis geführt. Der Superstar traf beim 5:0 gegen Außenseiter Usbekistan zweimal. Mit einem 1:0-Sieg gegen Panama warte Kroatien die Chance auf den Einzug in die WM-Zwischenrunde.
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4: Heiß, heißer NRW. Wir bekommen heute bis zu 39 Grad. Dazu viel Sonne, viel blauer Himmel und kaum Wolken. Morgen kratzen wir wieder an den 40 Grad. Dazu weiter trocken und kaum bewölkt.
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5: A30 Osnabrück-Bad Oeynhausen. Zwischen Bad Oeynhausen-Ost und Kreuzbad Oeynhausen 2 Kilometer Stau. Wir wünschen allen unterwegs gute Fahrt.
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4: Wir gehen rein mit den 80ern. Das sind Milli Vanilli, Girl, You Know It's True. Mein Gott, was konnten die gut tanzen. Nur halt eben nicht singen, ne?

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4: 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Digga, findet ihn und ohne Scheiß, ich meine das jetzt gerade ernst. Der Mensch, der das geschrieben hat, kriegt auf jeden Fall Freikarten für irgendeine Show, wenn er dahin kommen will. Nicht

0: Von Beyoncé, aber von der deutschen Beyoncé in hässlicher Mann.
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1: Der Sommer gibt weiter alles. Heute bekommen wir blauen Himmel, kaum Wolken und höchstens 39 Grad. Morgen am Donnerstag dann Copy-Paste dasselbe nochmal. Sonne, kein Regen und wieder bis zu 39 Grad.
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2: Zurzeit liegen uns keine Meldungen vor. Wir wünschen allen unterwegs gute Fahrt.
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1: Boah, ist das kompliziert. Hier brauchst du ja mehrere Semester Mathe-Studium. Wer wird denn jetzt unser Gegner im Fußball-WM-16-Finale? Wir dröseln das Ganze mal für euch auf. Nach rund 10 Minuten Musik hier bei mir.

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0: So, die Vorrunde haben wir quasi schon gerockt. Jetzt fragen sich natürlich alle, gegen wen spielt Deutschland denn eigentlich jetzt im 16. Finale?
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0: Ja, auf die Antwort mit dem 16. Finale müssen wir alle, aber auch Bundestrainer Julian Nagelsmann selbst noch warten. Lange warten. Ralf Bosse aus unserem WM-Studio, das dauert irgendwie, ne?
2: Die Antwort gibt es für die DFB-11 erst sehr kurzfristig. Deutschland erfährt seinen Gegner im 16. Finale frühestens rund 40 Stunden vor dem Anpfiff. Grund dafür ist der komplizierte Turniermodus mit den besten Gruppendritten, der erst nach Abschluss aller Gruppen endgültig feststeht. Aktuell könnten 15 Teams der mögliche Gegner sein. Für die Mannschaft bedeutet das lange Vorbereitung ohne genaue Planung auf welchen Gegner, dafür aber flexible taktische Arbeit bis kurz vor dem Spiel. Immerhin steht der Spieltermin fest. Kommenden Montag um 22.30 Uhr in Boston.
0: So, jetzt drehen wir das Ganze mal um, Ralf, denn dieser Turniermodus sorgt ja auch bei den möglichen Gruppendritten für eine besondere Situation. Sie müssen einfach oft wirklich lange warten, bis Klarheit herrscht.
2: Die Gruppendritten, die leben während der WM in ständiger Ungewissheit. Selbst nach ihren letzten Spielen wissen viele Teams zunächst nicht, ob es überhaupt für das 16. Finale reicht. Und selbst im Erfolgsfall bleibt offen, gegen wen es geht. Erst die komplette Gruppenphase entscheidet über Weiterkommen und Gegnerzuordnung. Das bedeutet langes Warten im Teamquartier, Training ohne zu wissen, wofür eigentlich, wenig Planungssicherheit und ständiges Rechnen bis zum letzten Spieltag. Und wenn du Pech hast, heißt es dann, Koffer packen, wir sind ausgeschieden. Der Urlaub kann dann endlich beginnen.
0: Das ist nicht mehr mein Fußball. Die K.O.-Phase bei dieser Fußball-Weltmeisterschaft bleibt ein absolutes Puzzle, das sich für viele Teams erst sehr spät zusammensetzt. Danke, Ralf.
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1: Ich bin Dirk Zeitler. Die Störung bei der Deutschen Bahn ist behoben. Der Verkehr läuft nun Schritt für Schritt wieder an, sagte ein Sprecher. IT-Experten der DB hätten pausenlos an der Entstörung gearbeitet, mit Erfolg. Der Bahnverkehr war am späten Dienstagabend wegen einer Funkstörung bundesweit eingestellt worden. Den Angaben des Sprechers zufolge war der digitale Bahnfunk gestört. Details nannte er nicht. Wie viel Schutz brauchen Kinder und Jugendliche in der digitalen Welt? Die Experten der Social Media Kommission der Bundesregierung legen heute Empfehlungen dazu vor. Dies betrifft beispielsweise ein Social Media Verbot oder die Einführung von Altersgrenzen.
2: Die SPD hat sich für ein vollständiges Verbot von Plattformen wie Instagram, TikTok und Co. für Kinder unter 14 ausgesprochen. Die Unionsfraktion ist laut einem ARD-Bericht dagegen für die Einführung von Altersgrenzen für bestimmte Angebote. Und zwar, wenn diese besonders suchtfördernde Elemente wie Push-Nachrichten oder Algorithmen verwenden. Der Staat müsse angesichts der Risiken für die psychische Gesundheit von Kindern stärker eingreifen und die Plattformbetreiber in die Pflicht nehmen, hieß es. Tanja Wagner, Nachrichtenredaktion.
1: In Deutschland rücken ein steigendes Rentenalter und eine weitreichende Umgestaltung der Alterssicherung näher. Union und SPD wollen die Empfehlungen der Rentenkommission schnell 1:1 umsetzen. Das kündigten Bundeskanzler Merz und Sozialministerin Baas an.
3: Kern der Empfehlungen ist eine neue Kapitalrente. Sie soll das Rentenniveau stabilisieren. Dafür sollen Arbeitgeber und Arbeitnehmer 2% des Bruttoeinkommens zahlen, zusätzlich zum normalen Rentenbeitrag. Außerdem geplant ein schrittweise ansteigendes Renteneintrittsalter und keine Frührente ohne Abschläge mehr ab 63. Frühestens ab 64 soll man künftig in Rente gehen können, aber dann mit Abschlägen. Thomas Thonfeld, Nachrichtenredaktion.
1: Zum Sport. Englands Star-Offensive um Superstürmer Harry Kane ist an Ghanas Abwehrbollwerk verzweifelt und hat auf seiner Titelmission bei der Fußball-WM einen herben Dämpfer kassiert. Die Mannschaft kam gegen Ghana nicht über ein 0:0 hinaus. Ein wiedererstarkter Cristiano Ronaldo hat Portugal dagegen zum Comeback im Favoritenkreis geführt. Der Superstar traf beim 5:0 gegen Außenseiter Usbekistan zweimal. Mit einem 1:0-Sieg gegen Panama warte Kroatien die Chance auf den Einzug in die WM-Zwischenrunde.
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4: Es wird heute auch wieder sommerlich heiß und trocken. Dazu bekommen wir maximal 39 Grad. Morgen am Donnerstag so ziemlich dasselbe nochmal. Klarer Himmel, trocken, viel Sonne und bis zu 39 Grad.
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5: Zurzeit liegen uns keine Meldungen vor. Wir wünschen allen unterwegs gute Fahrt.
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4: Na? Bock auf ein süßes, kleines Haustier? Hi, Sascha Fassbender hier. Und wie wär's jetzt so mit, weiß nicht, 4 Millionen Haustieren? Steve Collins hat so viele Falter, ja, Schmetterlinge. Jetzt will er sie abgeben, diese 4 Millionen Schmetterlinge. Er findet aber keinen Interessenten. Also ich passe ja wirklich gerne auf den Hund meiner Schwester auf. Aber dauerhaft 4 Millionen Schmetterlinge?

0: Einen schönen guten Morgen zusammen am 24. Juni 2026 und wir schauen drauf, was der Tag heute so bringt und dafür brauchen wir jetzt passende Musik. Moment, ich habe da was vorbereitet. So, Kollegin Laura Potting ist auch da. Heute in 6 Monaten ist Heiligabend.
1: Scheiße, ich habe noch keinen Baum.
0: Und ich habe noch keine Geschenke.
1: Und ich habe auch gerade gar keinen Bock auf Glühwein, muss ich sagen.
0: Kannst einfach normalen Wein nehmen, den in die Sonne stellen. Bei den Temperaturen gerade, dann wird das automatisch zu Glühwein.
1: Du hast absolut recht. Es bleibt, du hast es schon angesprochen, es bleibt auch weiter heiß bei uns im Land. NRW steuert auf die bislang heißesten Tage des Jahres zu. Am Freitag knacken wir wohl die 40-Grad-Marke in einigen Teilen des Landes. Und auch heute wird es mit bis zu 39 gerade schon schweineheiß, morgen auch und Freitag, na ihr habt's gehört. Das wird eine richtig heiße Woche bei uns.
0: Ja, und das Netz ist voll, auch Social Media, so mit Tipps gegen Hitze.
1: Einen, muss ich sagen, habe ich mir vor einer Weile tatsächlich mal angeeignet. Ich packe mein T-Shirt zum Schlafen in den Kühlschrank. Dann ist das so schön kühl. Wenn ich pennen gehe, weißt du, kannst du in so eine Tüte packen und dann in den Kühlschrank. Und dann ist das schön, schön kalt. Kannst auch mit dem Kissenbezug
0: machen. Ich
1: mache
0: das mit meiner Decke. Mit meiner Decke im Bezug, weil also
1: ich
0: den
1: ganz
0: Inhalt...
1: Sagen, du hast aber einen großen Kühlschrank. Nee. Warum geht das Plümo hier nicht rein?
0: Nee, das nehme ich raus und schlaf so nur mit dem Bezug und das kommt in TK. Ja, aber so. Das hält sich nicht so lange, habe ich das Gefühl. Ja, aber für den Anfang ist schön. Wir suchen gerade nämlich auch Lifehacks. Ja. Ihr könnt uns welche schicken über unsere Homepage, also Dinge, die euch den Alltag erleichtern zum Beispiel.
1: Und ihr könnt uns auch gerne Sachen sagen, die ihr schon immer falsch gemacht habt. Also ich zum Beispiel... Also ich habe nicht gewusst, dass man Reis waschen sollte.
0: Der Dreck reinigt den Magen.
1: Bevor man ihn kocht. Naja, solche Sachen halt. Schickt sie uns gerne über unsere Homepage.
0: Ja, und ansonsten frohes Schwitzen heute.
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1: Heiß, heißer NRW. Wir bekommen heute bis zu 39 Grad. Dazu viel Sonne, viel blauer Himmel und kaum Wolken. Morgen kratzen wir wieder an den 40 Grad. Dazu weiter trocken und kaum bewölkt.
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2: Zurzeit liegen uns keine Meldungen vor. Wir wünschen allen unterwegs gute Fahrt.
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1: Och, süß. In Österreich hatte eine Schwangere offenbar ziemlich großen Hunger. Es ging zum Fastfood-Restaurant. Das Problem, die Wehen setzten ein und das Kind kam zur Welt beim goldenen M. Gab dann wohl ein Happy Meal.
3: Oh.

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0: Das sind die 80er mit Bryan Adams. Summer of 69 für den ganz, ganz frühen Mittwochmorgen. Auch jetzt so eine Reise nach Schottland. Julia Rebecca Riedel von der Evangelischen Kirche war mit einer Gemeindegruppe in Schottland. Die Kathedrale von St. Mungo in Glasgow ist ihr in Erinnerung geblieben, weil sie da so nett begrüßt worden sind. Ja, so einfach ist das manchmal. Im Augenblick mal heute Morgen erzählt sie davon.
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2: Ein Sonntag in Glasgow. Wir suchen uns Plätze in der Kathedrale des heiligen Mungo. Mungo, das bedeutet so viel wie der Gütige. Er soll hier um das Jahr 600 gewirkt haben. Um sein Grab herum entstand später die Stadt Glasgow. Draußen ziehen dunkle Wolken auf, dann bricht die Sonne durch, typisch Schottland. Drinnen ist es hell und freundlich, eine Gemeinde, die sich kennt. Menschen, die sich zunicken, umarmen, begrüßen. Wir sind Gäste und das spürt man, aber anders als erwartet. Der Pfarrer der presbyterianischen Gemeinde schaut in die Reihen und sieht uns. Er lächelt, breitet die Arme aus und sagt: Herzlich willkommen. Er scheint sich wirklich zu freuen. Und dann stehen alle auf. Ein Psalm wird gesungen. All nations clap your hands and shout. Let joyful cries to God ring out. Die Melodie kennen wir und singen gerne mit. Wir feiern Gottesdienst. Gemeinsam. Ein schönes Gefühl. Später ein Gebet, das Vaterunser. Jeder und jede betet in Muttersprache. Deutsch, Englisch, vielleicht noch andere, ich weiß es nicht genau. Bei diesem Rauschen aus vielen Stimmen spüre ich aber, wir sind alle miteinander verbunden. Nach dem Gottesdienst lädt der Pfarrer uns zum Kirchencafé ein und zum gemeinsamen Lesen der Gebetsanliegen der Woche. Zettel, die Menschen in der Kirche hinterlassen haben. Zettel mit ihren Sorgen und Hoffnungen drauf. Wir lesen und beten gemeinsam. Eine Kirche, die auch dann offen ist, wenn kein Gottesdienst ist, die zur Sprache bringt, was Menschen bewegt, wenn die das nicht können. So finde ich uns richtig gut. Julia Rebecca Riedel von der Evangelischen Kirche für Augenblick mal.
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1: Mit Thorsten Adolfs. Guten Morgen. Nach der großen Störung gestern Abend und in der Nacht ist der Zugverkehr in Deutschland wieder angerollt. Die IT-Experten des Konzerns haben das Problem mittlerweile gelöst. Christian Böder, was war gestern Abend bei der Bahn eigentlich genau los und warum standen die Züge stundenlang still?
2: Es lag am digitalen Bahnfunk. Das ist das Funknetz, über das sich die Lokführer mit den Fahrdienstleitern abstimmen. Gestern Abend ist dieses System ausgefallen und das bundesweit. Betroffen waren dabei nicht nur die ICEs, sondern auch Regionalbahnen, S-Bahnen und auch der Güterverkehr. Die Deutsche Bahn konnte den Fehler zwar nach ungefähr 2 Stunden finden und beheben und mit einem Notfallsystem wurde der Betrieb dann wieder stabilisiert. Für viele Reisende, die an den Bahnhöfen festsaßen, war das aber nur ein kleiner Trost. Sie bekamen nur wenige Informationen. Und an den Schaltern gab es lange Schlangen.
1: Wie sieht es im Moment aus auf dem Weg zur Arbeit? Gibt es da noch Probleme?
2: Ja, ich würde mal etwas mehr Zeit einplanen. Von der Bahn heißt es, dass sich der Verkehr nur schrittweise normalisiert. Es kann immer noch Verspätungen und kurzfristige Zugausfälle geben. Deshalb kann es sich im Berufsverkehr an den Bahnhöfen knubbeln. Am sichersten ist es, kurz vor der Abfahrt in die Bahn-App zu schauen. Außerdem geben die Mitarbeiter vor Ort ihr Bestes, auch wenn sie nicht alle Probleme sofort lösen können.
1: Dankeschön, Christian. Und jetzt weitere Themen im Überblick. In Berlin wollen am Nachmittag die Staats- und Regierungschefs der sogenannten E5-Gruppe zusammenkommen, um den NATO-Gipfel im Juli vorzubereiten. Kanzler Merz empfängt dazu den britischen Premier Starmer, Frankreichs Präsident Macron, Polens Regierungschef Tusk und Italiens Ministerpräsidentin Meloni. Ein Thema des Treffens soll die weitere Unterstützung der Ukraine im Krieg gegen Russland sein. Am Landgericht Zweibrücken beginnt am Morgen der Prozess um den tödlichen Angriff auf einen Zugbegleiter in Rheinland-Pfalz. Angeklagt ist ein damals 26-Jähriger. Er soll im Februar bei einer Kontrolle einen Zugbegleiter so heftig gegen den Kopf geschlagen haben, dass dieser später im Krankenhaus starb. Die Tat löste eine Debatte über die Sicherheit aus. Bei der Fußball-WM ist England gegen Ghana nicht über ein torloses Unentschieden hinausgekommen. Kroatien feierte dagegen einen wichtigen Sieg. Gegen Panama gewannen die Kroaten mit 1:0 und haben damit weiter die Chance, die Zwischenrunde zu erreichen. Die Partie zwischen Kolumbien und dem Kongo läuft noch. Bis zum Wochenende müssen wir uns in NRW an vielen Orten auf sogenannte Tropennächte einstellen. Das sind Nächte, in denen die Tiefstwerte immer noch über der 20-Grad-Marke liegen. Die Experten des Deutschen Wetterdienstes gehen davon aus, dass die Nacht auf Samstag besonders warm wird. In manchen Gegenden wird es dann kaum kühler als 24 Grad. Von Tropennächten sind vor allem dicht bebaute Städte betroffen, heißt es vom Umweltbundesamt. Sie speichern die Wärmestrahlung tagsüber und geben sie nachts kaum wieder ab. Soweit die Meldungen mit Thorsten Adolfs.
3: Radio 90.1, das Wetter bei uns in Mönchengladbach. Heute begleitet uns die Sonne durch den ganzen Tag und sorgt dafür, dass es ordentlich heiß wird. Wir starten jetzt aktuell erstmal mit 19 Grad am Gero-Weiher und am Volksgarten. Im Tagesverlauf sind dann bis zu 34 Grad möglich. 6:02 ist es. Hier ist Radio 90.1 mit dem schnellsten Verkehrsservice für Mönchengladbach. Da ist aktuell alles ruhig auf den Straßen. Kommt gut an.
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3: An diesem Mittwochmorgen mit mir, ich bin Cosima Klaus. Schönen guten Morgen, Mönchengladbach.

0: Gleich 10 nach 6. Schönen guten Morgen, Mönchengladbach. Ihr hört Radio 90.1 hier mit Cosima Klaus. Es steht uns eine buchstäblich heiße Woche noch bevor. Temperaturen an die 40 Grad werden tatsächlich erwartet. Da bleibt vielen nachts nur die Flucht in den Keller oder auf die Gartenliege. Aber wenn man beides nicht hat, was dann? Genau, Klimaanlage sollte her. Aber welche? Thorsten Ortmann aus unserem News-Team. Was gibt's denn da so im Baumarkt meines Vertrauens?
1: Ja, das sind mobile Klimageräte, sogenannte Monoblöcke. Die stehen im Raum und ein Abluftschlauch führt dann durchs Fenster nach draußen. Allerdings sind die oft laut, im Schlafzimmer also eher schwierig und sie verbrauchen viel Strom, besonders wenn der Schlauch nach draußen nicht richtig abgedichtet ist, weil dann warme Luft wieder reinkommt.
0: Klingt jetzt alles irgendwie nicht so sinnvoll. Gibt's Alternativen?
1: Ja, interessant für Mieter sind sogenannte Split-Geräte mit Außen- und Inneneinheit. Dazu Maike Rix von der Stiftung Warentest.
2: Bei dem gibt es auch einen zusammenhängenden Kühlkreislauf zwischen einem Innen- und einem Außengerät. Aber man benötigt nicht unbedingt einen Wanddurchbruch, sondern es kann ein Verbindungsschlauch durch das geöffnete Fenster nach draußen geführt werden. Und es entsteht im Raum kein Unterdruck, weil nicht heiße Luft nach draußen gepustet werden muss und nicht neue heiße Luft wieder reinkommt. Und dadurch hat dieses Gerät ähnlich effizient gearbeitet wie ein fest installiertes Splitgerät.
0: Was ist denn mit den ganzen berühmten Lifehacks? Gibt's da was?
1: Ja, ein Tipp sind Sonnenschutzfolien fürs Dachfenster. Die Stiftung Warentest hat sie getestet.

0: ans Fenster stellen und die warme Luft aus dem Fenster rausblasen. Wenn man ein anderes Fenster offen lässt, strömt dann kühlere Luft nach. Morgens dann einfach den Ventilator umdrehen.
1: Also wie ihr cool durch diese heiße Woche kommt, hat euch Thorsten Ortmann erklärt. Besten Dank und kommt gut durch diesen Tag.

0: Easy und ganz entspannt kommt ihr heute hoffentlich durch diesen heißen Tag. 6.18 Uhr haben wir. Unsere Berufsfeuerwehr in Mönchengladbach, die feiert in diesem Jahr ihr 125-jähriges Jubiläum. Die Einsatzkräfte sind immer für uns da. Sie löschen Brände, retten Leben und helfen in Notsituationen. Darum reden wir in dieser Woche hier bei Radio 90.1 über die Mönchengladbacher Feuerwehr. Und wir wissen ja, vor allem kleine Jungs wollten schon immer dorthin.
1: Ich werde Feuerwehrmann. Ein richtiger Feuerwehrmann werde ich. Jawohl, Feuerwehrmann will ich werden.
0: Und genau das wollte auch Roman Grützen.
2: Der Kindheitstraum von klein auf. Wenn man draußen Feuerwehrautos gesehen hat, ist man immer zum Fenster gelaufen, hat geguckt, wo fahren die hin. Ja, und so war eigentlich schon relativ früh klar, dass man da auch irgendwie den Weg in Richtung der Feuerwehr einschlagen möchte.
0: Ja, hat er dann auch gemacht. Zuerst bei der Freiwilligen Feuerwehr, dann hat er die höhere Beamtenlaufbahn eingeschlagen und ist jetzt mit erst 27 Jahren Einsatzleiter in Mönchengladbach.
2: Bin dann mit 10 oder 11 Jahren auch schon in die Jugendfeuerwehr eingetreten und von da an eigentlich gemerkt, okay, das ist die Richtung, wo ich auch weiterhin möchte. Habe eigentlich ursprünglich auch immer vorgehabt, so, ich sag mal, dieser klassische Feuerwehrmann zu werden, der in das brennende Haus reingeht, das Feuer löscht oder im Zweifel auch die Katze vom Baum rettet. Ich sitze jetzt selber nicht mehr auf dem Löschfahrzeug, sondern sitze halt im Einsatzleitwagen und leite in der Regel die meisten Einsätze, die wir draußen fahren. Ja, habe aber trotzdem noch bei mir halt über die Freiwillige Feuerwehr die Möglichkeit, auch selber nochmal ins brennende Haus reinzugehen oder die Katze vom Baum zu retten.
0: Natürlich muss man sich als junger Mensch auch erstmal so ein bisschen durchsetzen und der Ton beim Einsatz ist manchmal auch etwas rauer, sagt er.
2: Wenn es darum geht, wir müssen jetzt Menschenleben retten, dann ist der Ton auf das Nötigste begrenzt, dann kann es auch mal was rauer sein. Eine Einsatzstelle ist in der Regel auch immer relativ laut, zumindest in Anfangsphasen und das ist dann für die meisten okay. Aber die meisten wissen das auch, dass man im Einsatz die Höflichkeiten, die Formalitäten gegebenenfalls mal hinten anstellen kann und dann kann man das danach nochmal bei einer Cola auf der Wache wieder gerade ziehen.
0: Aber die Feuerwehr ist eben auch Gemeinschaft und Familie.
2: Ja, die Feuerwehr ist nachher auch wie eine zweite Familie auf den Feuerwachen. Man verbringt unfassbar viel Zeit mit den Kollegen, man lernt sich super gut kennen. Vielleicht kennt man den einen oder anderen Kollegen nachher besser als seine eigene Frau. Das ist einfach das, was es ausmacht, dass man sagt, wirklich, ich kann den Leuten helfen, ich tue was Gutes für die Gesellschaft und ich mache tatsächlich einen sehr sinnerfüllenden Job.
0: Die Mönchengladbacher Feuerwehr wird 125 Jahre. Jetzt am Samstag gibt es einen großen Aktionstag auf dem Europaplatz von 9 bis 17 Uhr. Und wenn ihr mal Danke sagen möchtet an die Mönchengladbacher Feuerwehr, dann schickt uns das gerne per WhatsApp. Wir sammeln das hier bei Radio 90.1. Die Nummer ist Mönchengladbach 90.1 90.12.

Die Stadt hat's gemacht, die Borussia hat's gemacht und jetzt feiert die Feuerwehr. 125 Jahre Berufsfeuerwehr Mönchengladbach. Wir freuen uns auf das große Jubiläumsfest am Samstag von 9 bis 17 Uhr auf dem Europaplatz. Das wird ein Riesenfest mit einem tollen Bühnenprogramm und spektakulären Vorführungen. Der große Feuerwehrtag am kommenden Samstag auf dem Europaplatz. Mit freundlicher Unterstützung von Radio 90.1.

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1: Mit Laura Bender einen schönen guten Morgen. Nach dem tödlichen Messerangriff auf einem Bauernhof in Kaldenkirchen sitzt der tatverdächtige 25-Jährige jetzt in Untersuchungshaft. Ein Haftrichter am Amtsgericht Krefeld hat auf Antrag der Staatsanwaltschaft Haftbefehl wegen des Verdachts des Totschlags erlassen. Das teilt die Mönchengladbacher Polizei mit. Anna Tiffert berichtet.
2: Nach bisherigen Erkenntnissen war am Montagmorgen ein Streit zwischen drei Erntehelfern eskaliert. Dabei soll der 25-Jährige mit einem Messer auf ein Paar losgegangen sein. Eine 40-jährige Frau erlag später im Krankenhaus ihren Verletzungen. Ihr 44 Jahre alter Lebensgefährte wurde schwer verletzt, befindet sich laut Polizei aber nicht in Lebensgefahr. Die Kriminalpolizei Mönchengladbach ermittelt in einer Mordkommission weiter zu den Hintergründen der Tat.
1: Mit den Temperaturen aktuell steigt auch die Waldbrandgefahr bei uns an. In Mönchengladbach hält sich diese Waldbrandgefahr laut Deutschem Wetterdienst noch in Grenzen. Die Prognose zeigt für uns nur die Stufe 2 von 5. In den kommenden Tagen kann die Gefahr auf Stufe 3 von 5 ansteigen, so der DWD. In Teilen NRWs könnte die Waldbrandgefahr in diesen Tagen laut Deutschem Wetterdienst aber auf Stufe 4 von 5 steigen, so zum Beispiel in Duisburg oder im Kreis Düren. Ende Mai hatte es bei uns in Mönchengladbach einen Waldbrand in Odenkirchen gegeben. Die Hitzewelle in Mönchengladbach hält an. Um ihre Mitarbeiter deswegen zu entlasten, ändert die Marx die Öffnungszeiten der Wertstoffhöfe. Morgen öffnet der Wertstoffhof Luisenthal schon um 7 Uhr und schließt dafür um 14.30 Uhr. Die gleichen Öffnungszeiten gelten am Freitag für den Wertstoffhof Heidgesberg im Nordpark. Auch die Müllabfuhr will die kühleren Morgenstunden nutzen. Sie startet ihre Runden schon morgens um 6. Das heißt, ihr solltet eure Tonnen entsprechend früher rausstellen. 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
3: Radio 91, das Wetter bei uns in Mönchengladbach. Es wird heiß. 34 Grad sind heute möglich im Tagesverlauf. Aktuell könnt ihr noch lüften, denn wir haben nur 19 Grad am Alten Markt und am Rathaus Reit. 6:58 ist es. Hier ist Radio 91 mit dem schnellsten Verkehrsservice für Mönchengladbach. Ich habe eine Meldung für euch von der A52 von Mönchengladbach nach Düsseldorf. Zwischen Kreuz Mönchengladbach und Mönchengladbach Nord gibt es 2 Kilometer Stau. Hier braucht ihr etwa 5 Minuten länger. Gute Fahrt.
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3: Ich begleite euch in diesem Mittwoch. Mein Name ist Cosima Klaus. Guten Morgen.

0: Da denkst du immer, Musik ist zu Ende. Nein, kommt noch was. Schönen guten Morgen, Mönchengladbach. Ihr hört Radio 90.1. Wir haben 6.42 Uhr. Profisportler, die geben ja, so heißt es zumindest immer, Millionen für ihren Körper aus. Er hier ist eine Suppe. Südkorea spielt in der kommenden Nacht das letzte Gruppenspiel und kann sogar noch ins 16. Finale. Das alles dank eines Siegs im ersten Spiel, 2:1 gegen Tschechien, nach einem Rückstand. Getroffen hat ein ganz besonderer Stürmer, weil er immer seinen Teller leer gegessen hat. Kollege Stefan Rijek klärt uns mal auf.
1: Naja, streng genommen hat der Fußballer Hyun Jo-oh den Suppenteller aufgegessen bzw. ausgetrunken, aber erstmal von Anfang an. Der südkoreanische Stürmer musste schon früh in seiner Karriere heftige Rückschläge erleiden, klassischer Pechvogel eben. Gebrochener Oberarm, Wadenverletzung, Kreuzbandriss und so weiter und so fort. Aber in den letzten Jahren hat sich Hyun Jo-oh zurückgekämpft und das mit der wirklich rührenden Unterstützung seines Vaters. Der hat nämlich extra für die Genesung seines Sohnes ein Restaurant eröffnet, in dem er Shuotang verkauft. Das ist eine besonders kräftige und nährstoffreiche Fischsuppe, die in der südkoreanischen Kultur als Heilmittel gilt. Ja, und von dieser Asterix-Zaubertranksuppe sollte Hyun Jo-oh so viel wie nur möglich schlürfen. Ja, immer rein mit dem guten Zeug.
2: Oh, das wär's. Jetzt braucht er nur noch heiß serviert zu
3: werden. Her damit!
1: Und was soll ich sagen? Hat anscheinend geholfen. Mit einem späten 2:1 hat er bei seinem WM-Debüt erstmal ganz entspannt das Spiel gedreht. Und ich sag mal, wenn die Südkoreaner den Vater jetzt nicht als Mannschaftskoch einstellen, dann weiß ich auch nicht.
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1: Mit Thorsten Adolfs. Guten Morgen. Wer heute Morgen mit der Bahn unterwegs ist, der muss sich auf Zugausfälle und Verspätungen einstellen. Grund ist der bundesweite Stillstand bei der Deutschen Bahn am späten Abend. Ausgelöst wurde er durch eine Störung des digitalen Bahnfunksystems. Darüber kommunizieren die Lokführer mit den Fahrdienstleitern. Christian Böder aus dem News-Team. Die ersten Züge konnten schon um 12:30 in der Nacht wieder fahren.
2: Genau, nachdem 2 Stunden lang gar nichts ging. Bis es auf der Schiene wieder normal läuft, wird es wohl auch noch dauern, hieß es auf der NRW-Seite der Deutschen Bahn. Für viele Bahnreisende war die Störung am Abend natürlich eine Katastrophe. Sie saßen an den Bahnhöfen fest und wurden kaum mit Informationen zum Stand der Dinge versorgt. Die Bahn gab zwar unter anderem Taxi- und Hotelgutscheine aus, aber das war nur ein Tropfen auf dem heißen Stein.
1: Betroffen von der Störung waren auch S-Bahnen, Privatbahnen und der Güterverkehr.
2: Richtig, und für die privaten Güterbahnen kam der Shutdown zu einem denkbar schlechten Zeitpunkt, denn ein Großteil des Güterverkehrs passiert in den Nachtstunden. Der Verband der privaten Güterbahnen fordert jetzt eine genaue Aufarbeitung des Ausfalls. Deren Chef Westenberger sagte der deutschen Presseagentur, die Ursache dürfe nicht allein durch eine Selbstauskunft der DB Infrago als Betreiberin des Schienennetzes beantwortet werden. Der Verband der privaten Güterbahnen fordert schon seit längerer Zeit, dass dazu ein Bundesamt für Schieneninfrastruktur gegründet werden soll.
1: Dankeschön, Christian. Und jetzt weitere Meldungen im Überblick. Der Bereich der erneuerbaren Energien ist ein Jobmotor. Fast 440.000 Menschen waren im vergangenen Jahr in der Branche tätig, heißt es von der Bertelsmann Stiftung. Allerdings könnten tausende Arbeitsplätze wegfallen, falls die Regierung ihren Kurs in der Energiepolitik ändern sollte. Rund ein Drittel aller Jobs bei den Erneuerbaren entfällt auf die Windenergie. Arbeitsministerin Baas will sich die Rentenpläne der Regierung nicht zerreden lassen. Alles hänge mit allem zusammen, sagte sie im ZDF. Gewerkschaften und Arbeitgeber sehen Licht und Schatten bei den 33 Vorschlägen der Kommission. Gelobt wird von vielen, dass in Zukunft mehr Menschen in die Rentenkasse einzahlen sollen. Kritisiert wird unter anderem die geplante Abschaffung des früheren Renteneintritts nach 45 Versicherungsjahren. Obwohl die Sprit- und Kerosinpreise hoch sind, halten die meisten Bundesbürger an ihren Urlaubsplänen fest. Das haben der Tourismusverband und das Institut für Tourismusforschung ermittelt. Demnach haben die Preise bei 87% der Befragten keine kurzfristigen Auswirkungen auf die Urlaubsplanung. Nur 2% wollen ihre Reise komplett stornieren. England hat bei der Fußball-WM einen Rückschlag kassiert. Das Team von Trainer Tuchel kam gegen Ghana nur zu einem torlosen Unentschieden. Weil Kroatien im anderen Spiel gegen Panama mit 1:0 gewonnen hat, können in der Gruppe noch 3 Teams Gruppensieger werden. Außerdem siegte Kolumbien am frühen Morgen mit 1:0 gegen den Kongo und ist schon sicher für die K.O.-Runde qualifiziert. Schon gestern hatte Portugal gegen Usbekistan mit 5:0 gewonnen. Superstar Cristiano Ronaldo traf 2-mal. Er ist der einzige Spieler, der bei 6 WM-Turnieren ein Tor erzielen konnte. Das waren die Nachrichten mit Thorsten Adolfs.
3: 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Wir gucken auf das Wetter in Mönchengladbach und wir starten schon mit ganz viel Sonnenschein in diesen Tag. Und die Sonne begleitet uns auch bis zum Abend und sorgt dafür, dass es ordentlich heiß wird. Im Moment haben wir 19 Grad am Krankenhaus Neuwerk und am Schloss Wickrath. Im Tagesverlauf sind dann bis zu 34 Grad möglich. 7:03 haben wir. Jetzt gucken wir auch noch, was los ist auf den Straßen bei uns. Auf der A46 von Heinsberg nach Düsseldorf gibt es zwischen Grevenbruch und Neuss-Holzheim 2 Kilometer stockenden Verkehr. Ihr braucht hier mindestens 4 Minuten länger. A52 von Romont nach Düsseldorf zwischen Kreuz Mönchengladbach und Mönchengladbach Nord 1 Kilometer Stau plus 3 Minuten. Auf der A57 von dem Weg nach Köln zwischen Krefeld-Gartenstadt und Kreuz Meerbusch 5 Kilometer stockender Verkehr. Hier braucht ihr etwa 6 Minuten länger. Wenn ihr noch andere Staustörungen oder natürlich auch Blitzer entdeckt, dann meldet uns das gerne. Das geht an unserer Verkehrshotline oder ihr schickt uns eine WhatsApp. Die Nummer ist Mönchengladbach 901 9012. Dankeschön und gute Fahrt.
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3: Schönen guten Morgen an diesem Mittwoch. Ich bin Cosima Klaus.

0: Da hat die Musikredaktion bei der Planung, glaube ich, auch Spaß. Ah, wir spielen mal den Bar-Song morgens um 10 nach 7. Schönen guten Morgen, Mönchengladbach, hier bei Radio 90.1. Wenn ihr jetzt am Samstag durch die Mönchengladbacher Innenstadt lauft und plötzlich Musik hört, Graffiti-Künstler seht oder auch Jugendliche, die auf einer Bühne performen, dann seid ihr mittendrin bei Utopia. Jan Sommer aus dem Radio 90.1-Team, was passiert da am Samstag alles?
1: Naja, da verwandelt sich der Sonnenhausplatz und der Hans-Jonas-Park von 15 bis 22 Uhr wieder in riesige Festivalfläche. Und das ganz Besondere ist eben, dieses Festival wurde nicht für Jugendliche geplant, sondern auch von Jugendlichen selbst.
0: Das heißt, monatelang haben die jungen Menschen in Mönchengladbach Ideen gesammelt, diskutiert, gestaltet, organisiert. Sie haben das Bühnenprogramm entwickelt, Musiker ausgewählt, die Deko gebaut und auch die Social-Media-Kampagne mitgestaltet. Und rausgekommen ist ein Festival, das zeigt, was passiert, wenn man jungen Menschen auch mal Verantwortung und Raum für ihre Ideen gibt.
1: Ja, mehr als 50 Gruppen, Vereine, Schulen und Initiativen machen mit. Freut euch gerne auf Workshops, Mitmachaktionen, Sportangebote, Ausstellungen, Tanz, Theater und jede Menge Live-Musik. Also eine ganze Menge, die es da zu sehen gibt. 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
0: Also wirklich für jeden was. Utopia zeigt einfach eindrucksvoll, wie kreativ, engagiert und auch vielfältig die junge Generation in Mönchengladbach ist. Eintritt ist übrigens frei und vielleicht ist das ja die perfekte Gelegenheit, sich einfach mal überraschen zu lassen, was die Jugendlichen heute so alles auf die Beine stellen können. Yeah.

0: Das ist Musik, die einfach gut in dieses sommerliche Wetter passt. Hier bei Radio 90.1 war das Alvaro Soler. Wir haben 7 und 18 Minuten.
1: 36 Grad und es wird noch heiß.
0: Ja, das ist völlig richtig. 36 Grad, das ist überhaupt kein Ding bei uns in Mönchengladbach in dieser Woche. Da kann man schon mal ordentlich ins Schwitzen kommen. Ist ja auch nicht ganz unanstrengend. Jan Sommer ist noch da aus dem Radio 90.1 Frühteam. Du hast ein paar kühle Orte für uns rausgesucht, die es in Gladbach gibt.
2: Ja, es gibt ja Gott sei Dank ein paar kältere Orte bei uns, wenn wir keine Lust haben, zu Hause zu sein oder wenn wir in der Mittagspause mal das warme Büro verlassen wollen. Was da ja immer geht, sind Parks und Wälder. Gibt es bei uns ja zum Glück ein paar. Wir haben ja in unserer Parkserie letztens noch alle vorgestellt. Zum Beispiel im Bunten Garten unter den großen Bäumen, da findet man ein bisschen Schatten, oder im Schmölderpark. Aber was auch immer geht, sind Räume mit so dicken Steinmauern, wie zum Beispiel in Kirchen oder auch die Kasematten vom Schloss Reit. Da könnte es sogar so frisch werden, dass ihr vielleicht eine dünne Jacke gebrauchen könnt. Kostet allerdings 7 Euro Eintritt.
0: Aber ein bisschen was lernen und dabei kühl haben, kann man ja mal machen. Aber natürlich ist sich abkühlend nicht alles. Viel trinken ist bei dem Wetter super, super wichtig. Und dafür gibt es in Mönchengladbach ja zum Glück auch einige Trinkbrunnen.
2: Ja, da haben wir unter anderem Trinkbrunnen an der oberen und unteren Hindenburgstraße in der Mönchengladbacher Innenstadt und in Reit zum Beispiel auf der Stresemannstraße in der Nähe vom Marienplatz und auch am Rathaus. Da könnt ihr euch immer was Wasser abzapfen oder eure Trinkflasche wieder voll machen.
0: Ja, und eine Sache, die sollte man auf jeden Fall vermeiden.
2: Definitiv. Und zwar ist das bei der Hitze wirklich eine Gefahr. Man hört ja immer wieder davon, Kinder und Tiere sollte man deswegen auf gar keinen Fall im Auto lassen. Auch nicht, wenn man nur mal kurz weg ist, warnt Thomas Mütter vom ADAC Nordrhein.
3: Je nach Sonneneinstrahlung kann sich der Fahrzeuginnenraum innerhalb kürzester Zeit auf 50, 60 Grad aufheizen. Und für kleine Kinder, ältere Menschen und Tiere ist das lebensgefährlich. Binnen weniger Minuten kann ein verschlossenes Auto zur Todesfalle werden.
2: Da also bitte auch nochmal drauf achten, wenn ihr die Tage Kinder oder Hunde allein im Auto seht, am besten direkt Hilfe holen.
0: Es wird richtig heiß hier in Mönchengladbach in diesen Tagen, bis zu 38 Grad. Sollen es werden, was ihr machen könnt, um die Temperaturen wenigstens so ein bisschen auszuhalten, habt ihr hier gehört. Bei Radio 90.1 findet ihr auch nochmal alles zusammengefasst auf unseren Social-Media-Kanälen.

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1: Mit Laura Bender einen schönen guten Morgen. Nach einem tödlichen Messerangriff auf einem Bauernhof in Kaldenkirchen sitzt der 25-jährige Tatverdächtige jetzt in Untersuchungshaft. Das meldet die Mönchengladbacher Polizei. Sie hat die Ermittlungen in dem Fall übernommen. Demnach war am Montagmorgen ein Streit zwischen drei Erntehelfern eskaliert. Der 25-Jährige soll mit einem Messer auf ein Paar losgegangen sein. Die 40-jährige Frau starb im Krankenhaus an ihren Verletzungen. Ihr Lebensgefährte erlitt schwere Verletzungen, befindet sich aber nicht in Lebensgefahr. Weitere Hintergründe werden aktuell ermittelt, so die Polizei. Bahnpendler in Mönchengladbach können langsam wieder aufatmen, nachdem eine Funkstörung den gesamten Verkehr der Deutschen Bahn seit gestern Abend lahmgelegt hatte, ist der Zugverkehr wieder angelaufen. Laut Portal Zuginfo NRW müssen wir aber weiterhin mit Ausfällen und Folgeverspätungen rechnen. Einzelheiten von Jakob Nalik.
2: Wegen einer Funkstörung wurden die Züge in Bahnhöfen zurückgehalten. Der gesamte Bahnverkehr lag bundesweit lahm. Verbindungen seit 6 Uhr heute Morgen sollten wieder einigermaßen pünktlich fahren. Für den RE4 trifft das laut Bahn-App auch zu. Auch die Linien RE13, RE8 sowie die RB27, RB34 und RB35 fahren demnach wieder. Bahnpendler sollten ihre Verbindung trotzdem sicherheitshalber vor der Fahrt checken.
1: Mit den Temperaturen aktuell steigt auch die Waldbrandgefahr bei uns. In Mönchengladbach hält sich die Waldbrandgefahr laut Deutschem Wetterdienst aber noch in Grenzen. Die Prognose zeigt für uns nur die Stufe 2 von 5. In den kommenden Tagen kann die Gefahr auf Stufe 3 von 5 ansteigen, so die Einschätzung des DWD. In Teilen NRWs könnte die Waldbrandgefahr in diesen Tagen laut Deutschem Wetterdienst auch auf Stufe 4 von 5 steigen, so beispielsweise in Duisburg oder im Kreis Düren. Ende Mai hatte es bei uns einen Waldbrand in Odenkirchen gegeben. 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
3: Radio 91, das Wetter in Mönchengladbach. Es wird ordentlich heiß. 34 Grad sind heute locker möglich. Die Temperaturen steigen jetzt am Morgen auch schon schneller an als in den vergangenen Tagen. 21 Grad haben wir jetzt aktuell am Bunten Garten und am Schmölderpark. Und die Sonne scheint heute den ganzen Tag. 3 Minuten nach 7:30 haben wir gleich. Hier ist Radio 90.1 mit dem schnellsten Verkehrsservice für Mönchengladbach auf der A46 von Heinsberg nach Düsseldorf. Hier gibt es zwischen Grevenbruch und Neuss-Reuschenberg 6 Kilometer stockenden Verkehr. Ihr braucht mindestens 8 Minuten länger. Auf der A52 von Mönchengladbach nach Düsseldorf zwischen Kreuznährs und Karsnord 3 Kilometer stockender Verkehr plus 3 Minuten. Und auf der A57 von dem Weg nach Köln zwischen Krefeld-Gartenstadt und Kreuzmeerbusch 5 Kilometer stockender Verkehr plus 5 Minuten. Und dann zwischen Büttgen und Neuss-Reuschenberg nochmal 1 Kilometer Stau und da kommen noch mal 6 Minuten dazu. Blitzer habt ihr uns heute Morgen noch keine gemeldet. Sagt uns gerne Bescheid, wenn ihr da was seht. Mönchengladbach 90.1, 90.12 ist da die Nummer. Dankeschön und gute Fahrt.
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3: Und an diesem Mittwoch bin ich für euch im Studio. Mein Name ist Cosima Klaus. Schönen guten Morgen.

0: Radio 90.1 hier mit Cosima Klaus am frühen Mittwoch, 7.42 Uhr haben wir. Nach einer bundesweiten Störung bei der Deutschen Bahn in der Nacht rollen die Züge jetzt wieder. Für rund 2 Stunden diese Nacht ging gar nichts. Allerdings müssten die Fahrgäste auch heute früh noch mit Verspätungen und Zugausfällen rechnen, heißt es von der Deutschen Bahn. Claudia Wächter aus unserer Redaktion, Totalausfall, also mitten in der Nacht. Wie haben die Reisenden das Chaos denn erlebt und wie viel Geduld brauchen sie heute Morgen?
1: Ja, der Frust war natürlich riesig bei vielen, auch bei dieser Frau.
2: Keine Info da, jetzt weiß man gar nicht, wie man weiter soll.
1: Du sitzt da abgekämpft, verschwitzt auf dem Bahnhof, willst nur noch ins Bett. Tja, immerhin hat die Bahn wohl Taxi- und Hotelgutscheine verteilt, aber bis alle Züge nun wieder nach Plan rollen, das wird noch dauern. Also Bahnreisende sollten auch heute früh noch Verspätungen und Zugausfälle einkalkulieren.
0: Die Ursache, sagt die Bahn, war eine Störung des digitalen Funksystems, also das System, über das die Mitarbeiter intern kommunizieren. Warum ist denn das überhaupt ausgefallen?
1: Tja, das fragen sich alle, warum das System abgestürzt ist. Vielleicht nach einem Update, aber genaueres sagt die Bahn noch nicht. Nur, dass die IT-Experten pausenlos gearbeitet hätten, um alles wieder ans Laufen zu bringen. Betroffen waren ja nicht nur Schnell- und Regionalzüge, auch S- und U-Bahnen, die der Konzern betreibt. Also Chaos pur und mal wieder ein krasser Image-Schaden für die Deutsche Bahn.
0: Also die Züge rollen zwar wieder, aber ganz glatt läuft es heute früh natürlich noch nicht. Das heißt, wenn ihr mit der Bahn unterwegs sein wollt oder mit der S-Bahn, dann checkt vorab definitiv nochmal in der App, was da geht und plant ein bisschen mehr Zeit ein.

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1: Mit Nico Hartmann. England hat auf der Jagd nach dem ersten WM-Titel seit 60 Jahren einen Dämpfer erlitten. Das Team von Trainer Thomas Tuchel holte gegen Ghana im zweiten Gruppenspiel nur ein torloses Remis, ist aber mit 4 Punkten, genau wie Ghana, in einer guten Position fürs Weiterkommen. Im zweiten Spiel der Gruppe J siegte Kroatien mit 1:0 gegen Panama. Cristiano Ronaldo steuerte unterdessen 2 Tore zum 5:0-Erfolg von Portugal gegen Usbekistan bei. Kolumbien siegte mit 1:0 gegen den Kongo und kann mit 6:10 für die K.O.-Runde planen.
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2: Mit Thorsten Adolfs. Guten Morgen. Australien hat es schon, Frankreich hat es zumindest schon beschlossen und auch Spanien, Griechenland und Dänemark wollen es einführen, ein Social-Media-Verbot für Kinder und Jugendliche. Auch in Deutschland ist die Debatte seit Monaten in vollem Gange. Heute will eine Expertenkommission ihre Vorschläge dazu an Familienministerin Prien übergeben. Danny Hopper aus dem News-Team. Prien war ja zuletzt durchaus offen für Verschärfungen.
3: Auf jeden Fall. Gesetzliche Altersgrenzen bei Apps wie TikTok, Instagram oder Snapchat kann sich Prien gut vorstellen. Das hat sie in den letzten Wochen und Monaten immer wieder gesagt. Gleichzeitig hat sie aber auch betont, dass sie sich nicht festlegen will, bevor die Empfehlungen der Social Media Kommission vorliegen. Die hatte ja schon einen Zwischenbericht vorgelegt und da stand ganz klar, dass ein reines Verbot nicht ausreichen dürfte. Generell gäbe es gravierende Defizite beim Schutz von Kindern und Jugendlichen im Netz und da brauche es eben mehr. Nämlich auch eine strengere Regulierung der Betreiber und auch eine Stärkung von Medienkompetenz bei Kindern und Eltern. Die Experten kritisieren bei vielen Plattformen eine kaum wirksame Altersprüfung, gefährliche Algorithmen oder Mechanismen wie unendliches Scrollen. Sie sehen dadurch einerseits Gefahren für Kinder und Jugendliche durch Inhalte wie Pornografie, Hass und Mobbing, andererseits aber auch durch überlange Nutzungszeiten. Laut Expertenkommission nutzen etwa 1 Million Jugendliche digitale Medien auf problematische Weise. 300.000 zeigen sogar ein Suchtverhalten.
2: Danke, Danny. Und jetzt weitere Meldungen im Überblick. Nach der bundesweiten Störung in der Nacht läuft der Bahnverkehr in NRW wieder weitgehend normal. In anderen Bundesländern kommt es dagegen noch zu einzelnen Verspätungen und Zugausfällen. Gestern Abend musste der Verkehr komplett gestoppt werden, weil der digitale Bahnfunk zwischen Lokführern und Fahrdienstleitern plötzlich nicht mehr funktionierte. In den USA hat auch der Senat für ein Ende des Irankriegs gestimmt. Für Präsident Trump ist das eine weitere Niederlage. Obwohl das Votum keine Gesetzeskraft hat, reagierte Trump empört. Die Abstimmung sei schlecht getimt und erschwere ihm die Verhandlungen mit dem Iran, sagte er. NRW-Innenminister Reul will die Belastung der Polizei bei Fußball-Bundesligaspielen reduzieren. In der vorletzten Saison waren die Beamten mehr als 700.000 Stunden in solche Einsätze gebunden. Ab der nächsten Saison soll der DFB mit einer neuen Kontrollstelle härtere und bundesweit einheitliche Stadionverbote für Störer durchsetzen und die Polizei so entlasten. Kein Land in Europa wird so stark mit Erpressersoftware angegriffen wie Deutschland. Der Zuwachs bei solchen Angriffen sei bei uns fast doppelt so groß wie im zweitstärksten betroffenen EU-Land Frankreich. Nach Angaben des Hasso-Plattner-Instituts sitzen die Täter hinter den Attacken oft in Russland. Die Internetkriminellen nutzen für ihre Angriffe sogenannte Ransomware. Das sind Programme, die fremde Daten und ganze Systeme verschlüsseln. Sie fordern dann Lösegeld, um alles wieder freizugeben. Das waren die Nachrichten mit Thorsten Adolfs.
4: 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Das Wetter bei uns in Mönchengladbach wird arg sonnig und ganz schön heiß. 34 Grad sind heute locker möglich, im Tagesverlauf 22. Sind es jetzt mittlerweile auch schon am Wasserturm in Windberg und am Harter Wald. Und es bleibt so heiß in den kommenden Tagen oder wird sogar noch wärmer. 8:03 haben wir. 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Auf der A46 von Heinsberg nach Düsseldorf gibt es zwischen Grevenbruch und Neuss-Reuschenberg 6 Kilometer Stau. Ihr braucht mindestens eine Viertelstunde länger. A52 von Romont nach Düsseldorf zwischen Kreuz Mönchengladbach und Mönchengladbach Nord 1 Kilometer Stau plus 4 Minuten. Und auf der A57 von Krefeld nach Köln zwischen Holzbüttgen und Neuss-Reuschenberg 4 Kilometer Stau. Das kostet euch mindestens 10 Minuten Zeit. Ich wünsche euch allen eine gute Fahrt.
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4: Und wir starten gemeinsam in diesen Mittwoch. Mein Name ist Cosima Klaus. Schönen guten Morgen.

0: Die Berufsfeuerwehr in Mönchengladbach feiert in diesem Jahr ja ihr 125-jähriges Jubiläum. Schönen guten Morgen, Mönchengladbach. Gleich haben wir 8:10 an diesem Mittwoch. Die Einsatzkräfte, die sind immer für uns da. Sie löschen Brände, retten Leben und helfen in Notsituationen. Darum sprechen wir hier in dieser Woche auch mal über die Mönchengladbacher Feuerwehr im Detail. Und wir wissen ja, vor allen Dingen kleine Jungs, die wollten immer schon zur Feuerwehr.
1: Ich werde Feuerwehrmann. Ein richtiger Feuerwehrmann werde ich. Jawohl, Feuerwehrmann will ich werden.
0: Ja, und genau das wollte auch Roman Krützen.
2: Der Kindheitstraum von klein auf. Wenn man draußen Feuerwehrautos gesehen hat, ist man immer zum Fenster gelaufen, hat geguckt, wo fahren die hin. Ja, und so war eigentlich schon relativ früh klar, dass man da auch irgendwie den Weg in Richtung der Feuerwehr einschlagen möchte.
0: Ja, das hat er dann auch gemacht, zuerst bei der Freiwilligen Feuerwehr. Dann hat er die höhere Beamtenlaufbahn eingeschlagen und ist jetzt mit erst 27 Jahren Einsatzleiter bei uns in Mönchengladbach.
2: Bin dann mit 10 oder 11 Jahren auch schon in die Jugendfeuerwehr eingetreten und von da an eigentlich gemerkt, okay, das ist die Richtung, wo ich auch weiterhin möchte. Habe eigentlich ursprünglich auch immer vorgehabt, so, ich sag mal, dieser klassische Feuerwehrmann zu werden, der in das brennende Haus reingeht, das Feuer löscht oder im Zweifel auch die Katze vom Baum rettet. Ich sitze jetzt selber nicht mehr auf dem Löschfahrzeug, sondern sitze halt im Einsatzleitwagen und leite in der Regel die meisten Einsätze, die wir draußen fahren. Ja, habe aber trotzdem noch bei mir halt über die Freiwillige Feuerwehr die Möglichkeit auch selber nochmal ins brennende Haus reinzugehen oder die Katze vom Baum zu retten.
0: Und ganz besonders ist auch der Zusammenhalt mit den Kollegen.
2: Ja, die Feuerwehr ist nachher auch wie eine zweite Familie auf den Feuerwachen. Man verbringt unfassbar viel Zeit mit den Kollegen. Man lernt sich super gut kennen. Vielleicht kennt man den einen oder anderen Kollegen nachher besser als seine eigene Frau. Das ist einfach das, was es ausmacht, dass man sagt, wirklich, ich kann den Leuten helfen. Ich tue was Gutes für die Gesellschaft. Und ja, ich mache tatsächlich einen sehr sinnerfüllenden Job.
0: Die Mönchengladbacher Feuerwehr wird 125 Jahre. Samstag gibt es einen großen Aktionstag auf dem Europaplatz von 9 bis 17 Uhr. Und wenn ihr mal Danke sagen wollt an die Mönchengladbacher Berufsfeuerwehr, dann macht das gerne hier bei uns über WhatsApp. Die Nummer ist Mönchengladbach 901 9012.

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2: Also da ist er schon ziemlich verspottet worden nach dem ersten Spiel, ne? Cristiano Ronaldo, der Alte.

0: alternde Star, der die besten Zeiten hinter sich hat und so weiter und so fort. Ja, von wegen, gestern hat das allen nochmal gezeigt, Nico Hartmann im WM-Studio. Nicht nur Portugal hat deutlich gewonnen, auch Ronaldo war ja erfolgreich.
1: Ja, und das gleich doppelt. Das hat ihn ordentlich gewurmt, den fünffachen Weltfußballer, dass er nach seinem ersten Spiel gegen den Kongo fast schon aus der Startelf von Portugal geschrieben wurde. Und gegen die nun zugegebenermaßen ganz schwache Mannschaft von Usbekistan zeigte der 41-Jährige seinen Kritikern aber, dass er auch im hohen Alter noch zaubern kann. Nach 6 Minuten löste er sich blitzschnell nach der Hereingabe von seinem Gegenspieler und traf genauso wie in der 39. Minute, als er überlegt den Ball aus vollem Lauf ins Tor spitzelte. Am Ende haben sich Ronaldo und Portugal rehabilitiert, siegten klar mit 5:0 und stehen nun so gut wie sicher in der K.O.-Runde.
0: Ja, bei den anderen 3 Partien sind kaum Tore gefallen, Nico. Was war denn vor allen Dingen los mit den hochgelobten Engländern?
1: Überraschenderweise sind die Engländer tatsächlich gegen Ghana ins Straucheln gekommen. Nur 0:0 und nach dem 1:0 von Kroatien gegen die nun ausgeschiedene Mannschaft von Panama sind in der Gruppe L nun 3 Teams, die den Gruppensieg unter sich ausmachen. England und die Black Stars aus Ghana mit jeweils 4 Punkten, Kroatien mit 3. Die brauchten aber ein Joker-Tor von Budimir in der 54. Minute, um etwas glücklich zu gewinnen. Und das im 200. Länderspiel von Kapitän Luka Modric. In der Portugal-Gruppe hat Kolumbien unterdessen am frühen Morgen den Kongo mit 1:0 bezwungen. Das Team von Bayern-Star Luis Diaz hat damit 6 Punkte und ist in der K.O.-Runde vertreten. Am letzten Spieltag kommt es nun zum Duell um den Gruppensieg gegen Portugal und Cristiano Ronaldo.
0: Ja, das Comeback des Cristiano Ronaldo und der Rückschlag für die Engländer. Die Infos dazu hatte Nico Hartmann aus unserem WM-Studio. Danke dir.
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1: Mit Laura Bender einen schönen guten Morgen. Nach dem tödlichen Messerangriff auf einem Bauernhof in Kaldenkirchen sitzt der tatverdächtige 25-Jährige jetzt in Untersuchungshaft. Ein Haftrichter am Amtsgericht Krefeld hat einen Haftbefehl gegen ihn erlassen, nämlich wegen des Verdachts des Totschlags. Das meldet die Mönchengladbacher Polizei. Anna Tiffert berichtet.
2: Nach bisherigen Erkenntnissen war Montagmorgen ein Streit zwischen drei Erntehelfern eskaliert. Dabei soll der 25-Jährige mit einem Messer auf ein Paar losgegangen sein. Eine 40-jährige Frau erlag später im Krankenhaus ihren Verletzungen. Ihr 44 Jahre alter Lebensgefährte wurde schwer verletzt, befindet sich laut Polizei aber nicht in Lebensgefahr. Die Kriminalpolizei Mönchengladbach ermittelt in einer Mordkommission weiter zu den Hintergründen der Tat.
1: Chaos bei der Bahn. Eine Funkstörung hatte den gesamten Bahnverkehr der Deutschen Bahn bis in die frühen Morgenstunden lahmgelegt. Mittlerweile ist der Bahnverkehr wieder angelaufen. Es kann aber noch zu Folgeverspätungen kommen. Das haben am frühen Morgen auch Mönchengladbacher gespürt. Der RE13, der um 5.45 Uhr am Mönchengladbacher Hauptbahnhof Richtung Düsseldorf hätte fahren sollen, war in der App erst für nach 7 Uhr angekündigt. Andere Verbindungen ab 6 Uhr dagegen waren pünktlich oder nur leicht verspätet. Auch andere Linien bei uns waren laut Zuginfo NRW betroffen, darunter der RE4, der RE8 sowie die Regionalbahnen 27, 34 und 35. Es kann auch weiterhin zu einzelnen Verspätungen und Ausfällen kommen. Bahnpendler sollten ihre Verbindung vor der Fahrt einmal checken. Mit den Temperaturen aktuell steigt auch die Waldbrandgefahr bei uns an. In Mönchengladbach hält sich die Waldbrandgefahr laut Deutschem Wetterdienst noch in Grenzen. Die Prognose zeigt für uns nur die Stufe 2 von 5. In den kommenden Tagen kann die Gefahr auf Stufe 3 von 5 ansteigen, so der DWD. In Teilen NRWs könnte die Waldbrandgefahr in diesen Tagen laut Deutschem Wetterdienst sogar Stufe 4 von 5 erreichen, so zum Beispiel in Duisburg oder im Kreis Düren. Ende Mai hatte es bei uns einen Waldbrand in Odenkirchen gegeben. 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
3: Radio 91, das Wetter bei uns in Mönchengladbach. Es wird heiß mit ungefähr 34 Grad oder vielleicht sogar ein bisschen mehr heute. Und das merkt man auch schon daran, dass jetzt in der Früh die Temperaturen viel schneller ansteigen als noch in den vergangenen Tagen. 25 Grad haben wir nämlich jetzt schon am Gymnasium Odenkirchen und an der Trabrennbahn. Gleich haben wir 8:55. Was ist los auf unseren Straßen? Auf der A46 von Heinsberg nach Düsseldorf. Da gibt es zwischen Grevenbruch und dem Kreuz Neuss-West 6 Kilometer stockenden Verkehr. Ihr verliert hier mindestens 7 Minuten. A52 von Romont nach Düsseldorf zwischen Mönchengladbach-Hart und Mönchengladbach-Nord 1 Kilometer Stau. 5 Minuten Zeitverlust. Dann die A57 von dem Weg nach Köln, zunächst zwischen Krefeld-Gartenstadt und Kreuz-Meerbusch 4 Kilometer stockender Verkehr. Plus 6 Minuten bedeutet das. Und zwischen Büttgen und Neuss-Reuschenberg 1 Kilometer Stau. Auch hier braucht ihr 5 Minuten länger. Und dann noch die A61 von Koblenz nach Venlo zwischen Mönchengladbach-Holt und dem Kreuz Mönchengladbach. Hier 3 Kilometer stockender Verkehr und auch 5 Minuten Zeitverlust. Ich wünsche euch allen eine gute Fahrt.
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3: Schön, dass ihr dabei seid an diesem Mittwoch. Ich bin Cosima Klaus. Hallo.

0: Viertel vor neun haben wir gleich. Ihr hört Radio 90.1 hier am Mittwoch mit Cosima Klaus. Es stehen uns heiße Tage bevor. 34 Grad heute locker. Vielleicht knacken wir in den nächsten Tagen sogar noch die 40 Grad Marke. Unfassbar. Auch nachts bleibt es natürlich wahnsinnig warm. Viele pennen einfach nur noch im Keller. Und wer kann, schafft sich eine Klimaanlage an, wenn er noch keine hat. Die Frage ist nur, welche? Thorsten Ortmann aus unserem News-Team. Was gibt's denn da so im Baumarkt meines Vertrauens?
1: Ja, das sind mobile Klimageräte, sogenannte Monoblöcke. Die stehen im Raum und ein Abluftschlauch führt dann durchs Fenster nach draußen. Allerdings sind die oft laut, im Schlafzimmer also eher schwierig und sie verbrauchen viel Strom, besonders wenn der Schlauch nach draußen nicht richtig abgedichtet ist, weil dann warme Luft wieder reinkommt.
0: Ja, gibt's dazu Alternativen?
1: Ja, interessant für Mieter sind sogenannte Split-Geräte mit Außen- und Inneneinheit. Dazu Maike Rix von der Stiftung Warentest.
2: Bei dem gibt es auch einen zusammenhängenden Kühlkreislauf zwischen einem Innen- und einem Außengerät. Aber man benötigt nicht unbedingt einen Wanddurchbruch, sondern es kann ein Verbindungsschlauch durch das geöffnete Fenster nach draußen geführt werden. Und es entsteht im Raum kein Unterdruck, weil nicht heiße Luft nach draußen gepustet werden muss und nicht neue heiße Luft wieder reinkommt. Und dadurch hat dieses Gerät ähnlich effizient gearbeitet wie ein fest installiertes Split-Gerät.
0: Hast du noch irgendwelche Lifehacks für uns, die vielleicht helfen können bei dem Wetter?
1: Ja, ein Tipp sind Sonnenschutzfolien fürs Dachfenster. Die Stiftung Warentest hat sie getestet und mit gutem Ergebnis. Nochmal Maike Rix.
2: Und dadurch, dass weniger Sonne reinkommt, ließ sich die Zahl der Stunden, wo es unerträglich heiß war, um bis zu 76% reduzieren. Also es gab 76% weniger Stunden mit Temperaturen über 26 Grad in dieser Dachgeschosswohnung.
1: Übrigens blockt auch eine reflektierende Rettungsdecke am Fenster aufgehängt 90% der Sonnenstrahlen. Man kann auch einen Ventilator abends ans Fenster stellen und die warme Luft aus dem Fenster rausblasen. Wenn man ein anderes Fenster offen lässt, strömt dann kühlere Luft nach. Morgens dann einfach den Ventilator umdrehen.
0: Also wie ihr so ein bisschen abgekühlt durch diese Woche kommen könnt, habt ihr hier gehört bei Radio 90.1.

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1: Mit Thorsten Adolfs. Guten Morgen. Wie steht es um die Sicherheit von Lebensmitteln? Eigentlich sollen die Produkte regelmäßig untersucht werden. Ein neuer Bericht von Foodwatch zeigt jetzt aber, dass viele Kontrollbehörden bei uns am Limit arbeiten und ihre Pflichttermine nicht schaffen. Christian Böder aus dem News-Team mit den Einzelheiten.
2: Es sieht nicht besonders rosig aus, sagt Foodwatch. Im Schnitt würden es die Behörden nicht schaffen, alle vorgeschriebenen Routinechecks einzuhalten. Mehr als jede vierte Pflichtkontrolle falle komplett aus. Von den Ämtern, die untersucht wurden, schafft es die große Mehrheit von 85% nicht. Ihr Kontroll soll zu erfüllen, Betriebe wie Bäckereien oder große Molkereien regelmäßig zu überprüfen. Es gebe zwar regionale Unterschiede und einige Ämter würden sogar mehr als nötig leisten, heißt es. Flächendeckend sei das System aktuell aber überlastet. Die Foodwatch-Experten fordern bei dem Thema mehr Transparenz und schauen dabei neidisch auf unsere Nachbarn in Dänemark. Dort gibt es das sogenannte Smiley-System. Jedes Restaurant, jeder Laden muss das Ergebnis der letzten Kontrolle gut sichtbar aushängen und das Ganze ist auch online abrufbar. Laut Foodwatch hat das zwei Vorteile. Die Kunden wissen sofort, woran sie sind und die Betriebe halten sich freiwillig besser an die Regeln, weil sie nicht mit einem schlechten Smiley an der Tür dastehen wollen. Die Zahl der Beanstandungen in Dänemark ging laut Foodwatch deutlich zurück und das habe am Ende auch die Behörden entlastet, heißt es.
1: Und jetzt weitere Meldungen im Überblick. NRW-Verkehrsminister Krischer ärgert sich über das Notfallmanagement der Deutschen Bahn. Es könne nicht sein, dass wegen des Ausfalls eines Systems zehntausende Menschen die Nacht in Zügen und Bahnhöfen verbringen müssten, sagte er. Das sei ein neuer Tiefpunkt bei der ohnehin schwachen Betriebsqualität. Es gibt Probleme am Airbus A380. Weil Risse in Teilen der Tragflächen gefunden wurden, müssen 16 Maschinen überprüft werden. Das hat die Europäische Luftfahrtbehörde den betroffenen Airlines Emirates und Qantas mitgeteilt. Airbus hatte den Bau des Riesenfliegers vor 5 Jahren eingestellt, weil es zu wenige Bestellungen gab. Am Landgericht Zweibrücken beginnt der Prozess um den tödlichen Angriff auf einen Zugbegleiter in Rheinland-Pfalz. Angeklagt ist ein damals 26-Jähriger. Er soll den Zugbegleiter bei einer Kontrolle so heftig gegen den Kopf geschlagen haben, dass dieser später im Krankenhaus starb. Die Tat hatte damals eine Debatte über die Sicherheit ausgelöst. Bei der Fußball-WM will Mitfavorit Brasilien heute Abend gegen Schottland den Gruppensieg holen. Die Brasilianer können zum ersten Mal im Turnier auf Offensivspieler Neymar zurückgreifen. Das hat Trainer Ancelotti bestätigt. Die Partie findet um 0 Uhr in Miami statt. Parallel spielen in der Gruppe C Marokko und Haiti gegeneinander. Außerdem trifft die Schweiz um 21 Uhr auf Gastgeber Kanada und kann ebenfalls mit einem Sieg noch als Erster in die K.O.-Runde einziehen. In der Nacht gibt es dann noch die Partien Bosnien gegen Katar, Tschechien gegen Mexiko und Südafrika gegen Schweden. Das waren die Nachrichten mit Thorsten Adolfs.
3: Radio 90.1, das Wetter in Mönchengladbach. Mit den aktuell 26 Grad an der Hochschule Niederrhein und an der KFH sind wir eigentlich schon in dem Bereich, wo ich sagen würde, das ist mir schon zu warm. Aber es geht noch weiter nach oben. Im Tagesverlauf heute ist bei ganz viel Sonnenschein locker mal drin, dass wir 34 Grad kriegen, vielleicht sogar noch mehr. 9:03 haben wir hier das Radio 90.1 mit dem schnellsten Verkehrsservice für Mönchengladbach. Auf der A46 von Heinsberg nach Düsseldorf gibt es zwischen Grevenbruch und im Kreuz Neuss-West 3 Kilometer stockenden Verkehr. Ihr braucht mindestens 4 Minuten länger. Auf der A57 von Nimwegen nach Köln gibt es zwischen Krefeld-Gartenstadt und dem Kreuz Meerbusch 4 Kilometer stockenden Verkehr. Da kommen 6 Minuten dazu. Und im weiteren Verlauf zwischen Büttgen und Neuss-Reuschenberg nochmal 1 Kilometer Stau. Das heißt nochmal plus 3 Minuten. Ich wünsche euch allen eine gute Fahrt.
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3: Ich bin Cosima Klaus. Guten Morgen, Mönchengladbach.

0: Musik aus den 80ern, also so gerade noch, ne? Von 89 hier bei Radio 90.1. Das war Cher im besten Mix. Wir haben 10 Minuten nach 9 mittlerweile. Wenn ihr jetzt am Samstag durch die Mönchengladbacher Innenstadt lauft und plötzlich Musik hört, Graffiti-Künstler seht oder vielleicht auch Jugendliche, die auf einer Bühne performen, dann seid ihr mittendrin bei Utopia. Jan Sommer aus dem Radio 90.1-Team. Was passiert da Samstag alles?
1: Naja, da verwandeln sich Sonnenhausplatz und Hans-Jonas-Park von 15 bis 22 Uhr wieder in eine riesige Festivalfläche. Und das Besondere ist eben, dieses Festival wurde nicht nur für Jugendliche geplant, sondern auch von Jugendlichen selbst.
0: Ja, und da steckt eine Menge Arbeit drin. Monatelang haben die jungen Menschen in Mönchengladbach Ideen gesammelt. Sie haben diskutiert, gestaltet und organisiert, das Bühnenprogramm entwickelt, die Musiker ausgewählt, die Deko selbst gebaut und sogar die Social-Media-Kampagne mitgestaltet. Und herausgekommen ist jetzt eben ein Festival, das zeigt, was tatsächlich passiert, wenn man jungen Menschen mal Verantwortung und Raum für ihre Ideen gibt.
1: Mehr als 50 Gruppen, Vereine, Schulen und Initiativen machen mit. Freuen könnt ihr euch dann auf Workshops, Mitmachaktionen, Sportangebote, Ausstellungen, Tanz, Theater und jede Menge Live-Musik, also ganz schön was zu sehen. Dazu gibt es eine Hall of Fame für Graffiti-Künstler, eine Mini-Ramp für Action-Sport und DJ-Sets und gleich 2 Bühnen mit Talks, Performances und jungen Bands aus der Region.
0: Also man muss sagen, Utopia zeigt wirklich eindrucksvoll, wie kreativ, engagiert und vielfältig die junge Generation in Mönchengladbach ist. Eintritt ist übrigens frei und vielleicht ist das ja für euch die perfekte Gelegenheit. Lasst euch mal überraschen, was die Jugendlichen heute so alles auf die Beine stellen können.

0: 18 Minuten nach 9. Ihr hört Radio 90.1 an diesem Mittwochmorgen. 36 Grad, es wäre noch heiß. Wir haben zwar erst 26, aber an die 36 könnten wir heute und definitiv in dieser Woche durchaus noch kommen. Das heißt, da werden wir ordentlich ins Schwitzen geraten. Ist ja auch nicht unbedingt unanstrengend, dieses Wetter. Jan Sommer aus dem Radio 90.1-Team, du hast aber so ein paar kühle Orte für uns mal rausgesucht, die es in Mönchengladbach gibt.
1: Ja, ich bin jetzt auch nicht so ein Riesenfan von diesem super heißen Wetter, aber es gibt zum Glück ein paar kältere Orte hier bei uns.

0: Wenn wir keine Lust haben, zu Hause zu sein oder wenn wir in der Mittagspause mal das warme Büro verlassen wollen. Was da ja immer geht, sind Parks und Wälder. Gibt ja zum Glück ein paar bei uns, die haben wir auch alle vorgestellt in unserer Parkserie oder sind sogar noch dabei. Zum Beispiel gibt es ja den bunten Garten unter den großen Bäumen, da findet man bestimmt was Schatten oder im Schmölderpark. Aber was auch immer gut geht, sind Räume mit so dicken Steinmauern, wie zum Beispiel Kirchen oder die Kasematten vom Schloss Reit. Da könnt ihr vielleicht sogar eine dünne Jacke gebrauchen, ist bei dem Wetter ja auch nicht üblich, kostet allerdings 7 Euro Eintritt.
1: Ja, okay, ein bisschen was lernen und es dabei kühl haben, kann man ja auch mal machen, finde ich. Aber natürlich ist sich abkühlen nicht alles. Ganz viel trinken ist bei dem Wetter auch super wichtig. Und dafür gibt es glücklicherweise bei uns in Gladbach ja auch ein paar Trinkbrunnen.
0: Ja, da haben wir unter anderem Trinkbrunnen an der oberen und unteren Hindenburgstraße in der Mönchengladbacher Innenstadt und in Reit zum Beispiel auf der Stresemannstraße in der Nähe vom Marienplatz und auch am Rathaus. Da könnt ihr euch Wasser abzapfen oder die Trinkflasche wieder voll machen.
1: Ja, und jetzt muss ich nochmal mit dem erhobenen Zeigefinger kommen, denn eine Sache sollte man definitiv vermeiden.
0: Definitiv. Und zwar ist das Auto bei der Hitze wirklich eine Gefahr. Man hört ja immer wieder von Kindern und Tieren, die im Auto alleine gelassen wurden. Das sollte man aber auf gar keinen Fall machen. Auch nicht, wenn man nur kurz weg ist, warnt Thomas Mütter vom ADAC Nordrhein.
2: Je nach Sonneneinstrahlung kann sich der Fahrzeuginnenraum innerhalb kürzester Zeit auf 50, 60 Grad aufheizen. Und für kleine Kinder, ältere Menschen und Tiere ist das lebensgefährlich. Binnen weniger Minuten kann ein verschlossenes Auto zur Todesfalle werden.
0: Da also auch drauf achten, wenn ihr die Tage Kinder oder Hunde alleine im Auto seht, am besten direkt Hilfe holen.
1: Also es wird ordentlich heiß in diesen Tagen bei uns in Mönchengladbach, bis zu 38 Grad sogar sind drin. Was ihr machen könnt, um die Temperaturen wenigstens so ein bisschen besser auszuhalten, habt ihr hier gehört bei Radio 90.1 und findet ihr auch nochmal zusammengefasst auf unseren Social-Media-Kanälen.

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1: Mit Laura Bender einen schönen guten Morgen. Nach dem tödlichen Messerangriff auf einem Bauernhof in Kaldenkirchen sitzt der 25-jährige Tatverdächtige in Untersuchungshaft. Das meldet die Mönchengladbacher Polizei. Sie hat die Ermittlungen in dem Fall übernommen. Demnach war am Montagmorgen ein Streit zwischen drei Erntehelfern eskaliert. Der 25-Jährige soll mit einem Messer auf ein Paar losgegangen sein. Die 40-jährige Frau starb im Krankenhaus an ihren Verletzungen. Ihr Lebensgefährte erlitt schwere Verletzungen, befindet sich aber nicht in Lebensgefahr, so die Polizei. Weitere Hintergründe werden derzeit ermittelt. Chaos bei der Bahn. Eine Funkstörung hatte den gesamten Bahnverkehr der Deutschen Bahn bis in den frühen Morgen lahmgelegt. Mittlerweile ist der Bahnverkehr wieder angelaufen. Es kann aber weiterhin zu Folgeverspätungen und Ausfällen kommen. Die meisten Verbindungen bei uns seit 6 Uhr waren soweit pünktlich oder nur leicht verspätet. Das gilt zum Beispiel für den RE13, den RE4, den RE8 sowie für die Regionalbahnen 27, 34 und 35. Teils kommt es aber auch jetzt noch zu Ausfällen. So wird beispielsweise der RE4 nach Dortmund vom Mönchengladbacher Hauptbahnhof um 10.12 Uhr nicht fahren. Bahnpendler sollten ihre Verbindung also weiterhin im Blick behalten. Heiße Temperaturen und Trockenheit. Das kann schnell brandgefährlich werden. Bei uns in Mönchengladbach hält sich diese Gefahr in diesen Tagen aber offenbar in Grenzen. In Teilen NRWs könnte es in den Wäldern zum Wochenende hin aber deutlich gefährlicher werden. Die Einzelheiten dazu kennt Bent Langner.
2: Der Deutsche Wetterdienst warnt, dass die Waldbrandgefahr in Teilen NRWs bis auf Stufe 4 von 5 ansteigen könnte, so zum Beispiel in Duisburg oder im Kreis Düren. In Mönchengladbach befinden wir uns aktuell allerdings nur auf Stufe 2, könnten in den kommenden Tagen aber auch Stufe 3 erreichen. Gefährlicher sieht es dagegen bei den Wiesen aus. Der Grasland-Feuerindex liegt auch bei uns schon jetzt bei Stufe 3 und wird voraussichtlich auch hier auf Stufe 4 klettern. Besonders Autos können hier zur Gefahr werden, warnt Wald und Holz NRW. Wer auf Grasflächen parkt, kann mit einem heißen Auspuff schnell einen Brand verursachen, warnen die Experten.
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3: Radio 90.1, das Wetter bei uns in Mönchengladbach. Es ist schon ordentlich warm, es wird richtig heiß. 26 Grad haben wir aktuell am Gerowaier und am Volksgarten. 34 Grad sind heute Nachmittag möglich und es scheint von früh bis spät die Sonne. Gleich haben wir 9:30 Uhr. 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Auf der A57 von Köln nach Krefeld gibt es zwischen Kreuzmeerbusch und Krefeld Oppum 1 Kilometer stockenden Verkehr. Ihr braucht hier mindestens 1 Minute länger. Und es wird geblitzt in Fenn und zwar auf der Moosheide Stadtein. Kommt alle gut an.
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3: Ich begleite euch in diesen Mittwoch. Mein Name ist Cosima Klaus. Schönen guten Morgen.

0: Der Mittwochmorgen in Mönchengladbach, ihr hört Radio 91 mit Cosima Klaus. Südkorea spielt ja in der kommenden Nacht das letzte Gruppenspiel, kann sogar noch ins 16. Finale. Und das alles dank eines Sieges im ersten Spiel mit 2:1 gegen Tschechien nach einem Rückstand. Und getroffen hat da ein ganz besonderer Stürmer, weil er immer seinen Teller aufgegessen hat, Kollege Stefan Rejek.
1: Naja, streng genommen hat der Fußballer Hyun-Joo Oh den Suppenteller aufgegessen bzw. ausgetrunken, aber erstmal von Anfang an. Der südkoreanische Stürmer musste schon früh in seiner Karriere heftige Rückschläge erleiden. Klassischer Pechvogel eben. Gebrochener Oberarm, Wadenverletzung, Kreuzbandriss und so weiter und so fort. Aber in den letzten Jahren hat sich Hyun-Joo Oh zurückgekämpft und das mit der wirklich rührenden Unterstützung seines Vaters. Der hat nämlich extra für die Genesung seines Sohnes ein Restaurant eröffnet, in dem er Shio-Tang verkauft. Das ist eine besonders kräftige und nährstoffreiche Fischsuppe, die in der südkoreanischen Kultur als Heilmittel gilt. Ja, und von dieser Asterix-Zaubertranksuppe sollte Hyun-Joo Oh so viel wie nur möglich schlürfen. Ja, immer rein mit dem guten Zeug.
2: Oh, das wär's. Jetzt braucht er nur noch heiß serviert zu mir.
3: Her damit.
1: Und was soll ich sagen? Hat anscheinend geholfen. Mit einem späten 2:1 hat er bei seinem WM-Debüt erstmal ganz entspannt das Spiel gedreht. Und ich sag mal, wenn die Südkoreaner den Vater jetzt nicht als Mannschaftskoch einstellen, dann weiß ich auch nicht.
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0: Gleich haben wir 9:45. Das war's von mir hier bei Radio 91 an diesem Mittwochmorgen. Ich drücke euch die Daumen, dass ihr irgendwie durch diesen heißen Tag kommt. Die nächsten Tage werden nicht besser. Aber wir hören uns morgen früh wieder um 6. Bis dahin. Tschüss.

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2: Mit Nico Hartmann. Obwohl seine Mannschaft England ein 0:0 abgetrotzt hatte, übte Ghanas Trainer Carlos Queiroz nach der Partie gegen die Briten scharfe Kritik am Videoassistenten. Haben wir den Videobeweis überhaupt noch? Fluchte der 73 Jahre alte Portugiese nach der Partie. England-Verteidiger Ezri Konsas hatte in der 80. Minute den zum Tor eilenden Prince Adu energisch vom Schuss abgehalten. Der VAR griff nicht ein. Für den Coach hätte es in der strittigen Szene Elfmeter und eine rote Karte geben müssen.
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3: Mit Thorsten Adolfs. Guten Tag. NRW-Verkehrsminister Krischer ist sauer auf die Deutsche Bahn. Grund ist der zweistündige Shutdown des kompletten Bahnverkehrs gestern Abend. Noch bis in den Morgen gab es deshalb Teilausfälle und Verspätungen, auch bei uns in NRW. Mittlerweile hat sich der Schienenverkehr aber wieder fast normalisiert. Christian Böder aus dem News-Team. Krischer findet harte Worte gegen die Bahn.
4: Er sprach von einem, Zitat, neuen Tiefpunkt bei einer ohnehin schwachen Betriebsqualität. Die Störung mache ihn fassungslos. Das sagte Krischer der Deutschen Presseagentur. Seines Wissens nach habe es etwas Vergleichbares noch nicht gegeben. Krischer erwartet nun vom Bahnunternehmen eine lückenlose und transparente Aufklärung der Störung. Es könne nicht sein, dass zehntausende Menschen die Nacht in Zügen und in Bahnhöfen verbringen müssen, weil ein System ausgefallen sei. Krischer ist auch wenig begeistert davon, wie die Bahn den Störfall gemanagt hat. Unser Landesverkehrsminister ist nicht allein mit seiner Kritik. Auch Bundesverkehrsminister Schnieder, der Fahrgastverband Pro Bahn und der Verband der privaten Güterbahnen fordern eine Aufarbeitung des Vorfalls.
3: Der war ja durch einen Defekt im Funknetz der Bahn ausgelöst worden.
4: Genau, die Bahn verwendet das digitale Mobilfunksystem GSMR, mit dem praktisch die gesamte innerbetriebliche Kommunikation abgewickelt wird und die unter anderem die Möglichkeit gibt, gezielt zu Fahrdienstleistern Kontakt aufzunehmen. Dieses System war gestört. Nach Medienberichten soll ein fehlerhaftes Update die Ursache dafür gewesen sein, wohl aber nicht Sabotage. Die Bahn hat bisher noch keine konkreten Angaben zur Ursache der Störung gemacht, nur dass sie in der Nacht identifiziert und rasch behoben werden konnte.
3: Danke, Christian. Und jetzt weitere Meldungen in der Zusammenfassung. Nach Ansicht von US-Präsident Trump sind die Spritpreise nach der vorläufigen Einigung mit dem Iran noch nicht stark genug gefallen. Die Kunden würden an den Tankstellen ausgenommen, sagte er. Der von den USA und Israel begonnene Krieg und die daraus resultierende Sperrung der Straße von Hormuz für den Schiffsverkehr hatten die Ölpreise in die Höhe schießen lassen. Gut jeder fünfte Bundesbürger lebt allein. Das hat das Statistische Bundesamt ermittelt. Insgesamt sind es etwa 17,3 Millionen Menschen. Besonders hoch ist der Anteil in der Altersgruppe der über 65-Jährigen und in der Gruppe der 25- bis 34-Jährigen. Von ihnen lebt ungefähr jeder Dritte ohne Partner. NRW steuert auf einen Juni-Hitzerekord zu. Der bisherige Rekord wurde 2020 gemessen. Damals lag die Temperatur bei 38,3 Grad. Am Freitag soll es entlang des Rheins bis auf 40 Grad raufgehen. Auch die nächsten Nächte werden sehr warm. In den Innenstädten geht es kaum unter die 25-Grad-Marke. Ein neues Online-Portal macht den Kontakt zu Bundestagsabgeordneten jetzt richtig leicht. Es heißt Brief nach Berlin und ist kostenlos. Die Idee dahinter, viele Leute trauen sich nicht, Politiker anzuschreiben, weil sie nicht wissen, wie sie ihr Anliegen formulieren sollen. Und genau da hilft jetzt künstliche Intelligenz. Man schildert das Problem einfach in einem Textfeld oder spricht eine Nachricht ein und das Tool erstellt schnell einen fertigen Entwurf. Außerdem sucht das Portal automatisch die passenden Kontaktdaten des zuständigen Abgeordneten. Der Entwickler hat auch an die Sicherheit gedacht. Man muss keinen Account erstellen und es werden auch keine privaten Daten gespeichert. Soweit die Meldungen mit Thorsten Adolfs.
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6: Heute bekommen wir wieder einen sehr sonnigen und sehr warmen Tag. Die Sonne scheint durch und heizt NRW auf bis zu 38 Grad. Die kommende Nacht wird dann wieder tropisch und sogar mit 24 Grad noch wärmer als die letzte Nacht. Morgen kratzen wir dann schon an der 40-Grad-Marke mit 39 Grad, bis wir sie dann Freitag wirklich erreichen.
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6: Und das sind die längsten Staus, alles ab 13 Minuten Zeitverlust. A1 Dortmund-Köln zwischen Burscheid und Köln-Niel 6 Kilometer, 13 Minuten. A1 Köln-Euskirchen zwischen Hürth und Kreuz-Biesheim 5 Kilometer, 17 Minuten on top. Die A3 Oberhausen-Frankfurt zwischen Dreieck-Langenfeld und Dreieck-Köln-Heumar 12 Kilometer, hier müsst ihr 16 Minuten einplanen. Auf der A4 Olpe-Aachen zwischen Bergisch-Gladbach-Refrath und Köln-Eiffeltor 14 Kilometer aktuell dort, da steht ihr 47 Minuten drin. Die A40 Essen-Dortmund zwischen Bochum-Berne und Bochum-Klei, 3 Kilometer 13 Minuten. Und die A61 München-Gladbach-Koblenz zwischen Erftstadt und Weilerswist, 2 Kilometer 15 Minuten on top. Euch eine gute Fahrt mit uns, wir sind bei euch.
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6: Hallo, und ich kann euch gedanklich, wenn ihr wollt, so an die Atlantikküste Frankreichs beamen. Ich meine, Wetter dafür haben wir da, jetzt wollen wir noch was Französisches. Liefer ich auch. Haben wir die Stimmung perfekt. France Gall, Ella Ella, Hit aus den 80ern. Jetzt hier bei mir. Ich bin Kevin Zimmer, wünsche euch einen schönen heißen Mittwoch.
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1: Die Bild-Zeitung ist wie Billigfleisch. Keiner will's kaufen und irgendwie sind die Regale doch immer ganz schön leer. Aber hey, ich will nichts Falsches sagen, mit der Bild, da legst du dich nicht an. Die sind ja besser organisiert als der BND. Ja, die haben über uns alle Infos, die sonst gar keiner mitkriegen soll. Du hast eine Affäre mit dem Bruder deiner Frau? Das wissen die. Der Hamster deiner Kinder, der ist gar nicht 18 Jahre alt, sondern einfach nur Hamster Nummer 9? Das wissen die. Du hast letztens Pappe in die Restmülltonne vom Nachbarn entsorgt? Das weiß sogar dein Nachbar, Alter. Klar, die Bild kann aber auch ein Karrieresprungbrett sein. In der Wissenschaft nennt man das den Pocher-Effekt. Aber ich will gegen dieses Schmierblatt gar nichts sagen. Wirklich, ich will den Mist ja nicht bewerten. Und ich sag auch bestimmt nicht, dass da nur Müll drin steht. Nein, wäre ja auch heuchlerisch. Ich hole mir selbstständig die Bild. Ja, denn mit nichts kriegst du nasse Schuhe besser trocken als mit Zeitungspapier. Wusstet ihr eigentlich, dass es Oktopusarten gibt, bei denen die Weibchen die Männchen nach der Paarung essen? Also hütet euch vor Frauen mit 8 Armen. Und immer dran denken, wenn ich fragt, bleibt Bild.
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1: Mit Laura Bender einen schönen guten Tag. Die Mönchengladbacher Polizei warnt aktuell davor, Kinderfotos im Netz zu veröffentlichen. Gerade an diesen heißen Tagen entstehen viele Fotos von Kindern, beispielsweise im Freibad oder am See. Oft werden diese Fotos dann mit Freunden und Familie oder auch auf Social Media geteilt. Viele Eltern seien sich den Gefahren dessen nicht bewusst, so die Polizei. Sie warnt, dass die Fotos von Unbekannten missbraucht oder durch KI verändert werden könnten. Besonders Fotos von leicht bekleideten Kindern seien gefährlich. Die Polizei rät dazu, zu prüfen, ob Kinderfotos wirklich veröffentlicht werden müssen und ansonsten auf erkennbare Gesichter und Informationen, wie beispielsweise den Namen, die Schule oder den Wohnort, zu verzichten. Nach dem tödlichen Messerangriff auf einem Bauernhof in Kaldenkirchen sitzt der tatverdächtige 25-Jährige jetzt in Untersuchungshaft. Das meldet die Polizei. Ein Haftrichter am Amtsgericht Krefeld hat auf Antrag der Staatsanwaltschaft Haftbefehl wegen des Verdachts des Totschlags erlassen. Anna Tiffert berichtet.
2: Nach bisherigen Erkenntnissen war Montagmorgen ein Streit zwischen drei Erntehelfern eskaliert. Dabei soll der 25-Jährige mit einem Messer auf ein Paar losgegangen sein. Eine 40-jährige Frau erlag später im Krankenhaus ihren Verletzungen. Ihr 44 Jahre alter Lebensgefährte wurde schwer verletzt, befindet sich laut Polizei aber nicht in Lebensgefahr. Die Kriminalpolizei Mönchengladbach ermittelt in einer Mordkommission weiter zu den Hintergründen der Tat.
1: Chaos bei der Bahn. Eine Funkstörung hatte den gesamten Bahnverkehr der Deutschen Bahn bis in den frühen Morgen lahmgelegt. Mittlerweile ist der Bahnverkehr wieder angelaufen, es kann aber noch zu Folgeverspätungen und Ausfällen kommen. Die meisten Verbindungen bei uns seit 6 Uhr waren soweit pünktlich oder nur leicht verspätet. Das gilt zum Beispiel für den RE13, den RE4, den RE8 sowie für die Regionalbahnen 27, 34 und 35. Bahnpendler sollten ihre Verbindung vor der Fahrt trotzdem weiterhin checken. Mehr Nachrichten aus Mönchengladbach findet ihr jederzeit auf radio91.de in unserem Newsticker.
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1: Da erwartet uns auch heute ein heißer Tag in der Stadt. Bis zu 34 Grad sind angesagt. Aktuell sind es schon um die 27 Grad an der Kaiser-Friedrich-Halle und ebenfalls um die 27 Grad bei euch in Uedding. Morgen geht's dann genauso weiter wie heute.
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1: Hallo Autofahrer, hier kommen eure Meldungen. Es wird geblitzt auf der Moosheide stadteinwärts. Ansonsten sieht's aber recht gut aus. Kommt alle gut und sicher an euer Ziel.
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3: Hallo, ich bin Kevin Zimmer. Schön, dass ihr da seid an diesem Mittwoch. Jetzt die Frau, die dieses Jahr 40 Jahre alt geworden ist. Und ich kann aus eigener Erfahrung sagen, hey, ist gar nicht so schlimm. Also, entspann dich, Lady Gaga. Wir sprechen uns wieder, wenn wir 50 werden. Mal gucken, wie wir es dann überstehen. Hier ist sie mit The Dead Dance. 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

0: Alex Warren und Ordinary. Die Bahn will ja die Verspätungsquote deutlich senken. Ich sag mal so, der Abend gestern hat Ihnen die Statistik ordentlich versaut. Verspätungsquote 100%. Das gab es wegen der bundesweiten Störung im digitalen Bahnfunknetz. Ging nämlich dann irgendwie auf der Schiene gar nichts mehr. Wir haben euch heute Morgen natürlich schon informiert. Züge standen still, Reisende saßen fest und an fast allen Bahnhöfen, auch hier bei uns in NRW, ging gar nichts mehr. Kollege Leo Arrighi, Auslöser war ja eben, wie gerade gesagt, diese Störung im digitalen Bahnfunk. Haben die keine Handys oder was ist denn da los?
1: Ja, ich weiß es auch nicht, ehrlicherweise, aber das wird noch gebraucht. Das ist das System, über das Lokführer und Fahrdienstleiter so miteinander kommunizieren. Und wenn das nicht besteht, dann geht bei der Bahn aus Sicherheitsgründen überhaupt gar nichts. Deshalb wurden gestern Abend so circa gegen 10:30 bundesweit Züge gestoppt oder an Bahnhöfen zurückgehalten. Nicht nur auf einer einzelnen Strecke, sondern wirklich deutschlandweit. Für viele Reisenden hieß das dann warten, umplanen, nach Alternativen suchen. Ja, und das war offenbar ziemlich schwierig.
2: Die Hotels sind total überlaufen, kosten teilweise 300 Euro die Nacht. Und Mietwagen ist auch schlecht.
3: Naja, ich sitze hier seit 3 Stunden. Information kriegt man so gut wie gar keine. Und jetzt jeder Zug, der da angezeigt wird, wird wieder gecancelt.
0: Es könnte natürlich auch eine Umfrage wie an jedem ganz normalen Tag bei der Bahn sein, aber es war natürlich total dramatisch. Inzwischen fahren die Züge wieder, aber ausgestanden ist das Ganze wahrscheinlich, vermuten wir noch nicht, oder?
1: Ja, nee, so ein kompletter Stillstand zieht natürlich Folgen nach sich. Züge stehen nicht da, wo sie eigentlich gebraucht werden. Anschlüsse sind weg und auch ein großes Thema Dienstpläne. Die müssen eventuell angepasst werden, wenn Mitarbeiterinnen und Mitarbeiter durch die Störungen jetzt in der Nacht deutlich länger im Einsatz waren oder Überstunden gemacht haben. Können sie heute Abend dann möglicherweise nicht einfach wieder regulär eingesetzt werden. Da müssen ja Ruhezeiten eingehalten werden. Heißt, ja, auch wenn die technischen Störungen behoben sind, kann es im Tagesverlauf und möglicherweise auch am Abend noch zu Problemen kommen. Die Bahn rechnet weiter mit Folgeverspätungen und kurzfristigen Ausfällen. Deswegen wird empfohlen, Verbindungen vor der Fahrt nochmal in der App oder online zu checken und grundsätzlich mehr Zeit einzuplanen.
0: Das Zauberwort ist Schienenersatzverkehr, glaube ich, auch heute nachher noch, irgendwann. Wie viele Plätze hast du in deinem Auto noch frei? Ich frage nur für einen Freund.
1: 4.
0: Das wäre doch schon mal was, da können wir schon mal helfen.
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2: Mit Thorsten Adolfs. Guten Tag. Deutschland steckt in der ersten großen Hitzewelle des Sommers. Spätestens am Samstag sollen die Tageshöchstwerte auch bei uns in NRW an manchen Orten die 40-Grad-Marke knacken. Hitzewellen im Sommer sind in weiten Teilen Westeuropas nichts Neues, aber sie werden immer heißer, sagen Forscher des EU-finanzierten Projektes Klimameter. Grund dafür sei der Klimawandel, heißt es in der Studie. Der packe mittlerweile bis zu 4 Grad zu den bestehenden Temperaturen obendrauf. Mehr Infos von Christian Böder aus dem News-Team.
3: Gesellschaften und Ökosysteme haben immer mehr Schwierigkeiten, sich an die Hitze anzupassen. Laut den Experten von Klimameter ist bald die Grenze erreicht, ab der das nicht mehr möglich ist. Die Forscher haben für ihre Studie Wettermuster der vergangenen Jahrzehnte untersucht. Ihr Fazit: gerade in Städten im Süden Europas ist es mittlerweile im Sommer zwischen 3 und 4 Grad heißer als noch in der zweiten Hälfte des 20. Jahrhunderts. Etwa in Madrid, Mailand oder Frankreichs Hauptstadt Paris. In Deutschland fällt die Entwicklung etwas weniger dramatisch aus. In München, Frankfurt oder Köln etwa sind die Durchschnittswerte im Schnitt zwischen 1,5 und 2 Grad gestiegen. Grund für die steigenden Werte sind laut der Studie die Treibhausgasemissionen. Die immer heißer werdenden Hitzewellen werden wir in NRW in den kommenden Tagen und Nächten zu spüren bekommen. Der Deutsche Wetterdienst rechnet damit, dass bis Samstag der seit über 20 Jahren bestehende Juni-Hitzerekord von 38,3 Grad geknackt werden könnte.
2: Und jetzt weitere Meldungen im Überblick. Der Staat hat sich auch im ersten Quartal des Jahres weiter verschuldet. Es gab ein Plus um 2,4% auf jetzt mehr als 2,7 Billionen Euro. Der größte Teil der neuen Schulden entfällt auf den Bund. Das liegt nach Angaben der Bundesstatistiker an den beiden Sondervermögen für Infrastruktur und Klimaneutralität. Vor dem Landgericht in Zweibrücken hat der Prozess gegen einen Mann begonnen, der in Rheinland-Pfalz bei einer Ticketkontrolle einen Zugbegleiter zu Tode geprügelt haben soll. Die Tat Anfang Februar hatte eine Debatte über die Sicherheit des Zugpersonals und die steigende Gewaltbereitschaft in der Gesellschaft ausgelöst. Nach dem Chemieunfall in Dormagen sind alle Mitarbeiter, die behandelt werden mussten, wieder aus den Krankenhäusern entlassen worden. Insgesamt wurden 27 Menschen vorsorglich medizinisch überwacht. In einem Werk war eine phosgenhaltige Flüssigkeit ausgetreten. Der Stoff ist giftig. Er wird unter anderem zur Herstellung von Vorprodukten für Pflanzenschutzmittel und Medikamente verwendet. Wer gerade baut oder renoviert, merkt es sofort. Die Kosten fürs Material sind weiter kräftig nach oben geklettert. Besonders bei Bitumen, das ist ein Stoff, der aus Erdöl gewonnen wird, zahlen wir massiv drauf. Auch Glas oder Holz schlagen ordentlich zu Buche, heißt es vom Statistischen Bundesamt. Wer also gerade plant, ein Dach zu decken oder Fenster einzubauen, muss bei den aktuellen Preisen für Metalle, Kalk oder Gips tiefer in die Tasche greifen als noch vor einem Jahr. Nur bei Holzprodukten wie Dachlatten sieht es mittlerweile etwas besser aus. Sie sind günstiger geworden. Weil Bauen so teuer ist, liegen viele Projekte erstmal auf Eis. Im vergangenen Jahr wurden so wenige Wohnungen fertiggestellt wie schon lange nicht mehr. Das waren die Nachrichten mit Thorsten Adolfs.
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4: Heute wird's wieder sonnig und richtig heiß. Die Sonne knallt durch und bringt NRW auf bis zu 38 Grad. In der Nacht bleibt's dann wieder tropisch und mit 24 Grad sogar wärmer als letzte Nacht. Morgen geht's schon fast an die 40 Grad ran, bevor wir sie dann am Freitag wirklich erreichen.
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4: Hallo Autofahrer, jetzt für euch alle Staus in NRW ab 11 Minuten Wartezeit. A1 Köln-Münster zwischen Westhofener Kreuz und Unna 6 Kilometer, 15 Minuten on top. Die A1 Köln-Euskirchen zwischen Hürth und Kreuz-Bliesheim 5 Kilometer, 11 Minuten sind es hier. Die A3 Köln-Oberhausen zwischen Leverkusen-Opladen und Solingen 5 Kilometer, kostet euch ein Viertelstündchen. Die A4 Olpe-Aachen zwischen Kreuz-Köln-Ost und Köln-Eifeltor 8 Kilometer, seid ihr nach 27 Minuten durch. Und die A45 Gießen-Dortmund zwischen Hagen-Süd und Schwerte Ärgste, da brennt ein Fahrzeug, deswegen gibt es dort gerade eine Sperrung und es staut sich dort auf 4 Kilometern derzeit. Allen unterwegs gute Fahrt.
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4: Und das Ganze mit Kevin Zimmer. Hallo, meine Frau, die steht derzeit voll auf Eiskaffee. Ja? Das ist auch bei dem Wetter super. Ne? Also keinen heißen Kaffee trinken, sondern einfach kalter Kaffee. Ja? Also Espresso kalt werden lassen. Dann noch ein paar Eiswürfel rein. Kalte, aufgeschäumte Milch drauf. Und dann so ein Strohhalm ins Glas. So, macht meine Frau derzeit täglich. Ja? Habe ich gestern gesagt, komm dann. Ja, ich bin sonst der Filterkaffee-Freak, ja. Ich will das auch mal haben. Habe ich gestern das erste Mal ausprobiert. Und ey, Leute, was soll ich sagen? Wow. Ich sag nur La Dolce Vita. So einfach ist das. Oh.

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1: Nico Santos.
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1: Das ist neu, das ist mal so eine etwas ruhigere Nummer von ihm. Optimistisch, weil bei den Temperaturen, ey, nicht zu viel bewegen, nicht zu hektisch werden, das ist sehr, sehr gut. Ja. Heute wieder bis zu 36 Grad und es wird noch heißer. Ja, wir haben ein Hochdruckgebiet mit dem wunderschönen Namen Hartmut. Ja, wenn der Sommer knallt in Deutschland, dann muss man ihn Hartmut nennen, so ist es. Das heißt wirklich so. Jetzt fragen wir uns natürlich alle, ja komm, warm, morgen richtig heiß, ja. Leute, was machen wir?
2: Schön ruhig halten, alle Fenster zuhalten, Rollos runter, was natürlich nicht sehr schön ist. Und dann ab und zu ein bisschen Eis essen oder sich irgendwo was Kaltes, Eis hinlegen.
3: Zu Hause unter der Dusche, kaltes Fußbad, Obst, leichtes Essen.
4: Und zur Abkühlung werden wir nachher ein alkoholfreies Weizenbier trinken.
5: Wenn man durch den Wald spazieren geht, ne, da kann man, hat man immer noch die frische Luft.
6: Schatten, Wald. Nicht viel machen, wenn man es irgendwo hinkriegen kann.
7: Ja, und vielleicht zum See fahren und ins Wasser springen.
1: Ja, super Tipps. Machen wir alles. Erst gehen wir in den Wald, dann springen wir in den See, dann gehen wir nicht nach draußen, dann machen wir die Rollos runter und dann trinken wir ein kaltes, alkoholfreies Weizen. So, wir freuen uns. Hartmut, vielen Dank. Schön, dass du da bist und den Sommer zu uns nach NRW bringst. Beim nächsten Mal vielleicht, ja, nicht direkt in den fünften Gang schalten, okay?
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1: Mit Laura Bender einen schönen guten Tag. Die Mönchengladbacher Polizei warnt aktuell davor, Kinderfotos im Netz zu veröffentlichen. Gerade an diesen heißen Tagen entstehen viele Fotos von Kindern, beispielsweise im Freibad oder am See. Oft werden diese Fotos dann mit Freunden und Familie oder auch auf Social Media geteilt. Viele Eltern seien sich den Gefahren dessen nicht bewusst, so die Polizei. Sie warnt, dass die Fotos von Unbekannten missbraucht oder durch KI verändert werden könnten. Besonders Fotos von leicht bekleideten Kindern seien gefährlich. Die Polizei rät dazu, zu prüfen, ob Kinderfotos wirklich veröffentlicht werden müssen und ansonsten auf erkennbare Gesichter und Informationen, wie beispielsweise den Namen, die Schule oder den Wohnort, zu verzichten. Nach dem tödlichen Messerangriff auf einem Bauernhof in Kaldenkirchen sitzt der tatverdächtige 25-Jährige jetzt in Untersuchungshaft. Das meldet die Polizei. Ein Haftrichter am Amtsgericht Krefeld hat auf Antrag der Staatsanwaltschaft Haftbefehl wegen des Verdachts des Totschlags erlassen. Anna Tiffert berichtet.
2: Nach bisherigen Erkenntnissen war am Montagmorgen ein Streit zwischen drei Erntehelfern eskaliert. Dabei soll der 25-Jährige mit einem Messer auf ein Paar losgegangen sein. Eine 40-jährige Frau erlag später im Krankenhaus ihren Verletzungen. Ihr 44 Jahre alter Lebensgefährte wurde schwer verletzt, befindet sich laut Polizei aber nicht in Lebensgefahr. Die Kriminalpolizei Mönchengladbach ermittelt in einer Mordkommission weiter zu den Hintergründen der Tat.
1: Borussia Mönchengladbach hat den Vertrag mit dem Mittelfeldspieler Niklas Winder um ein Jahr verlängert. Er steht jetzt bis Ende Juni 28 unter Vertrag, das meldet die Borussia. Für die kommende Spielzeit werde er aber an den Drittligisten Viktoria Köln verliehen. Man hoffe auf eine erfolgreiche Verleihung, damit sich Winder danach dem Konkurrenzkampf bei Borussia stellen könne, so Ruven Schröder, Borussias Head of Sports. 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
1: Das wird heute wieder heiß bei uns in der Stadt. Bis zu 34 Grad sind in der Spitze angesagt. Aktuell kommen wir auch schon auf um die 30 Grad bei euch in Lürrep. 30 Grad messen wir ebenfalls am Schloss Reit. Morgen geht's dann genauso weiter wie heute.
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1: Es wird geblitzt bei uns in der Stadt, nämlich auf der Moosheide in beide Richtungen sowie auf der Peter-Krall-Straße, auch hier in beide Richtungen. Kommt alle gut und sicher an euer Ziel.
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3: Und das Ganze mit Kevin Zimmer. Schön, dass ihr da seid. 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
0: 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Und hier sind sie jetzt mit Forever Young.
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1: Mit Thorsten Adolfs. Guten Tag. Australien hat es schon. Frankreich hat es zumindest schon beschlossen. Und auch Spanien, Griechenland und Dänemark wollen es einführen. Ein Social-Media-Verbot für Kinder und Jugendliche. Auch in Deutschland ist die Debatte seit Monaten in vollem Gange. In diesen Minuten will eine Expertenkommission ihre Vorschläge dazu an Familienministerin Prien übergeben. Sie war zuletzt durchaus offen für Verschärfungen. Danny Hopper aus dem News-Team mit den Infos.
2: Gesetzliche Altersgrenzen bei Apps wie TikTok, Instagram oder Snapchat kann sich Prien gut vorstellen. Das hat sie in den letzten Wochen und Monaten immer wieder gesagt. Gleichzeitig hat sie aber auch betont, dass sie sich nicht festlegen will, bevor die Empfehlungen der Social Media Kommission vorliegen. Die hatte ja schon einen Zwischenbericht vorgelegt und da stand ganz klar, dass ein reines Verbot nicht ausreichen dürfte. Generell gäbe es gravierende Defizite beim Schutz von Kindern und Jugendlichen im Netz und da brauche es eben mehr. Nämlich auch eine strengere Regulierung der Betreiber und auch eine Stärkung von Medienkompetenz bei Kindern und Eltern. Die Experten kritisieren bei vielen Plattformen eine kaum wirksame Altersprüfung, gefährliche Algorithmen oder Mechanismen wie unendliches Scrollen. Sie sehen dadurch einerseits Gefahren für Kinder und Jugendliche durch Inhalte wie Pornografie, Hass und Mobbing, andererseits aber auch durch überlange Nutzungszeiten. Laut Expertenkommission nutzen etwa 1 Million Jugendliche digitale Medien auf problematische Weise, 300.000 zeigen sogar ein Suchtverhalten.
1: Und jetzt weitere Nachrichten im Überblick. Der bundesweite Ausfall im Schienenverkehr ist nach Angaben der Bahn durch den Tausch einer technischen Komponente ausgelöst worden. Man entschuldige sich bei den Kunden dafür in aller Form, heißt es vom Konzern. Im Personenverkehr fahren die meisten Züge wieder. Im Güterverkehr steht nach Angaben des zuständigen Verbandes aber noch etwa die Hälfte der Züge still. Der Kokainkonsum von jungen Erwachsenen hat in den vergangenen Jahren deutlich zugenommen. Das hat das Bundesinstitut für öffentliche Gesundheit ermittelt. In der Altersgruppe der 18- bis 25-Jährigen gab es seit 2015 einen Anstieg von 1,2 auf 4,1%. Der Suchtbeauftragte der Region Streeck sagte, Kokain sei keine Party- oder Leistungsdroge, sondern könne schnell abhängig machen und schwere Schäden an Herz, Gehirn und Psyche verursachen. Die Stimmung in der deutschen Wirtschaft ist im Juni noch mal besser geworden. Der IFO-Index stieg um 0,6 Punkte auf jetzt 85,6 Punkte. IFO-Präsident Fuß sagte, die Wirtschaft hoffe auf eine Entspannung der weltpolitischen Lage. Deshalb würden viele Firmen ihre Situation etwas besser einschätzen als zuletzt. Für viele junge Leute in Europa sieht die Zukunft alles andere als rosig aus, zumindest aus ihrer eigenen Sicht. Das geht aus der aktuellen TUI-Jugendstudie Junges Europa hervor. Demnach rechnet nur noch ein Viertel der bis 25-Jährigen damit, dass es ihrer Generation einmal besser gehen wird als der ihrer Eltern. Der Zukunftspessimismus bei jungen Erwachsenen hat in den vergangenen Jahren europaweit langsam aber stetig zugenommen. Die Studie untersuchte auch, wie junge Menschen zur Demokratie stehen. Auch hier ist die Entwicklung ernüchternd. Für die meisten ist die Demokratie weiter die bevorzugte Regierungsform, aber immer mehr sind damit unzufrieden, wie sie im Alltag umgesetzt wird. Soweit die Meldungen mit Thorsten Adolfs.
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3: Uns erwartet heute wieder ein sonniger und extrem warmer Tag. Die Sonne gibt alles und heizt NRW auf bis zu 38 Grad auf. Auch die Nacht bleibt tropisch. Mit 24 Grad wird sogar noch mal wärmer als in der vergangenen Nacht. Morgen nähern wir uns schon der 40 Grad Marke, die wir dann am Freitag auch knacken werden.
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3: Und jetzt die längsten Staus, alles ab 10 Minuten Wartezeit. Wir starten auf der A1 Köln-Münster zwischen Hagen-Nord und Unna 11 Kilometer. Hier sind 27 Minuten mehr. Die 3 Köln-Oberhausen zwischen Leverkusen-Opladen und Solingen 5 Kilometer, 15 Minuten und top. Die A3 Oberhausen-Arnheim zwischen Oberhausen-Holten und Hünxe 4 Kilometer. Hier steht ihr 12 Minuten im Stau. Auf der A40 Essen-Dortmund zwischen Dortmund-Lütgen-Dortmund und Dortmund-Klei 2 Kilometer plus 10 Minuten. Und die A44 Kassel-Dortmund zwischen Marsberg und Kreuz-Wittenberg-Haaren 3 Kilometer bedeutet 16 Minuten Wartezeit. Euch eine gute Fahrt mit uns, wir sind an eurer Seite.
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3: Hallo, Kevin Zimmer hier. Ich bin ein bisschen traurig, ich muss Tschüss sagen. Tschüss, Spargel. Ja? Danke, war eine schöne Zeit mit dir. Heute endet offiziell die Spargelsaison in Deutschland. Das bedeutet, dass heute wirklich der letzte Tag ist, an dem auf den Feldern Spargel gestochen wird. Das Problem ist jetzt, habe ich wirklich zu Hause 3 Päckchen Hollandaise noch im Schrank stehen. Ja? Da ist ja so viel Zeug drin in der fertigen Hollandaise, die muss man nicht kühl stellen. Also von daher, der hält sich auch noch 15.000 Jahre. Obwohl, so eine schöne Hollandaise bei aktuell 38 Grad oder so. Puh. Schön. Schön aufmachen, die Packung. Das ist, Man kann sie wahlweise auch als Rauputz für die Treppe nehmen. Das ist auch kein Problem.

0: Mal, dass die Liste nur auf ihrem persönlichen Geschmack als Modejournalistin beruht. Also es kann natürlich jeder erstmal schön finden, was er will.
1: Ich finde das deutsche Trikot sehr schön, mit dem weiß, schwarz-rot-goldene Streifen auf der Brust. Erinnert so ein bisschen an die 90er. Wir sind ja Kinder der 90er.
0: Ja, ey, 100 Punkte, das ist genau der Punkt für der Grund für Platz 2. Zu unserem Heimtrikot sagt sie nämlich, dass es eine perfekte Hommage an die Trikots der Weltmeisterjahre ist. Also 54, 74, 90 und 2014. Komplett nostalgisches Trikot also.
1: Ja, ich sag mal so eine Mischung aus den erfolgreichsten Jahren als Trikot. Das ist auch einfach eine sehr, sehr coole Idee.
0: Ja, voll. Und man sieht beim Ranking insgesamt, erstens, die Modejournalistin mag eher schlichte Trikots und zweitens geht sie aber auch um Kultur und Tradition und ich finde die Erklärung dazu echt interessant, wenn man dafür offen ist, muss man auch dazu sagen.
1: Du siehst ein Fragezeichen in meinem Gesicht. Was meinst du damit?
0: Naja, also es geht da nicht nur, wie jetzt bei Deutschland zum Beispiel, um Fußballtradition nach dem Motto, ja, das sieht jetzt aus wie die Trikots von früher, sondern es geht auch um kulturelle Tradition. Das Auswärtstrikot der Spanier zum Beispiel ist auf Platz 3 angeblich, weil es die klassische spanische Literatur verkörpert.
1: So, genau daran denken Fußballer sicherlich auch, wenn sie es anziehen. Das musst du uns jetzt bitte mal erklären, denn viele denken vermutlich das Gleiche, wie ich gerade, als ich es gehört habe. Bitte was?
0: Ja klar. Also, das Trikot ist cremefarben. Das soll für so alte, vergilbte Buchseiten stehen. Und die goldroten Akzente, die stehen da nicht nur für die Farben Spaniens, sondern wohl auch für die Verzierung, die ganz früher auf den Einbänden von so Büchern eben waren.
1: Ja, ein vergilbtes Trikot, halten wir es fest. Wäre es ein deutsches Trikot, was vergilbt wäre, wäre es eine Anlehnung an die Wohnzimmerwand von Mario Basler, könnte ich mir vorstellen. Es klingt ein bisschen weit hergeholt. Oder sehe ich das nur so? Oder du auch?
0: Nee, also ich dachte das auch. Aber wenn du dir das Trikot jetzt im offiziellen FIFA-Shop bestellen willst, dann steht genau das in der Beschreibung. Ja, und auf Platz 1 ist, rate mal,
1: Frankreich wegen Mode.
0: Ja, fast. Es ist Uruguay. Ist so ein babyblaues Trikot mit weißem Kragen und das erinnert wohl an das der Olympischen Spiele 1924.
1: Klar, hätte ich auch gesagt.
0: Ja, klar. Und angeblich sieht das besonders kultiviert aus, sodass es, Zitat, von einem kleinen Prinzen oder einem französischen Schuljungen getragen werden könnte.
1: Oh, wie süß. So kultiviert. Fußball und kultiviert. Ja, das ist, wer kennt sie nicht, die Fans mit der Shampoosflasche auf der Straße. Stefan Rehak, vielen Dank. Gut siehst du aus.
2: Danke.

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1: Mit Laura Bender einen schönen guten Tag. Heute beginnt die bundesweite Aktion Check dein Netz. Dabei handelt es sich um die zweite bundesweite Mobilfunk-Messwoche. Mit der Aktion soll aufgeklärt werden, wo es noch Lücken im Handynetz gibt, um sie dann schließen zu können. Einzelheiten dazu von Bent Langner.
2: Eine Woche lang sind auch alle Mönchengladbacher dazu aufgerufen, sich aktiv an der Erfassung der Mobilfunkversorgung zu beteiligen. Im Alltag, unterwegs oder in der Natur. Die Teilnahme ist einfach. Während des Aktionszeitraums können Interessierte die kostenlose App Mobilfunkcheck der Bundesnetzagentur auf ihrem Smartphone nutzen. Die dabei erhobenen anonymisierten Daten fließen dann direkt in die Auswertung mit ein.
1: Die Mönchengladbacher Polizei warnt aktuell davor, Kinderfotos im Netz zu veröffentlichen. Gerade an diesen heißen Tagen entstehen viele Fotos von Kindern, beispielsweise im Freibad oder am See. Oft werden diese Fotos dann mit Freunden und Familie oder auch auf Social Media geteilt. Viele Eltern seien sich den Gefahren dessen nicht bewusst, so die Polizei. Sie warnt, dass die Fotos von Unbekannten missbraucht oder durch KI verändert werden könnten. Besonders Fotos von leicht bekleideten Kindern seien gefährlich. Die Polizei rät dazu, zu prüfen, ob Kinderfotos wirklich veröffentlicht werden müssen und ansonsten auf erkennbare Gesichter und Informationen, wie beispielsweise den Namen, die Schule oder den Wohnort, zu verzichten. Borussia Mönchengladbach hat den Vertrag mit dem Mittelfeldspieler Niklas Winder um ein Jahr verlängert. Er steht jetzt bis Ende Juni 28 unter Vertrag, das meldet die Borussia. Für die kommende Spielzeit werde er aber an den Drittligisten Viktoria Köln verliehen. Man hoffe auf eine erfolgreiche Verleihung, damit sich Winder danach dem Konkurrenzkampf bei Borussia stellen könne, so Ruven Schröder, Borussias Head of Sports. Mehr Nachrichten aus Mönchengladbach findet ihr jederzeit auf radio91.de in unserem Newsticker.
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1: Das bleibt auch heute und in den kommenden Tagen weiterhin heiß bei uns in Mönchengladbach. Heute sind bis zu 34 Grad in der Spitze angesagt. Die 30-Grad-Marke haben wir auch bereits am Vormittag erreicht. Und auch morgen geht's dann genauso weiter. Bis zu 34 Grad sind angesagt.
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1: Es wird geblitzt bei uns in der Stadt, nämlich auf der Moosheide in beide Richtungen sowie auf der Peter-Krall-Straße, auch hier in beide Richtungen. Kommt alle gut und sicher an euer Ziel.
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3: Da kommt man euphorisiert vom Helene-Fischer-Konzert in Gelsenkirchen. Bis extra mit der Bahn gefahren, um die Anreisestaus auf dem Parkplatz zu umgehen. Wir kennen das da ja in Gelsenkirchen. Und dann Bahnverkehr in ganz Deutschland ausgefallen. Tüdüm. Ich stelle mir gerade vor, wie vielleicht auch Helene Fischer am Bahnhof Gelsenkirchen stand. Ja, im roten Lametta-Kleid, Windmaschine an.

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0: Janet Jackson. Together Again. 36 Grad und es wird noch heißer. Es hört einfach nicht auf mit der Hitze, ja? Morgen sind wir dann auch schon bei 39 Grad. Ihr wollt es wahrscheinlich noch heißer, oder? Dann freut euch auf Freitag 40 Grad. Die Sonne strahlt so sehr, dass selbst H.P. Baxter von Scooter, der kauft sich gar keine Blondtönung mehr vom Rossmann. Durch die Sonne brennen die Haare sich von selbst blond.
1: Heißer, heißer! Ich schlafe nachts nicht so gut! Heißer, heißer! Dachgeschossbewohner, rest in peace! Heißer, heißer! Ich lebe jetzt in der Tiefkühltheke! Heißer, heißer! Viel zu heiß, um noch Sachen zu rufen! Ich leg mich jetzt neben die Fischstäbchen. Tschö!
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1: Mit Danny Hoppe. Guten Tag. TikTok, Instagram und Snapchat gehören für viele Kinder und Jugendliche fest zum Alltag, vielleicht aber nicht mehr lange. Denn Bundesfamilienministerin Prien will eine gesetzliche Altersgrenze. Das hat sie vorhin in Berlin angekündigt. Vorher hatte eine Expertengruppe Vorschläge zum Thema Social Media gemacht. Malte Albrecht aus dem News-Team, für wen soll das Verbot gelten?
2: Also Prien spricht sich dafür aus, dass Kinder und Jugendliche soziale Netzwerke erst ab 13 Jahren eigenständig nutzen dürfen. Es sei denn, es handelt sich um nachweislich kindgerechte und risikoarme Angebote. Das Ganze soll mit einer wirksamen Alterskontrolle verbunden werden. Für Jugendliche bis 18 soll es abgestufte Schutzmaßnahmen geben. Prien hätte es am liebsten, dass die Regelung europaweit gilt. Falls das nicht zustande kommt, würde sie nationale Regelungen vorbereiten. Hintergrund sind Sorgen über problematische Inhalte, Mobbing und überlange Nutzungszeiten. Nach Einschätzung von Experten zeigen rund 300.000 Jugendliche schon Anzeichen von Suchtverhalten.
1: Ja, ein Verbot ist aber auch unter den Fachleuten umstritten.
2: Genau, die von der Ministerin eingesetzte Expertenkommission hat zwar 56 Empfehlungen vorgelegt, sie konnte sich bei der Frage einer festen Altersgrenze aber nicht einigen. Eine Alternative wäre, je nach Risiko einzelner Plattformen oder Funktionen unterschiedliche Altersbeschränkungen festzulegen. Einig sind sich die Fachleute dagegen darin, dass vor allem die Plattformbetreiber stärker in die Pflicht genommen werden müssen, etwa durch sichere Voreinstellungen und den Verzicht auf besonders suchtfördernde Funktionen.
1: Danke, Malte. Und jetzt weitere Meldungen im Überblick. In NRW ist jetzt für alle Schülerinnen und Schüler hitzefrei möglich, also auch für Ältere an Gymnasien, Gesamtschulen und Berufskollegs. Das hat das Schulministerium in Düsseldorf mitgeteilt. Die Dauer der Unterrichtsstunden könne zum Beispiel auf 30 Minuten verkürzt werden, heißt es. Im rheinland-pfälzischen Zweibrücken hat am Landgericht der Prozess um eine tödliche Attacke auf einen Zugbegleiter begonnen. Angeklagt ist ein 26-Jähriger. Er soll dem Zugbegleiter bei einer Kontrolle mehrmals gegen den Kopf geschlagen haben. Der 36-Jährige stürzte daraufhin bewusstlos zu Boden und erlitt eine tödliche Hirnblutung. In Deutschland nehmen immer mehr junge Menschen Kokain. Das zeigt eine neue Studie des Bundesinstituts für öffentliche Gesundheit. Demnach hat außerdem fast jeder fünfte 18- bis 25-Jährige schon einmal mindestens eine illegale Droge konsumiert. Es ist kein guter Tag für die Deutsche Bahn. Gleich zwei Meldungen sorgen für Spott und Wut. Da ist zum einen das Bahnprojekt Stuttgart 21. Eigentlich sollte der neue Tiefbahnhof Ende des Jahres in Betrieb gehen. Das verschiebt sich jetzt wohl aber noch einmal um schlappe 5 Jahre. Das ist aus Bahnkreisen durchgesickert. Der Grund sollen vor allem Probleme bei der Digitalisierung sein. Und dann war da gestern Nacht ja noch der bundesweite Ausfall im Schienenverkehr. Inzwischen weiß die Bahn, was das Problem war. Der Tausch einer technischen Komponente beim Zug Funksystem. Das hat ein Bahnsprecher bestätigt, ohne ins Detail zu gehen. Im Güterverkehr gibt es offenbar noch immer große Probleme. Dort fährt nur rund jeder zweite Zug. Und das waren die Nachrichten mit Danny Hoppe.
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3: Heute gibt es wieder viel Sonne und ordentlich Hitze. In NRW steigen die Temperaturen durch die Sonne auf bis zu 38 Grad. Dazu wird auch die Nacht sehr tropisch mit 24 Grad, sogar noch wärmer als die letzte Nacht. Morgen sind wir dann schon fast bei 40 Grad. Am Freitag haben wir sie dann, die 40 Grad.
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3: Und jetzt für euch die längsten Staus, in denen ihr mindestens 10 Minuten Wartezeit mitbringen solltet. A1 Köln-Münster zwischen Hagen-Nord und Kreuz Dortmund-Unna. 10 Kilometer Stau aktuell und ihr müsst mit 22 Minuten Zeitverlust rechnen. Die A3 Köln-Oberhausen zwischen Leverkusen-Opladen und Solingen 4 Kilometer, da seid ihr nach 10 Minuten durch. Die A3 Köln-Oberhausen zwischen Duisburg-Wedau und Kreuz-Kaiserberg 2 Kilometer, kostet euch 19 Minuten Zeitverlust. Die A40 Essen-Dortmund zwischen Dortmund-Lütgendortmund und Dortmund-Klei 2 Kilometer, 11 Minuten on top. Und die A44 Mönchengladbach-Aachen zwischen Aldenhofen und Alsdorf. 1 Kilometer. Hier sind es 10 Minuten mehr. Ich wünsche euch eine gute Fahrt.
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3: So, gleich haben wir dann auch wirklich die 38 Grad erreicht. Kurz nach 1. Und dann fängt man bei diesen Temperaturen ernsthaft an, über eine Klimaanlage nachzudenken. Geht's euch genauso? Ich meine, selbst wenn wir auf die Nacht schauen, Temperaturen bis 24 Grad, ja, und eine Raumtemperatur wie in Mordor, da wünscht man sich so diesen kleinen Kasten, der einem so, so schön kühl die Luft ins Gesicht pustet. Ob ihr jetzt noch kurzfristig eine Klimaanlage bekommt? Das ist lustig, oder? Allein schon die Frage. Und wenn ja, wo? Und ob es sich auch wirklich lohnt? Das checken wir gleich nach drei Hits hier bei mir in der Show. Ich bin Kevin Zimmer. Tag zusammen.
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3: Jetzt bei uns die Frau, ich sag mal so, stehst du ganz nah in der Nähe von ihr, wenn sie tanzt? Der Hüftschwung wirkt wie ein Ventilator. Hier ist Shakira.

0: Freitag ist es dann soweit, dann haben wir die 40 Grad.
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0: Ja, wir sind wohl im Sommer angekommen, würde ich mal sagen. Ich weiß nicht, nachts vielleicht in den Keller flüchten oder so, wenn man da schlafen möchte, weil es so heiß ist. Oder auf die Gartenliege nach draußen. Was ist, wenn man beides nicht hat? Da muss die Klimaanlage her. Reporter Thorsten Ortmann, was ist, wenn ich jetzt noch schnell eine haben möchte?
2: Ja, dann wünsche ich dir ganz viel Glück. Das wirst du brauchen, denn ich habe es heute Morgen versucht. Und ich habe zig Firmen angerufen, bin dabei müde belächelt worden mit dem Hinweis, ja so in 2-3 Wochen vielleicht. Und das war noch der schnellste Betrieb. Andere haben die nächsten Termine im September frei. Hat den Vorteil, man könnte auch gleich die Heizung mitwarten lassen. Und eine Firma verwies mich sogar auf das nächste Jahr. Bis dahin sei der Auftragskalender randvoll. Aber ich habe auch mit Christoph Branneis vom Verband Deutscher Kälte-Klimafachbetriebe gesprochen. Und er sagt, man kann Glück haben, wenn der Installateur Aufwand nicht zu groß ist.
3: Wenn zum Beispiel die Außeneinheit auf einem Balkon platziert werden kann und nur wenige Meter Leitungen verlegt werden müssen zum Innengerät, dann ist das innerhalb eines Tages realisierbar.
0: Also einfach mal versuchen und ein paar Betriebe anrufen. Sonst sollte man ab Herbst fürs nächste Jahr planen, sagt Christoph Banneis. Okay, da schon mal planen, aber vielleicht jetzt für mal eben schnell, weil es ja jetzt so heiß ist, schnell in den Baumarkt und so ein Klimastandgerät kaufen. Was ist damit?
2: Also die Stiftung Warentest empfiehlt die nicht, denn die verbrauchen auch viel Strom, weil ein großer Schlauch durchs Fenster nach draußen geführt werden muss. Ist das Ganze nicht gut abgedichtet, dann strömt warme Luft wieder rein. Außerdem sind die Geräte laut. Maike Rix von der Stiftung Warentest empfiehlt,

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1: Mit Laura Bender einen schönen guten Tag. Heute beginnt die bundesweite Aktion Check dein Netz. Dabei handelt es sich um die zweite bundesweite Mobilfunk-Messwoche. Mit der Aktion soll aufgeklärt werden, wo es noch Lücken im Handynetz gibt, um sie dann schließen zu können. Einzelheiten dazu von Bent Langner.
2: Eine Woche lang sind auch alle Mönchengladbacher dazu aufgerufen, sich aktiv an der Erfassung der Mobilfunkversorgung zu beteiligen. Im Alltag, unterwegs oder in der Natur. Die Teilnahme ist einfach. Während des Aktionszeitraums können Interessierte die kostenlose App Mobilfunkcheck der Bundesnetzagentur auf ihrem Smartphone nutzen. Die dabei erhobenen anonymisierten Daten fließen dann direkt in die Auswertung mit ein.
1: Die Mönchengladbacher Polizei warnt aktuell davor, Kinderfotos im Netz zu veröffentlichen. Gerade an diesen heißen Tagen entstehen viele Fotos von Kindern, beispielsweise im Freibad oder am See. Oft werden diese Fotos dann mit Freunden und Familie oder auch auf Social Media geteilt. Viele Eltern seien sich den Gefahren dessen nicht bewusst, so die Polizei. Sie warnt, dass die Fotos von Unbekannten missbraucht oder durch KI verändert werden könnten. Besonders Fotos von leicht bekleideten Kindern seien gefährlich. Die Polizei rät dazu, zu prüfen, ob Kinderfotos wirklich veröffentlicht werden müssen und ansonsten auf erkennbare Gesichter und Informationen, wie beispielsweise den Namen, die Schule oder den Wohnort, zu verzichten. Borussia Mönchengladbach hat den Vertrag mit dem Mittelfeldspieler Niklas Winder um ein Jahr verlängert. Er steht jetzt bis Ende Juni 28 unter Vertrag, das meldet die Borussia. Für die kommende Spielzeit werde er aber an den Drittligisten Viktoria Köln verliehen. Man hoffe auf eine erfolgreiche Verleihung, damit sich Winder danach dem Konkurrenzkampf bei Borussia stellen könne, so Ruven Schröder, Borussias Head of Sports.
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3: Heute dürfen wir uns wieder auf einen sonnigen und sehr warmen Tag einstellen. Die Sonne heizt NRW auf bis zu 38 Grad. Auch die Nacht wird wieder tropisch mit 24 Grad, sogar wärmer als die Nacht davor. Morgen geht schon Richtung 40 Grad und am Freitag werden diese 40 Grad dann auch erreicht.
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3: Und jetzt für euch die längsten Staus, in denen ihr mindestens 10 Minuten Wartezeit mitbringen solltet. A1 Köln-Münster zwischen Hagen-Nord und Kreuz Dortmund-Unna. 10 Kilometer Stau aktuell und ihr müsst mit 22 Minuten Zeitverlust rechnen. Die A3 Köln-Oberhausen zwischen Leverkusen-Opladen und Solingen 4 Kilometer, da seid ihr nach 10 Minuten durch. Die A3 Köln-Oberhausen zwischen Duisburg-Wedau und Kreuz-Kaiserberg 2 Kilometer, kostet euch 19 Minuten Zeitverlust. Die A40 Essen-Dortmund zwischen Dortmund-Lütgendortmund und Dortmund-Klei 2 Kilometer, 11 Minuten on top. Und die A44 Mönchengladbach-Aachen zwischen Aldenhofen und Alsdorf. 1 Kilometer. Hier sind es 10 Minuten mehr. Ich wünsche euch eine gute Fahrt.
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3: Und ich bin Kevin Zimmer, schön, dass ihr da seid. Morgen spielt Deutschland bei dieser Fußball-WM gegen Ecuador. Und wir senden wieder aus dem Deutschen Fußballmuseum in Dortmund. Ich freue mich sehr drauf. Ich hoffe, ihr kommt. Ja. Musiker Malik Harris kommt zumindest auch. André Pavlak, U17-Nationaltrainer. Und Comedian und Fernsehstar Guido Kanz kommt. 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

0: Ihr neues Album geht gerade in Deutschland richtig durch die Decke. Mit drauf die neue Single Drop Dead, sozusagen ja, die Lead-Single, die weltweit in den Charts auch gelandet ist. Wir hatten den Superstar natürlich bei uns zu Gast und haben mit ihr über den Song gesprochen, denn das ist eben kein gewöhnlicher Love-Song. Im Refrain heißt es sogar Kiss Me and I Might Drop Dead. Also auf Deutsch ungefähr Kiss mich und ich fall tot um. Die Frage ist natürlich, was steckt bitte schon dahinter?
1: Yeah, I think that's how it feels.
2: Ja, ich glaube, genauso fühlt es sich an, wenn man jemanden kennenlernt, den man sehr mag. Es fühlt sich irgendwie fast an wie Leben oder Tod, wenn man so heftig in jemanden verliebt ist. Ich finde, dann sind einfach alle Gefühle total verstärkt und man denkt nicht mehr wirklich klar und auch nicht mehr besonders rational.
0: Ja, alles ist ein bisschen intensiver, aufgeladener. Vielleicht kennt man das ja selbst aus Beziehungen. Und Olivia Rodrigo hat auch eine ziemlich genaue Vorstellung davon, zu welchem Szenario dieser Song perfekt passt.
2: Für mich fühlt sich der Song so an, wie nachts um drei noch durch die Stadt zu ziehen, vielleicht aufs Fahrrad zu springen oder jemanden im Regen zu küssen. Man hat direkt Bilder im Kopf bei dem Song und ich kriege direkt Bock, im Auto die Fenster runterzumachen und sich frei zu fühlen.
0: Na, bei der Hitze gerade vielleicht doch nicht die Fenster runter machen, aber ich sag mal so, küssen im Regen, das wäre schön, so ein bisschen Regen zur Abkühlung. Und dazu dieser neue Song von Olivia Rodrigo.
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1: Mit Danny Hoppe. Guten Tag. Der Sommer dreht gerade so richtig auf. Das freut viele. Die große Hitze sorgt aber auch für Probleme. Unter anderem an den Schulen. Das Schulministerium hat deshalb jetzt reagiert und die Regeln für den Unterricht gelockert. Auch für Schülerinnen und Schüler der Oberstufe soll es jetzt verkürzte Unterrichtszeiten und Hitze freigeben. Das Ganze soll erstmal befristet bis zu den Sommerferien gelten. José Nasendi im Landtagsstudio. Du hast mit dem Ministerium gesprochen. Was genau hat zu dieser Änderung geführt?
2: Na, es sind zwei Dinge. Einmal gab es von Eltern, aber auch von einigen Lehrern schon länger den Wunsch, die Hitzefreiregeln auf den Prüfstand zu stellen. Und dann natürlich diese massive Hitzewelle, die wir momentan erleben. Bisher galten die Hitzefreiregeln nur bis einschließlich Klasse 10. Neu ist, jetzt dürfen Schulleitungen auch für die Oberstufe Kurzunterricht anordnen. Dabei können die Stunden zum Beispiel auf 30 Minuten verkürzt werden. Der reguläre Stundenplan bleibt aber bestehen, damit alle Fächer stattfinden können und die Schüler dürfen auch in der Oberstufe früher nach Hause geschickt werden.
1: Und heißt das, dass Oberstufenschüler jetzt automatisch früher nach Hause dürfen, weil sie ja teilweise volljährig sind?
2: Nein, automatisch läuft da gar nichts. Die Entscheidung liegt weiterhin bei den Schulleitungen vor Ort. Sie können Oberstufenschülern aber künftig hitzefrei am Nachmittag geben, wenn wichtige schulische Gründe nicht dagegen sprechen. So lautet die Regel. Diese Regeln sollen nach den Sommerferien alle nochmal auf den Prüfstand gestellt werden. Nicht, weil sie alle schlecht sind, sondern weil es immer wieder Details gibt, die unklar sind oder die vielleicht nachgebessert werden müssen.
1: Danke, José. Und jetzt weitere Meldungen im Überblick. Familienministerin Prien will eine gesetzliche Altersgrenze von 13 Jahren für soziale Medien wie TikTok, Instagram oder Snapchat. Das hat sie am Mittag in Berlin mitgeteilt. Die zuständige Expertenkommission empfiehlt außerdem ein Handyverbot in Schulen bis Klasse 7. In Frankreich gibt es den ersten Ebola-Fall. Das Virus wurde bei einem Arzt, der aus der Demokratischen Republik Kongo zurückkam, nachgewiesen. Das hat das französische Gesundheitsministerium mitgeteilt. Der Mann sei isoliert worden. Mögliche Kontaktfälle würden zurzeit identifiziert. Nach den bundesweiten Zugausfällen in der Nacht hat die Bahn jetzt die Ursache dafür mitgeteilt. Schuld war demnach der planmäßige Tausch einer technischen Komponente beim digitalen Bahnfunksystem. Das hat ein Bahnsprecher gesagt, ohne weiter ins Detail zu gehen. Der Bahnverkehr stand rund 2 Stunden still. Die meisten von uns kennen es wahrscheinlich, man ist unterwegs und telefoniert und plötzlich ist mal wieder das Netz weg, weil man im Funkloch gelandet ist. Das Bundesdigitalministerium und die Bundesnetzagentur wollen jetzt wissen, wo diese Funklöcher alle sind. Sie starten eine einwöchige Mitmachaktion unter dem Hashtag Check dein Netz. Jeder, der ein Smartphone hat, kann über die App Mobilfunkcheck Funklöcher melden. Mit diesen Daten sollen die Netzbetreiber dann ihre Netze verbessern. Das hat Bundesdigitalminister Wildberger angekündigt. Nach Angaben der Bundesnetzagentur gibt es in Deutschland nur noch auf einer Fläche von 0,22% reine Funklöcher. Das heißt, dort ist keins der 3 etablierten Handynetze von Telekom, Vodafone und O2 erreichbar. Und das waren die Nachrichten mit Danny Hoppe.
3: Radio 90.1, das Wetter in Mönchengladbach, läuft heute komplett auf Sommermodus. Es ist sonnig, trocken und richtig heiß. Aktuell messen wir rund 34 Grad im Westend. Bis zum Nachmittag geht's hoch auf 36 Grad. Regen ist erstmal kein Thema. Morgen bleibt es dann ähnlich sonnig und heiß wie heute. Und Freitag legt die Wärme zumindest nochmal eine Schippe obendrauf. 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Da haben wir auf der A52 Düsseldorf Richtung Mönchengladbach zwischen Kreuz Nersen und Mönchengladbach Nord 1 Kilometer stocken und Verkehr, da braucht ihr so ungefähr 5 Minuten länger. Und auf der A57 Köln Richtung Nimwegen zwischen Bovert und Krefeld Gartenstadt 4 Kilometer stockender Verkehr, ein Plus von 10 Minuten. Dann habt ihr uns noch ein paar Blitzer gemeldet. Unter anderem auf der Peter-Krall-Straße in beide Richtungen, Moosheide in beide Richtungen und auf der Lürreper-Straße. Solltet ihr unterwegs auch noch irgendwelche Blitzer sehen oder irgendwelche Störungen, dann meldet es gerne. Das geht über die 02161 901 9012. Entweder anrufen oder einfach per WhatsApp.
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3: Wir starten entspannt rein in den Nachmittag mit Circle of Life von Elton John. Ich bin Maike Breitbach. Habt einen wunderschönen Tag.

0: Aber das ist ja alles nur eine Sache der Vorbereitung.
1: Und wie sieht die bei dir aus?
0: Ja, ich werde mich auf jeden Fall luftig anziehen. Eine Mütze, die kommt auch auf meinen Kopf, damit er geschützt ist. Und ich werde mich eincremen ohne Ende.
1: Wahrscheinlich Lichtschutzfaktor 10.000, oder?
0: In der Größenordnung, genau. Und sonst, also mit schick machen ist bei mir diesmal nicht wirklich, weil Glitzer im Gesicht, der schmilzt dir direkt weg. Die Haare, die sind bei mir sowieso nach 3 Sekunden verschwitzt. Aber das Schöne ist, du brauchst keine Stunden, um dich fertig zu machen. Kappe auf, Creme einpacken und ab dafür.
1: Ja, perfekt. Und trinken nicht vergessen, ne?
0: Ja, hundertprozentig. Gute ist, beim Rainbow Festival, da dürft ihr auch Plastikwasserflaschen bis zu 500 Milliliter mitnehmen. Müssen halt bei der Kontrolle leer sein, aber dann gibt es auf dem ganzen Gelände kostenlose Wasserstellen, wo ihr euch die dann halt wieder auffüllen könnt, und das solltet ihr auch machen.
1: Und jetzt aber zum Festival selbst. Wie sieht's musikalisch aus? Worauf freust du dich am meisten?
0: Also ich glaube, bei Felix Jähn, das wird bei dem Wetter schon eine geile Party. Oder auch Kamra, der macht ja sowieso immer gute Laune. Und um ehrlich zu sein, ganz besonders freue ich mich auf die Venga Boys. Ja, die sind doch einfach Kult. Und bei 40 Grad Going to Ibiza hören, geil, ist doch wie Urlaub.
1: Ja, da könnt ihr euch am Samstag ein bisschen Urlaub einfach gönnen, und zwar beim Rainbow Festival. Es wird heiß, also passt gut auf euch auf. Wir sind ab 14 Uhr auch live mit vor Ort und nehmen euch mit aufs Rainbow Festival. Tickets gibt's auch noch auf rainbowfestival.de. Und zur Einstimmung gibt's hier bei Radio 90.1 jetzt natürlich für euch Kamrat mit Hug Yourself.

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1: Mit Bent Langner. Schönen guten Tag. Aus für ein Traditionsunternehmen in Mönchengladbach. Das Textilunternehmen Trütschler will seine Produktion bei uns in Odenkirchen einstellen. Bislang arbeiten hier rund 500 Menschen. Einziger Trost, nicht alle von ihnen sollen offenbar ihren Job verlieren. Laura Bender kennt die Einzelheiten.
2: Das Unternehmen Trütschler sitzt in Mönchengladbach und stellt Textilmaschinen her. Insgesamt arbeiten etwa 3000 Menschen für das Unternehmen an mehreren deutschen Standorten in den USA, China, Indien und in der Schweiz. Als Teil einer Umstrukturierung soll nun die Produktion in Mönchengladbach eingestellt werden. Für rund 200 der 500 Beschäftigten in unserer Stadt bedeutet das aus. Man wolle jetzt aber schnell eine sozialverträgliche Lösung finden, wie eine Unternehmenssprecherin erklärt. Hintergrund der Entscheidung sei, dass am Standort Mönchengladbach nicht genug Aufträge eingingen, um die Kosten zu rechtfertigen.
1: Ab heute sollen wir auch in Mönchengladbach unser Netz checken. Bei der bundesweiten Mobilfunk-Messwoche soll aufgeklärt werden, wo es noch Lücken im Handynetz gibt, um sie dann schließen zu können. Dazu könnt ihr mit der kostenlosen App Mobilfunk-Check der Bundesnetzagentur Tests durchführen. Dabei werden anonym Daten erfasst, die dann in die Auswertung mit einfließen, wo es noch Funklöcher gibt. Die Mönchengladbacher Polizei warnt aktuell davor, Kinderfotos im Netz zu veröffentlichen. Gerade an diesen heißen Tagen entstehen viele Fotos von Kindern im Freibad oder am See. Oft werden diese Fotos dann mit Freunden und Familie oder auch auf Social Media geteilt. Viele Eltern seien sich der Gefahren dessen nicht bewusst. Die Polizei warnt, dass die Fotos von Unbekannten missbraucht oder durch KI verändert werden können. Besonders Fotos von leicht bekleideten Kindern seien gefährlich. Die Polizei rät dazu, zu prüfen, ob Kinderfotos wirklich veröffentlicht werden müssen und ansonsten auf erkennbare Gesichter und Informationen wie Namen, Schule oder Wohnort zu verzichten. Mehr Nachrichten findet ihr in unserem Newsticker online auf radio91.de.
3: Vielen Dank dir. Radio 91, das Wetter in Mönchengladbach, ist heute ein klassischer Hochsommertag. Viel Sonne, kaum Wind und trocken. Am bunten Garten könnt ihr aktuell mit so 34 Grad rechnen. Es sind an manchen Orten aber auch 36 Grad hier in Mönchengladbach drin. Auch der Donnerstag wird knallsonnig und am Freitag wird es sogar noch ein Ticken heißer, aber dafür etwas schwüler. Radio 91, der schnellste Verkehrsservice für Mönchengladbach. Da haben wir auf der A52 Düsseldorf Richtung Roermond zwischen Mönchengladbach-Neuwerk und Kreuz Mönchengladbach 1 Kilometer Stau, 5 Minuten plus. A57 Köln Richtung Nimwegen zwischen Kreuz Meerbusch und Krefeld-Gartenstadt, 5 Kilometer stockender Verkehr plus von 10 Minuten. A57 Krefeld Richtung Nimwegen zwischen Mörskapellen und Mörshöchstong, 2 Kilometer stockender Verkehr. Hier braucht ihr ungefähr 5 Minuten länger. Dann gibt es noch ein paar Blitzer, einmal auf der Europastraße, auf der Peter-Krall-Straße und auf der Moosheide. Hier wird in beide Richtungen jeweils geblitzt. Solltet ihr unterwegs auch noch einen Blitzer sehen, meldet ihn sehr gerne über die 02161 901 9012 und allen, die unterwegs sind, wünsche ich eine gute Fahrt.
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3: Maike Breitbach hier für euch, jetzt mit Billie Eilish und Birds of a Feather.

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0: Eros Ramazzotti hier bei Radio 90.1. Ich finde, der bringt doch immer richtig schöne Sommergefühle mit sich. Wir haben es ja schon irgendwie gesagt, das wird ein richtig tolle Weltmeisterschaft, zumindest wenn es so weitergeht. Zwei Spiele, zwei Siege, da sollte jetzt zum Abschluss der Gruppenphase doch der dritte Erfolg möglich sein. Das hat das deutsche Team ja auch in der Vergangenheit schon mal bewiesen.
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3: Ja, kaum zu glauben, aber auch bei mir kommt der Fußballromantiker durch. Nie war es so wertvoll, Kickererinnerungen in großem Umfang abgespeichert zu haben. Denn der Turnierverlauf 2026 hat sehr viel Parallelen zum Sommermärchen 2006.
4: Wenn man den Jubel gesehen hat nach Siegtreffer, wäre da, dass die ganze Mannschaft im Eck lag irgendwie. Und es kann schon Kräfte freisetzen, definitiv.
3: Denn auch vor 20 Jahren wurde ein Team mit C im Ländernamen im ersten Spiel deutlich geschlagen. Was jetzt Curaçao war, war damals Costa Rica. Und auch damals war wie jetzt das zweite Spiel eine umkämpfte Partie. Polen wurde erst durch einen Treffer in der Nachspielzeit 1:0 besiegt. Der Odonkor-Növel-Moment wurde geboren. Und 2026 könnte es jetzt eben diesen Undaf-Moment gegeben haben.
5: Ich hatte eine Schmerzen am C, die haben beim Jubel alle auf meinen C getreten.
3: Ja. Denn zwei Siege zum Auftakt einer WM gab es, genau, zuletzt 2006. Und gegen wen haben wir wohl im letzten Gruppenspiel gespielt? Richtig, heute wie damals Ecuador.
6: Deutschland feiert, dritter Sieg im dritten Spiel. Kompliment an die Mannschaft von Jürgen Klinsmann.
3: Uns Undaf könnte also einer der Schlüsselspieler werden, der am Ende wieder den Unterschied ausmachen könnte.
5: Ich glaube, wenn ich jetzt sagen würde, ich will nur ins Achtelfinale kommen, dann wäre ich falsch hier. Ich glaube, jeder der Jungs, die da sind, hat das gleiche Ziel und das ist Weltmeister werden.
3: Wenn ich mir selbst jetzt so zuhöre, bekomme ich dieses Gefühl, das man hat, wenn die Hoffnung wächst, dass aus diesem einen Wunsch tatsächlich Wirklichkeit werden kann. Und es gibt auch noch eine weitere gute Erkenntnis. 2006 sind wir auf dem Weg zum Titel im Halbfinale an Italien gescheitert. Und wer ist 20 Jahre später gar nicht dabei? Richtig, in diesem Sinne, schönen Anpfiff.

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1: Mit Nico Hartmann. Bei der deutschen Fußballnationalelf beginnt der Countdown für das letzte Gruppenspiel morgen Abend um 22 Uhr in New York gegen Ecuador. Am Abend unserer Zeit findet erst das Abschlusstraining im Quartier in North Carolina statt. Anschließend geht es per Flieger nach New Jersey. Die Partie gegen Ecuador wird das zweite Spiel der DFB-Geschichte bei einer WM in New York sein. Vor rund 30 Jahren verlor die deutsche Elf im WM-Viertelfinale an gleicher Stelle mit 1:2 gegen Bulgarien.
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2: Mit Danny Hoppe. Guten Tag. Deutschland schwitzt weiter. Auch heute gelten in fast allen Regionen amtliche Hitzewarnungen bei Temperaturen bis zu 39 Grad. Und es wird sogar noch heißer. Morgen und übermorgen werden vor allem im Westen und Südwesten des Landes bis zu 41 Grad erwartet. Damit könnte der bisherige Temperaturrekord für den Juni fallen. Malte Albrecht aus dem News-Team. Wissenschaftler gehen davon aus, dass solche extremen Hitzeperioden durch den Klimawandel in Zukunft noch häufiger auftreten und auch noch intensiver werden.
3: Ja, genau. Klimaforscher haben untersucht, welchen Anteil die Erderwärmung an der Rekordhitze hat. Das Wettermuster hinter dieser Hitzewelle sei erstmal gar nicht außergewöhnlich, sagen die Wissenschaftler. Außergewöhnlich sei, wie stark sich die Luft inzwischen aufheizt. Berechnungen des EU-finanzierten Projekts Klimameter haben ergeben, der menschengemachte Klimawandel macht die aktuelle Hitzewelle in Deutschland und weiteren Teilen Westeuropas etwa 2 bis 4 Grad heißer. In München zum Beispiel um rund 2,3 Grad, in Köln um etwa 1,6 Grad. Ähnliche Wetterlagen habe es schon früher gegeben, heißt es, damals aber mit deutlich niedrigeren Temperaturen.
2: Ja, die Experten warnen deshalb ja auch mit deutlichen Worten vor den Folgen dieser Entwicklung.
3: Ja, die Forscher betonen, dass sich Gesellschaften und Ökosysteme zunehmend an Grenzen der Anpassung bewegen. Eine weitere Studie des Europäischen Zentrums für mittelfristige Wettervorhersage zeigt außerdem, extreme Hitzebelastung tritt in Europa heute etwa 2,5-mal häufiger auf als früher. Besonders in Süd- und Südwesteuropa liegen die gefühlten Temperaturen an den heißesten Tagen inzwischen teils 4 bis 5 Grad höher als noch in den 1970er Jahren.
2: Danke, Malte. Und jetzt weitere Meldungen im Überblick. Bundesfamilienministerin Prien ist für eine Altersgrenze für soziale Medien wie TikTok, Instagram oder Snapchat. Sie schlägt ein Verbot für unter 13-Jährige vor. Sie hoffe, dass man sich auf europäischer Ebene einige. Ansonsten werde sie eine eigene Regelung für Deutschland vorbereiten. Das sagte Prien am Mittag in Berlin. Ab sofort ist für alle Schülerinnen und Schüler in NRW hitzefrei möglich, auch für Ältere an Gymnasien, Gesamtschulen und Berufskollegs. Das Schulministerium in Düsseldorf hat die Regelungen dazu gelockert. Zum Beispiel können jetzt Unterrichtsstunden auf 30 Minuten verkürzt werden. In Deutschland nehmen immer mehr junge Menschen Drogen. Fast jeder fünfte 18- bis 25-Jährige hat schon einmal illegale Drogen konsumiert. Das zeigt eine Umfrage des Bundesinstituts für öffentliche Gesundheit. Vor allem bei Kokain gibt es demnach einen deutlichen Anstieg. Die wirtschaftliche Lage ist alles andere als gut. Dazu kommen viele globale Krisen. Trotzdem sind die Menschen in Deutschland weiter in Reiselaune. Das zeigt der neue Urlaubsplanungsindex, den der Deutsche Tourismusverband jetzt in Berlin vorgestellt hat. Demnach planen 62% der Menschen in den nächsten 3 Monaten mindestens eine Reise. Gerade auch Ziele innerhalb Deutschlands seien weiter hoch im Kurs, sagt der Verband. Die hohen Kerosin- und Spritpreise haben dagegen kaum Auswirkungen auf die Urlaubsplanung. Für 87% der Befragten spiele das bei ihrer Reise überhaupt keine Rolle, heißt es. Und das waren die Nachrichten mit Danny Hoppe.
4: Radio 90.1, das Wetter in Mönchengladbach, zeigt sich heute von einer sehr sonnigen Seite. Rund um Reit liegen wir aktuell bei 34 Grad, dazu bleibt es auch den ganzen Tag noch trocken. Morgen geht es fast genauso weiter und Freitag wird es dann nochmal eine Ticken wärmer und auch ein bisschen drückender. Radio 90.1, der schnellste Verkehrsservice für Mönchengladbach. Es wird voller auf den Straßen. Wir haben auf der A52 Düsseldorf Richtung Roermond zwischen Mönchengladbach-Neuwerk und Kreuz Mönchengladbach 1 Kilometer Stau, 5 Minuten plus. A57 Köln Richtung Krefeld zwischen Bovard und Krefeld Zentrum, 6 Kilometer Stau. Hier braucht ihr 45 Minuten länger. Und auf der A57 Nimwegen Richtung Köln zwischen Krefeld Gartenstadt und Krefeld Oppum, 3 Kilometer Stau, ein Plus von 10 Minuten. Dann habt ihr uns auch noch Blitzer gemeldet. Und zwar auf der Lürupper Straße, auf der Peter-Kral-Straße in beide Richtungen und auf der Mussheide. Hier wird auch in beide Richtungen geblitzt. Solltet ihr unterwegs auch noch Blitzer oder Störungen sehen, dann meldet es einfach gerne. Entweder ruft ihr an oder per WhatsApp. Für beides gilt die 02161 901 9012. Allen unterwegs wünsche ich eine gute Fahrt.
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4: Kommt gut durch den heißen Mittwoch. Maike Breitbach hier für euch. Jetzt mit Taylor Swift.

0: Radio 91 hier für euch an diesem Sommertag. Unser letztes Gruppenspiel steht morgen an. 22 Uhr Deutschland gegen Ecuador kann man auch morgen sehr gut an der Kaiser-Friedrich-Halle wieder schauen. Draußen bei um die 30 Grad morgen.
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0: Und auch sonst dreht sich bei uns alles um die WM, denn wir senden morgen natürlich wieder von 10 bis 14 Uhr für euch aus dem Fußballmuseum in Dortmund. Mit dabei sind wie immer richtige Hochkaräter, zum Beispiel Moderations- und Comedy-Legende Guido Kanz, U17-Nationalspieler André Pawlak und der ehemalige ESC-Teilnehmer Malik Harris.

0: Übrigens selbst aktiv Fußball gespielt, bis 2022 sogar in der Kreisliga. Trotzdem, sein persönlicher Lieblingsfußballmoment war natürlich mit der deutschen Nationalmannschaft.
1: Als Mario Götze das Tor im WM-Finale geschossen hat. Ich habe damals Public Viewing in Landsberg das Spiel im Kino geschaut und ich weiß noch, wie dieser ganze Kinosaal komplett ausgerastet ist. Das ist wirklich einer der krassesten Momente meines ganzen Lebens und ich freue mich drauf, wenn wir das dieses Jahr wiederholen.
0: Das ist doch echt einfach so ein Moment, bei dem einfach jeder weiß, wo er zu dem Zeitpunkt war. Und wir hören, Malik hat Bock auf noch mehr so schöne Momente, vor allem, wenn man sich seinen Tipp fürs Finale anhört.
1: Also Gegner ist mir eigentlich egal, auf jeden Fall Deutschland ist im Finale und wird das Ding auch holen, 100%.
0: So, da sagt er was. Gucken wir mal. 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
1: Mit Bent Langner. Ich wünsche einen guten Tag. Rund 200 Menschen in Mönchengladbach verlieren bald wohl ihren Job. Das Textilunternehmen Trütschler hat angekündigt, die Produktion am Standort Mönchengladbach einzustellen. Rund 500 Menschen arbeiten am Mönchengladbacher Standort. Die 300 Mitarbeitenden in anderen Abteilungen sollen bei uns demnach bleiben. Trütschler produziert unter anderem auch in Indien, China und den USA. Dort sei die Nachfrage größer und die Produktion somit rentabler als bei uns. Heute beginnt die bundesweite Aktion Check Dein Netz. Dabei handelt es sich um die zweite bundesweite Mobilfunkmesswoche. Mit der Aktion soll aufgeklärt werden, wo es noch Lücken im Handynetz gibt, um sie dann zu schließen. Mehr dazu von Laura Bender.
2: Eine Woche lang sind alle Mönchengladbacher dazu aufgerufen, sich aktiv an der Erfassung der Mobilfunkversorgung zu beteiligen. Im Alltag, unterwegs oder in der Natur. Die Teilnahme ist einfach. Während des Aktionszeitraums können Interessierte die kostenlose App Mobilfunkcheck der Bundesnetzagentur auf ihrem Smartphone installieren. Die dabei erhobenen und anonymisierten Daten fließen direkt in die Auswertung mit ein.
1: Die Hitzewelle in Mönchengladbach hält an. Um ihre Mitarbeiter zu entlasten, ändert die Marx deshalb die Öffnungszeiten der Wertstoffhöfe. Am Donnerstag öffnet der Wertstoffhof Luisenthal schon um 7 Uhr, schließt dafür aber auch schon um 14.30 Uhr. Die gleichen Öffnungszeiten gelten dann am Freitag für den Wertstoffhof Heidgesberg im Nordpark. Und auch die Müllabfuhr will die kühleren Morgenstunden nutzen. Sie startet ihre Runden deshalb schon morgens um 6 Uhr. Das heißt, ihr solltet eure Tonnen deshalb auch schon früher rausstellen. Weitere Infos findet ihr in unserem Newsticker online auf radio90.1.de.
3: Radio 90.1, das Wetter in Mönchengladbach und die Hitzewelle ist wirklich krass. Aktuell bewegen wir uns bei so ungefähr 36 Grad zum Beispiel in Odenkirchen. Und auch in den nächsten Tagen wird es tendenziell immer wärmer. Freitag vor allem, da soll es richtig warm werden. Bis zu 40 Grad sind einfach am Freitag drin. 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Da haben wir auf der A52 Düsseldorf Richtung Roermond zwischen Kreuz Nersen und Kreuz Mönchengladbach 3 Kilometer Stau, 10 Minuten plus. A57 Köln Richtung Krefeld zwischen Bovard und Krefeld Zentrum 7 Kilometer Stau. Ungefähr 50 Minuten braucht ihr hier länger. Und auf der A57 Nimwegen Richtung Köln zwischen Krefeld Gartenstadt und Krefeld Oprum 4 Kilometer stockner Verkehr. Auch hier ein Plus von 10 Minuten. Dann gibt es auch noch Blitzer. Einmal zum Beispiel auf der Lürreperstraße, auf der Peter-Kralt-Straße und auf der Moosheide. In beide Richtungen wird hier geblitzt. Solltet ihr unterwegs auch noch etwas sehen, einfach her damit über die 02161 901 9012.
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3: Maike Breitbach hier für euch und jetzt mit einem Song, der vielleicht ein bisschen abkühlt, 5 AM von Michael Schulte.

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0: Ihr hört Radio 90.1 an diesem ziemlich heißen Mittwoch. Wir bewegen uns gerade hier in Mönchengladbach einfach bei um die 36 Grad und die nächsten Tage sollen tatsächlich noch heißer werden. Da kann man schon echt ordentlich ins Schwitzen kommen, muss man sagen. Jan Sommer aus der Radio 90.1 Redaktion, du hast uns nicht nur den Sommer mitgebracht, sondern auch die kühlen Orte hier in Mönchengladbach.
1: Ja, zum Glück gibt es ja ein paar kältere Orte hier bei uns, wenn ihr keine Lust habt, zu Hause zu sein oder wenn ihr in der Mittagspause mal das warme Büro verlassen wollt. Was da ja immer geht, sind Parks und Wälder. Da haben wir euch in unserer Parkserie ja schon eine ganze Menge vorgestellt. Zum Beispiel im bunten Garten unter den großen Bäumen. Da findet man bestimmt ein bisschen Schatten oder im Schmölderpark. Aber was auch immer geht, sind Räume mit dicken Steinmauern, wie zum Beispiel Kirchen oder die Kasematten vom Schloss Reit. Da könntet ihr vielleicht sogar eine dünne Jacke gebrauchen. Kostet allerdings 7 Euro Eintritt.
0: Wäre auf jeden Fall nicht das Erste, woran ich gedacht habe, aber finde ich schon einen sehr, sehr guten Tipp. Aber natürlich ist sich abkühlen nicht alles. Viel trinken ist bei dem Wetter auch super wichtig und genau dafür gibt es in Gladbach ja auch ein paar Trinkbrunnen.
1: Ja, wir haben unter anderem Trinkbrunnen an der oberen und unteren Hindenburgstraße in der Mönchengladbacher Innenstadt und in Reit zum Beispiel auf der Stresemannstraße in der Nähe vom Marienplatz und auch am Rathaus. Da könnt ihr euch rund um die Uhr Wasser abzapfen oder einfach die Trinkflasche wieder auffüllen.
0: Und eine Sache sollte man ja auf jeden Fall vermeiden.
1: Definitiv. Und das wissen wahrscheinlich viele, das Auto ist bei der Hitze wirklich eine Riesengefahr. Kinder und Tiere sollte man deswegen auf gar keinen Fall alleine im Auto lassen. Auch nicht, wenn man nur mal kurz weg ist oder so. Da warnt auch Thomas Mütter vom ADAC Nordrhein vor.
2: Je nach Sonneneinstrahlung kann sich der Fahrzeuginnenraum innerhalb kürzester Zeit auf 50, 60 Grad aufheizen. Und für kleine Kinder, ältere Menschen und Tiere ist das lebensgefährlich. Binnen weniger Minuten kann ein verschlossenes Auto zur Todesfalle werden.
1: Da also auch drauf achten, wenn ihr die Tage Kinder oder Hunde allein im Auto seht, am besten geht ihr sofort Hilfe holen.
0: Ja, auf jeden Fall. Die nächsten Tage wird es auch immer heißer hier bei uns in Mönchengladbach. Bis zu 38 bis 40 Grad sollen es werden. Was ihr machen könnt, um die Temperaturen wenigstens etwas auszuhalten, habt ihr gehört hier bei Radio 90.1 und könnt ihr auch nochmal nachlesen auf unseren Social Media Kanälen. Und jetzt werden wir uns ein bisschen abkühlen mit Wave von Fastboy und Ruff.

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1: Mit Danny Hoppe, guten Tag. Seit Monaten wird darüber bei uns schon gestritten, ab wann dürfen Kinder und Jugendliche bei Social Media aktiv sein? Und wie können sie besser vor Hass, Hetze, Pornografie oder Mobbing geschützt werden? Mit diesen Fragen hat sich zuletzt eine Expertengruppe beschäftigt. Dabei rausgekommen sind insgesamt 56 Empfehlungen. Und die wurden heute Bundesfamilienministerin Prien überreicht. Malte Albrecht aus dem News-Team, was ein Social-Media-Verbot angeht, legen sich die Experten aber nicht so richtig fest.
2: Nee, sie schlagen stattdessen zwei Varianten vor. Bei der einen gibt es eine gesetzliche Altersgrenze von 13 Jahren. Kinder unter 13 dürften dann nur noch nachweislich kindgerechte und risikoarme Angebote nutzen. Für Teenager zwischen 13 und 18 sollen dann abgestufte Schutzstandards gelten, also dass bestimmte Funktionen nur genutzt werden können, wenn die Kinder ein bestimmtes Alter erreicht haben. Diese Variante bevorzugt auch Familienministerin Prien. Die zweite Option ist so ähnlich. Einzelne Funktionen werden für bestimmte Altersgruppen gesperrt, aber dabei gäbe es dann keine einheitliche gesetzliche Altersgrenze. In beiden Varianten sollten nationale Alleingänge vermieden werden, sagt die Kommission, weil sie zu wenig Wirkungskraft hätten bei den großen Konzernen. Es braucht also EU-weite Lösungen bei dem Thema. Außerdem hat sich die Kommission mit der Smartphone-Nutzung an Schulen beschäftigt. Die Fachleute empfehlen ein bundesweites Verbot der privaten Handynutzung bis einschließlich Klasse 7. Smartphones würden im Unterricht zu stark ablenken, die Konzentration beeinträchtigen und auch das soziale Miteinander in den Pausen erschweren.
1: Danke, Malte. Und jetzt weitere Meldungen im Überblick. Die aktuelle Hitzewelle in Europa fällt nach Angaben des Weltklimarats heftiger aus als in einigen Prognosen vorhergesagt. Die Nachrichtenagentur AFP hat ausgerechnet, dass allein heute mindestens 94 Millionen Menschen in Europa Temperaturen von mehr als 35 Grad erleben. Die meisten davon in Spanien und Frankreich. Am Landgericht Zweibrücken hat der Prozess um die tödliche Prügelattacke auf einen Zugbegleiter in Rheinland-Pfalz begonnen. Der 26-jährige Angeklagte hat den Angriff gestanden, bestritt aber eine Tötungsabsicht. Der Fall hatte bundesweit eine Debatte über zu wenig Sicherheit im Bahnverkehr ausgelöst. Die Bundesanwaltschaft ermittelt wegen möglicher Sabotageversuche an der Gasversorgung in Deutschland. Im Fokus steht eine ehemalige Tochterfirma des staatlichen russischen Energiekonzerns Gazprom. Es gab Durchsuchungen in Berlin und Frankfurt, aber keine Festnahmen. Den nächsten Dienstag dürften sich viele Autofahrer schon dick im Kalender angestrichen haben, um den Tank noch einmal richtig voll zu machen. Dann endet nämlich der Tankrabatt der Bundesregierung. Und der ADAC geht davon aus, dass die Spritpreise dann ziemlich schnell wieder um 17 Cent raufgehen. Zuletzt lag der Liter Super E10 im bundesweiten Schnitt bei 1,81 Euro, der Liter Diesel bei 1,73 Euro. Damit sind wir in etwa wieder auf dem Niveau vor dem Iran-Krieg. Der ADAC sagt, das sei zwar erfreulich, aber immer noch zu hoch. Und das waren die Nachrichten mit Danny Hoppe.
3: Radio 90.1, das Wetter in Mönchengladbach ist sehr, sehr warm und sonnig heute. In Wickrath messen wir aktuell 36 Grad. Der Donnerstag bleibt ähnlich warm und sonnig und Freitag wird es dann tatsächlich noch heißer. 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Da haben wir auf der A52 Düsseldorf Richtung Roermond zwischen Kreuz Nersen und Kreuz Mönchengladbach 3 Kilometer stockenden Verkehr, mindestens 10 Minuten Zeitverlust. Und auf der A57 Köln Richtung Krefeld zwischen Burwald und Krefeld Zentrum 7 Kilometer Stau. Hier braucht ihr ungefähr 50 Minuten länger. Dann gibt es noch Blitzer, einmal auf der Moosheide, einmal auf der Peter-Krall-Straße bei beiden Straßen in beide Richtungen und auf der Lörupa-Straße, da wird auch geblitzt. Und solltet ihr auch noch Blitzer unterwegs sehen, dann meldet sie sehr gerne durch. Das geht über die 02161 901 9012. Gute Fahrt.
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3: Kommt gut durch den heißen Mittwoch. Maike Breitbach hier für euch. Und Miley Cyrus mit Flowers. 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

0: Bei dem heißen Wetter muss man ja schon mal ordentlich aufpassen, wenn es ums Feuer geht. Zum Beispiel beim Grillabend, der könnte schon nicht so schön sonst enden. Radio 90.1 hier für euch. Ein Glück gibt es aber die Berufsfeuerwehr in Mönchengladbach und genau die feiert in diesem Jahr ihr 125. Jubiläum. Die Einsatzkräfte sind immer für uns da und löschen Brände, retten Leben und helfen in Notsituationen. Darum sprechen wir in dieser Woche über die Mönchengladbacher Feuerwehr und schon für viele Kinder ist es ja ein Traumberuf.
1: Ich werde Feuerwehrmann. Ein richtiger Feuerwehrmann werde ich.
0: Und genau das wollte auch Roman Krützun.
2: Der Kindheitstraum von klein auf. Wenn man draußen Feuerwehrautos gesehen hat, ist man immer zum Fenster gelaufen, hat geguckt, wo fahren die hin. Ja, und so war eigentlich schon relativ früh klar, dass man da auch irgendwie den Weg in Richtung der Feuerwehr einschlagen möchte.
0: Und das hat er dann auch gemacht, zuerst bei der Freiwilligen Feuerwehr und dann hat er die höhere Beamtenlaufbahn eingeschlagen und ist jetzt mit erst 27 Jahren Einsatzleiter in Mönchengladbach.
2: Bin dann mit 10 oder 11 Jahren auch schon in die Jugendfeuerwehr eingetreten und von da an eigentlich gemerkt, okay, das ist die Richtung, wo ich auch weiterhin möchte. Ich sitze jetzt selber nicht mehr auf dem Löschfahrzeug, sondern sitze halt im Einsatzleitwagen und leite in der Regel die meisten Einsätze, die wir draußen fahren. Ja, habe aber trotzdem noch bei mir halt über die Freiwillige Feuerwehr die Möglichkeit auch selber nochmal ins brennende Haus reinzugehen oder die Katze vom Baum zu retten.
0: Und was er so schön an dem Job findet, ist, dass die Feuerwehr einfach wie eine große Familie ist.
2: Ja, die Feuerwehr ist nachher auch wie eine zweite Familie auf den Feuerwachen. Man verbringt unfassbar viel Zeit mit den Kollegen. Man lernt sich super gut kennen. Vielleicht kennt man den einen oder anderen Kollegen nachher besser als seine eigene Frau. Das ist einfach das, was es ausmacht, dass man sagt, wirklich, ich kann den Leuten helfen. Ich tue was Gutes für die Gesellschaft und ich mache tatsächlich einen sehr sinnerfüllenden Job.
0: Wirklich ein sehr, sehr wichtiger Job. Die Mönchengladbacher Feuerwehr wird 125 Jahre. Am Samstag gibt es dazu auch einen großen Aktionstag auf dem Europaplatz von 9 bis 17 Uhr. Ihr hört Radio 90.1. Hallo.

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1: Mit Bent Langner. Schönen guten Tag. Aus für ein Traditionsunternehmen in Mönchengladbach. Das Textilunternehmen Trütschler will seine Produktion bei uns in Odenkirchen einstellen. Bislang arbeiten hier rund 500 Menschen. Einziger Trost, nicht alle von ihnen sollen offenbar ihren Job verlieren. Laura Bender kennt die Einzelheiten.
2: Das Unternehmen Trütschler sitzt in Mönchengladbach und stellt Textilmaschinen her. Insgesamt arbeiten etwa 3000 Menschen für das Unternehmen an mehreren deutschen Standorten in den USA, China, Indien und in der Schweiz. Als Teil einer Umstrukturierung soll nun die Produktion in Mönchengladbach eingestellt werden. Für rund 200 der 500 Beschäftigten in unserer Stadt bedeutet das aus. Man wolle jetzt aber schnell eine sozialverträgliche Lösung finden, wie eine Unternehmenssprecherin erklärt. Hintergrund der Entscheidung sei, dass am Standort Mönchengladbach nicht genug Aufträge eingingen, um die Kosten zu rechtfertigen.
1: Ab heute sollen wir auch in Mönchengladbach unser Netz checken. Bei der bundesweiten Mobilfunk-Messwoche soll aufgeklärt werden, wo es noch Lücken im Handynetz gibt, um sie dann schließen zu können. Dazu könnt ihr mit der kostenlosen App Mobilfunk-Check der Bundesnetzagentur Tests durchführen. Dabei werden anonym Daten erfasst, die dann in die Auswertung mit einfließen, wo es noch Funklöcher gibt. Die Hitzewelle in Mönchengladbach hält an. Um ihre Mitarbeiter zu entlasten, ändert die Marx deshalb die Öffnungszeiten der Wertstoffhöfe. Am Donnerstag öffnet der Wertstoffhof Luisenthal schon um 7 Uhr, schließt dafür aber auch schon um 14.30 Uhr. Die gleichen Öffnungszeiten gelten dann am Freitag für den Wertstoffhof Heidgesberg im Nordpark. Und auch die Müllabfuhr will die kühleren Morgenstunden nutzen. Sie startet ihre Runden deshalb schon morgens um 6 Uhr. Das heißt, ihr solltet eure Tonnen deshalb auch schon früher rausstellen. 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
3: Vielen lieben Dank. Radio 91, das Wetter in Mönchengladbach bleibt heute ziemlich eindeutig. Sonne pur, trocken und sommerlich heiß. Rund um Giesenkirchen liegen wir aktuell bei um die 36 Grad. Morgen geht's dann sonnig weiter und Freitag wird's schwüler und tatsächlich auch nochmal heißer. 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Da haben wir auf der A46 Düsseldorf Richtung Heinsberg zwischen Neuishafen und Neuss-Holzheim 1 Kilometer Stau, 5 Minuten plus. A52 Düsseldorf Richtung Roermond zwischen Kreuz-Nersen und Kreuz-Mönchengladbach 2 Kilometer Stau, auch hier 5 Minuten länger. A57 Köln Richtung Nimwegen zwischen Bowert und Krefeld-Gartenstadt 7 Kilometer stockender Verkehr, hier braucht ihr ungefähr 15 Minuten länger. Und auf der A61 Koblenz Richtung Mönchengladbach zwischen Dreieck Mönchengladbach-Wandlow und Mönchengladbach-Wickelrad 3 Kilometer Stau. Hier braucht ihr so 10 bis 15 Minuten länger. Dann gibt es auch noch Blitzer, die ihr uns durchgegeben habt. Einmal auf der Lürreper-Straße, auf der Peter-Kall-Straße und auf der Moosheide. Hier wird in beide Richtungen geblitzt. Solltet ihr unterwegs auch noch was sehen, gerne her damit über die 02161 901 9012. Einfach per WhatsApp könnt ihr mir da direkt ins Studio schreiben oder anrufen über die Verkehrshotline. Euch allen auf jeden Fall eine gute Fahrt, die unterwegs sind.
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3: Maike Breitbach hier für euch.

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0: Pompeii von Bastille. Hier bei Radio 90.1 für euch. Ich finde es ja so cool, was jetzt am Wochenende in Mönchengladbach passiert. Die Innenstadt verwandelt sich in ein richtig cooles Festival. Von Musik über Graffiti-Künstlern bis hin zu Bühnenshows. Jugendliche in Mönchengladbach haben was richtig Cooles auf die Beine gestellt, und zwar Utopia. Jan Sommer aus dem Radio 90.1-Team, was können wir am Samstag erwarten?
1: Naja, da verwandeln sich Sonnenhausplatz und Hans-Jonas-Park von 15 bis 22 Uhr wieder in eine riesige Festivalfläche. Und das Besondere daran ist eben, dieses Festival wurde nicht nur für Jugendliche geplant, sondern auch von Jugendlichen selber.
0: Ich finde das so cool. Monatelang haben junge Menschen in Mönchengladbach Ideen gesammelt, diskutiert, gestaltet und organisiert. Sie haben das Bühnenprogramm entwickelt, Musiker eingeladen und ausgewählt, Dekorationen auch selbst gebastelt und auch die Social-Media-Kampagne mitgestaltet. Herausgekommen ist ein Festival, das zeigt, was passiert, wenn man jungen Menschen Verantwortung und auch Raum für Ideen gibt.
1: Mehr als 50 Gruppen, Vereine, Schulen und Initiativen machen mit. Freut euch also auf Workshops, Mitmachaktionen, Sportangebote, Ausstellung, Tanz, Theater und jede Menge Live-Musik. Dazu gibt es eine Hall of Fame für Graffiti-Künstler, eine Mini-Ramp für Action-Sport, DJ-Sets und gleich zwei Bühnen mit Talks, Performances und jungen Bands aus unserer Region.
0: Ich finde, das klingt richtig cool. Utopia zeigt eindrucksvoll, wie kreativ und engagiert viele junge Menschen und die junge Generation in Mönchengladbach ist. Ihr könnt euch also auf ein richtig cooles Festival freuen und euch am Samstag bei uns in Mönchengladbach in der Innenstadt verzaubern lassen. Der Eintritt ist auch frei. 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
1: Mit Danny Hoppe. Guten Tag. 34, 37, 38 oder sogar 40 Grad. Die Temperaturen in NRW kennen zurzeit nur eine Richtung nach oben. Und die aktuelle Hitzewelle steuert auf Rekordwerte für den Juni zu. Das sorgt auch an den Schulen für Probleme. Unterricht bei solchen Temperaturen ist oft nur schwer möglich. Deshalb hat das NRW-Schulministerium jetzt die Hitzefreiregeln ausgeweitet und gelockert. Malte Albrecht aus dem News-Team, auch für die Schülerinnen und Schüler der Oberstufe soll es jetzt verkürzten Unterricht und Hitze freigeben.
2: Genau, bisher galt das vor allem für die Jahrgänge darunter, aber jetzt können auch an Gymnasien, Gesamtschulen und Berufskollegs die Schulstunden zum Beispiel auf 30 Minuten verkürzt werden, damit dann am Nachmittag alle hitzefrei bekommen. Das kann jede Schule für sich selbst entscheiden. Die Regelung gilt erstmal bis zum Schuljahresende, Ende Juli. Die Gewerkschaft Erziehung und Wissenschaft findet das schon mal nicht schlecht, sie sieht darin aber nur einen ersten Schritt. Die Schulen müssten besser auf die Folgen des Klimawandels vorbereitet werden, heißt es. Dazu gehörten verbindliche Hitzeschutzkonzepte und Investitionen in die Schulgebäude.
1: Ja, nicht nur bei uns ist es so heiß. In einigen anderen Ländern in Westeuropa sind die Temperaturen sogar noch höher.
2: Ja, der Weltklimarat sagt, dass die aktuelle Hitzewelle teilweise heftiger ausfällt als von Wissenschaftlern vorhergesagt. Europa müsse sich wegen der Erderwärmung auf weitere Extremsituationen einstellen. Nach Berechnungen der AfP erleben heute mindestens 94 Millionen Menschen in Europa Temperaturen von mehr als 35 Grad, die meisten von ihnen in Spanien und Frankreich. In der französischen Bretagne fiel heute Morgen wegen eines Überhitzten Transformators sogar in Zehntausenden Haushalten der Strom aus. Die Weltgesundheitsorganisation fordert die Regierungen angesichts der zunehmenden Hitzewellen dringend auf, mehr in den Hitzeschutz zu investieren und den Klimaschutz voranzutreiben.
1: Danke, Malte. Und jetzt weitere Meldungen im Überblick. Familienministerin Prien will eine gesetzliche Altersgrenze von 13 Jahren für soziale Medien wie TikTok, Instagram oder Snapchat. Das hat sie am Mittag in Berlin mitgeteilt. Die zuständige Expertenkommission wollte sich dagegen nicht auf ein Verbot festlegen. Sie empfiehlt außerdem ein Handyverbot in Schulen bis zur 7. Klasse. Bis zum Ende des Jahres sollen die Pläne zur Rentenreform umgesetzt werden. Das hat Bundeskanzler Merz im Bundestag bei einer Regierungsbefragung angekündigt. Er verteidigte die geplante Anhebung des Renteneintrittsalters. Wenn die Menschen länger lebten, müssten sie wenigstens einen Teil davon auch länger arbeiten, sagte er. Nach dem Fund eines toten Babys im baden-württembergischen Renningen wird jetzt gegen die Mutter ermittelt. Es gäbe keine Hinweise auf eine Entführung des Säuglings, teilte die Polizei mit. Die 32-jährige Mutter soll das tote Kind mutmaßlich selbst am Ortsrand abgelegt haben. Die meisten von uns kennen es wahrscheinlich. Man ist unterwegs und telefoniert und plötzlich ist mal wieder das Netz weg, weil man im Funkloch gelandet ist. Das Bundesdigitalministerium und die Bundesnetzagentur wollen jetzt wissen, wo diese Funklöcher alle sind. Sie starten eine einwöchige Mitmachaktion unter dem Hashtag #CheckDeinNetz. Jeder, der ein Smartphone hat, kann über die App Mobilfunkcheck Funklöcher melden. Mit den Daten sollen die Netzbetreiber dann ihre Netze verbessern. Und das waren die Nachrichten mit Danny Hoppe.
3: Radio 90.1, das Wetter in Mönchengladbach bringt heute wieder viel Sonne und richtig viel Wärme mit sich. In Neuwerk haben wir aktuell um die 36 Grad und bis heute Abend hält sich die Temperatur auch noch bei um die 34 Grad. Morgen bleibt es dann ein richtig stabiles Sommerwetter, bevor Freitag die Hitze dann nochmal wirklich ziemlich reinschlägt. 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Da haben wir auf der A52 Düsseldorf Richtung Roermond zwischen Mönchengladbach-Neuwerk und Kreuz Mönchengladbach 2 Kilometer Stau und da braucht ihr ungefähr 5 Minuten länger. Und auf der A57 Köln Richtung Nimwegen zwischen Kreuz Meerbusch und Krefeld-Gartenstadt 7 Kilometer stockender Verkehr. Hier ein Plus von 15 Minuten. Dann gibt es noch 2 Blitzer, die ihr gemeldet habt. Einmal auf der Peter-Karl-Straße und einmal auf der Mussheide. Beide Blitzer blitzen in beide Richtungen. Solltet ihr unterwegs auch noch irgendwas sehen, Stausblitzer oder Störungen, einfach her damit über die 02161 901 9012. Gute Fahrt.
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3: Noch eine knappe Stunde mit mir, Maike Breitbach, hier für euch. Und jetzt geht's weiter mit Alex Warren und Ordinary.

0: Schwitzt ihr auch so? Radio 90.1 hier für euch. Das Wetter ist und bleibt ganz schön heiß hier in Mönchengladbach und auch in ganz NRW. Am Freitag soll es sogar bis zu 40 Grad heiß werden und auch jetzt schon echt NRW unter den Temperaturen. Und das hat mittlerweile tatsächlich auch schon konkrete Folgen. Thorsten Ortmann aus der Radio 90.1 News Redaktion hat den Überblick. Thorsten, fass doch mal ein paar Folgen zusammen.
1: Das Wasser wird zum Beispiel knapp, zumindest in Teilen Ostwestfalens. Da ist es in einigen Städten ab sofort verboten, das Auto zu waschen, den Rasen zu sprengen oder Swimmingpools zu befüllen. Kochen oder Duschen sei aber weiterhin möglich. Ja, da bin ich ja beruhigt. Die Waldbrandgefahr ist extrem gestiegen. Das Land überwacht die Wälder darum aktuell stärker und in Arnsberg steht ein spezielles Löschflugzeug bereit. Der Rhein wird auch immer wärmer. Die Temperaturen sollen auf 27 Grad steigen. Damit droht ein niedriger Sauerstoffgehalt und das dürfte vielen Fischen zu schaffen machen. Düsseldorf verbietet außerdem ab morgen das Grillen in öffentlichen Parks und in Kleve sollen die Menschen jetzt die städtischen Bäume und Pflanzen vor ihrer Haustür selber gießen. Die Stadt kommt da einfach nicht mehr nach.
0: Aber man kann auch sagen, die Hitze hat auch angenehme Seiten, ne?
1: Klar, die Seen und Freibäder sind voll und da sind sicher auch viele Schüler dabei, denn jetzt ist hitzefrei für alle Schülerinnen und Schüler in NRW unter bestimmten Voraussetzungen möglich. Auch für die älteren Jahrgänge an den Gymnasien, Gesamtschulen und Berufskollegs. Aber auch sonst sind einige Schulen sehr kreativ bei der Hitze. An mehreren Grundschulen, unter anderem im Kreis Coesfeld, organisierten die Fördervereine spontan den Besuch lokaler Eiswagen auf dem Schulhof. Und an einem Kollegium in Goch, da ging man noch einen Schritt weiter, da sorgt ein provisorischer Pool auf dem Sportplatz für Abkühlung.
0: Also Eiswagen oder Pool würde ich auf jeden Fall auch hier bei Radio 90.1 auf der Arbeit richtig cool finden, wer weiß. Thorsten Ortmann war das mit den Infos zu den aktuellen Folgen der Hitze. Vielen Dank dir.

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1: Mit Bent Langner. Ich wünsche einen guten Tag. Rund 200 Menschen in Mönchengladbach verlieren bald wohl ihren Job. Das Textilunternehmen Trütschler hat angekündigt, die Produktion am Standort Mönchengladbach einzustellen. Rund 500 Menschen arbeiten am Mönchengladbacher Standort. Die 300 Mitarbeitenden in anderen Abteilungen sollen bei uns demnach bleiben. Trütschler produziert unter anderem auch in Indien, China und den USA. Dort sei die Nachfrage größer und die Produktion somit rentabler als bei uns. Heute beginnt die bundesweite Aktion Check Dein Netz. Dabei handelt es sich um die zweite bundesweite Mobilfunkmesswoche. Mit der Aktion soll aufgeklärt werden, wo es noch Lücken im Handynetz gibt, um sie dann zu schließen. Mehr dazu von Laura Bender.
2: Eine Woche lang sind alle Mönchengladbacher dazu aufgerufen, sich aktiv an der Erfassung der Mobilfunkversorgung zu beteiligen. Im Alltag, unterwegs oder in der Natur. Die Teilnahme ist einfach. Während des Aktionszeitraums können Interessierte die kostenlose App Mobilfunkcheck der Bundesnetzagentur auf ihrem Smartphone installieren. Die dabei erhobenen und anonymisierten Daten fließen direkt in die Auswertung mit ein.
1: Die Hitzewelle in Mönchengladbach hält an. Um ihre Mitarbeiter zu entlasten, ändert die Marx deshalb die Öffnungszeiten der Wertstoffhöfe. Am Donnerstag öffnet der Wertstoffhof Luisenthal schon um 7 Uhr, schließt dafür aber auch schon um 14.30 Uhr. Die gleichen Öffnungszeiten gelten dann am Freitag für den Wertstoffhof Heidgesberg im Nordpark. Und auch die Müllabfuhr will die kühleren Morgenstunden nutzen. Sie startet ihre Runden deshalb schon morgens um 6 Uhr. Das heißt, ihr solltet eure Tonnen deshalb auch schon früher rausstellen. Weitere Infos findet ihr in unserem Newsticker online auf radio90.1.de.
3: Vielen Dank. Radio 90.1, das Wetter in Mönchengladbach, bleibt heute bis in den Abend hinein sonnig, trocken und ziemlich heiß. Rund um Hart messen wir aktuell noch 36 Grad und auch morgen bleibt es sonnig und heiß. Und Freitag wird es dann nochmal schwüler und auch nochmal heißer als heute. Radio 90.1, der schnellste Verkehrsservice für Mönchengladbach. Da haben wir auf der A52 Düsseldorf Richtung Roermond zwischen Kreuz Neersen und Kreuz Mönchengladbach 2 Kilometer Stau mit ungefähr 10 Minuten Zeitverlust. Und auf der A61 Koblenz Richtung Mönchengladbach zwischen Mönchengladbach-Wickrath und Mönchengladbach-Holt 1 Kilometer Stau, 5 Minuten plus. Dann gibt es noch 2 Blitzer, einmal auf der Moosheide und einmal auf der Peter-Krall-Straße. Es wird bei beiden Straßen in beide Richtungen geblitzt. Und solltet ihr unterwegs auch noch einen Blitzer sehen, meldet ihn gerne über die 02161 901 9012.
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3: Maike Breitbach hier und euch schon mal einen richtig schönen Weg zum Feierabend.

0: komm, wir singen ein Lied. Maike Breitbach hier für euch bei Radio 90.1 und ich verabschiede mich jetzt für heute mit einem Seriencheck. Denn man muss ehrlich sagen, bei dem Wetter, so heiß wie es hier in Mönchengladbach ist, kann man sich auch gut mal mit einem kühlen Handtuch auf der Stirn aufs Sofa kuscheln und eine Serie schauen. Die hier zum Beispiel, Prisoner auf der Flucht, startet heute Abend im Ersten. Alternativ stehen auch alle 6 Folgen schon in der ARD Mediathek zur Verfügung. Jörg Albrecht aus der Radio 90.1 Redaktion macht den Seriencheck und ich sage tschüss, habt noch einen wunderschönen Abend und bis morgen Nachmittag.
1: Hey, hey, hey, da ist sie ja. Macht mal ein bisschen Stimmung. Begrüßen wir Amber zurück an Bord.
2: Amber ist zurück aus dem Mutterschaftsurlaub. Zurück in ihrem Job als Justizbeamtin, in dem sie Gefangene quer durch Großbritannien transportiert. Nach reiner Routine sieht anfangs auch Ambers erster Arbeitstag nach der Babypause aus, bis sie und ihr Kollege einen zusätzlichen Auftrag übernehmen müssen.
3: Wir sollen noch jemanden abholen.
1: Ihr werdet einen Häftling in der Nähe von St. David's abholen und der Polizei in London übergeben. Und ihr kriegt Polizeischutz.
2: Nicht ohne Grund. Der Gefangene ist Kronzeuge in einem spektakulären Prozess. Tibor Stone, bislang gut versteckt in einem Safehouse, soll in einem Prozess gegen den Chef eines Verbrechersyndikats aussagen, was der verhindern will. Er hat Leute darauf angesetzt, Stone zu liquidieren.
4: Wann haben die euch gesagt, dass man mich verlegt? Ihr seid hierfür nicht ausgebildet. Ihr seid dem Ganzen doch überhaupt nicht gewachsen.
2: Naja, dann besteht ja immer noch die Möglichkeit, über sich hinauszuwachsen. Genau das wird Amber auch tun, als der Transfer in einen Hinterhalt gerät.
5: Fahrzeug 1, hören Sie mich!
2: In letzter Sekunde gelingt es ihr, sich zu retten und Stone aus dem Transporter zu befreien.
3: Wir müssen hier weg!
5: Was soll denn das?
3: Damit sie nicht weglaufen.
2: Aneinander gekettet fliehen sie vor einer Killerin, die ihnen auf den Fersen ist.
6: Wie ist die Lage? Läuft alles rund?
3: Ich hab ihn noch nicht.
2: Leonie Behner spielt die gnadenlose Jägerin in einer temporeichen, aber auch etwas formelhaften Serie. Am Ende kann die mehr mit ordentlich inszenierter Action glänzen, als mit Logik. Spannender jedenfalls, als das eine oder andere Gekicke in diesen Tagen, ist Prisoner auf der Flucht allemal.

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3: Mit Nico Hartmann. Am Abend beginnt bei der Fußball-WM der letzte Vorrundenspieltag, an dem alle Partien zeitgleich ausgetragen werden. Um 21 Uhr trifft die Schweiz auf Gastgeber Kanada. Parallel spielen Bosnien und Katar gegeneinander. Während in der Gruppe B noch alle Teams weiterkommen können, ist Haiti in der Gruppe C bereits ausgeschieden und um 0 Uhr gegen Marokko klarer Außenseiter. Parallel hofft Brasilien gegen Schottland auf den zweiten WM-Sieg. In der Gruppe A spielen dann um 3 Uhr unserer Zeit Tschechien gegen Gastgeber Mexiko und Südafrika gegen Südkorea.
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4: Mit Danny Hoppe, guten Abend. TikTok, Instagram und Snapchat gehören für viele Kinder und Jugendliche fest zum Alltag dazu, vielleicht aber nicht mehr lange, denn Bundesfamilienministerin Prien will eine gesetzliche Altersgrenze. Das hat sie heute in Berlin angekündigt. Vorher hatte eine Expertengruppe Vorschläge zum Thema Social Media gemacht. Malte Albrecht aus dem News-Team, für wen soll das Verbot gelten?
5: Also Prien spricht sich dafür aus, dass Kinder und Jugendliche soziale Netzwerke erst ab 13 Jahren eigenständig nutzen dürfen, es sei denn, es handelt sich um nachweislich kindgerechte und risikoarme Angebote. Das Ganze soll mit einer wirksamen Alterskontrolle verbunden werden. Für Jugendliche bis 18 soll es abgestufte Schutzmaßnahmen geben. Prien hätte es am liebsten, dass die Regelung europaweit gilt. Falls das nicht zustande kommt, würde sie nationale Regelungen vorbereiten. Hintergrund sind Sorgen über problematische Inhalte, Mobbing und überlange Nutzungszeiten. Nach Einschätzung von Experten zeigen rund 300.000 Jugendliche schon Anzeichen von Suchtverhalten.
4: Ja, ein Verbot ist unter den Fachleuten aber umstritten.
5: Genau, die von der Ministerin eingesetzte Expertenkommission hat zwar 56 Empfehlungen vorgelegt, sie konnte sich bei der Frage einer festen Altersgrenze aber nicht einigen. Eine Alternative wäre, je nach Risiko einzelner Plattformen oder Funktionen unterschiedliche Altersbeschränkungen festzulegen. Einig sind sich die Fachleute dagegen darin, dass vor allem die Plattformbetreiber stärker in die Pflicht genommen werden müssen, etwa durch sichere Voreinstellungen und den Verzicht auf besonders suchtfördernde Funktionen.
4: Danke, Malte. Und jetzt weitere Meldungen im Überblick. In Frankreich gibt es den ersten Ebola-Fall. Das Virus wurde bei einem Arzt, der aus der Demokratischen Republik Kongo zurückkam, nachgewiesen. Er sei isoliert worden, teilte das französische Gesundheitsministerium mit. Die Weltgesundheitsorganisation warnt vor Panik. Das Risiko für den Rest der Welt bleibe niedrig, heißt es. In Deutschland nehmen immer mehr junge Menschen Kokain. Das zeigt eine neue Studie des Bundesinstituts für öffentliche Gesundheit. Demnach hat außerdem fast jeder fünfte 18- bis 25-Jährige schon einmal mindestens eine illegale Droge konsumiert. Vor dem letzten deutschen WM-Gruppenspiel deutet sich an, dass Außenverteidiger Nathaniel Brown gegen Ecuador nicht spielen wird. Er hat wegen leichter Adduktorenbeschwerden nicht am Abschlusstraining teilgenommen. Für ihn dürfte morgen wohl der Leipziger David Raum spielen. In Europa werden diese Woche fast täglich neue Hitzerekorde gemessen, jetzt auch in Spanien. Dort wurden die heißesten Junitage seit mehr als 70 Jahren gemessen. Im Norden des Landes, in der kleinen Ortschaft Tama, kletterte das Thermometer auf fast 44 Grad. Das hat die nationale Wetterbehörde mitgeteilt. Auch in Frankreich wurden an der Atlantikküste ähnlich hohe Temperaturen erreicht. Die französische Bahn stellt wegen der extremen Hitze dort deshalb tagsüber zum Teil den Verkehr ein. In einigen Regionen fahren keine Regionalzüge mehr. Zum einen sollen Eisenbahnanlagen geschont werden, zum anderen gibt es die Sorge, dass die Klimaanlagen in älteren Zügen den hohen Temperaturen nicht gewachsen sind. In der Bretagne waren außerdem fast 70.000 Haushalte ohne Strom, der Grund war ein überhitzter Generator. Und das waren die Nachrichten mit Danny Hoppe.
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6: Nichts Neues beim Wetter. Es bleibt heiß auch morgen wieder bis knapp an die 40 Grad Marke. Dazu auch wieder viel Sonne, nur wenige Wolken oder so ein bisschen diesig. Diese Nacht kühlt es auch nicht mehr so ganz krass runter. 24 bis Minimum 18 Grad. Am Freitag wird es sogar noch drückender bis 40. Dann müssen wir uns auch auf erste Hitzegewitter einstellen.
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6: Es rollt in den Feierabend. Hier kommt alles auf 7 Minuten Zeitverzug. Die A1 Euskirchen-Köln zwischen Weilerswist-West und Erftstadt 1 Kilometer, 7 Minuten plus. A2 Oberhausen Richtung Dortmund zwischen Kreuz Oberhausen und Königshardt 2 Kilometer, 7 Minuten plus. Die A2 jetzt von Dortmund Richtung Hannover zwischen Reda-Wiedenbrück und Kreuz Bielefeld 2 Kilometer, 9 Minuten extra. Die 4 Köln Richtung Aachen zwischen Dreieck Heumer und Kreuz Köln Süd 4 Kilometer Stau, 10 Minuten plus. Die A61 Koblenz-Mönchengladbach. Zwischen Swisthal und Erftstadt 6 Kilometer Stau, 17 Minuten plus. Und die 555 nach Köln zwischen Godorf und Kreuzköln Süd, 2 Kilometer Stau und 7 Minuten plus. Kommt gut durch.
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6: Mit Markus Steinacker. Und ich habe eben einen guten Tipp vom Kumpel bekommen. Um sich abzukühlen, macht er nächste Woche Urlaub in Griechenland. Das ist schon clever. Aber du musst ja auch hier stellenweise richtig aufpassen bei der Hitze, ne? Diese Hitze macht einen nicht nur schlapp, sondern angeblich auch aggressiv. Stimmt das? Ich habe die Probe gemacht und war eben auf Umfrage draußen. Das schockierende Ergebnis hört ihr gleich hier.

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0: Ja, die Hitze macht uns zu schaffen. Man fühlt sich schlapp und dösig. Manche behaupten ja, dieses heiße Wetter macht einen auch aggressiv. Das wollte ich genauer wissen und habe eine Umfrage gemacht.
1: Hallo, ich mache eine Umfrage zum Thema, das Wetter macht einen aggressiver. Was sagst du dazu?
2: Ist es dein Scheiß Ernst? Lass mich in Ruhe, Alter.
1: Hallo, ich mache eine Umfrage zum Thema, das Wetter macht einen aggressiver. Was sagst du? Hallo, ich mache eine Umfrage zum Thema, das Wetter macht einen aggressiver. Was sagst du dazu? Hallo, ich mache eine Umfrage zum Thema, das Wetter macht einen aggressiver. Was sagst du dazu?
2: Dumme Sau!
0: Also das Ergebnis ist eindeutig, die Hitze hat keine Auswirkungen auf das Verhalten. Das war ein ganz normaler Tag hier in der Redaktion.
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2: Ja, heiße Kiste weiterhin. Wir kommen von gut 38 Grad. Geht in der Nacht zwar runter, aber es wird wieder eine Tropennacht, weil es kaum unter 20 Grad geht. Tiefstwerte zwischen 18 und 24. Morgen geht es wieder rauf bis auf 38 Grad. Dazu das gewohnte Bild mit viel Sonne. Am Freitag zieht es sich zu, dann bilden sich Gewitter. Wird auch noch eine Spur heißer bis zu 40 Grad.
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2: Und hier kommen die Staus ab 5 Minuten Zeitverzug jetzt. Die A1 Köln Richtung Euskirchen zwischen Hürth und Dreieck Erftal 3 Kilometer, 9 Minuten plus. Die A4 Köln Richtung Aachen zwischen Kreuz Köln-Gremberg und Eiffeltor 4 Kilometer, 6 Minuten plus. A30 Rheine Richtung Osnabrück zwischen Kreuz Lotte Osnabrück und Osnabrück-Hellern 2 Kilometer Stau, eine Viertelstunde plus. Und die A61 Koblenz Richtung Mönchengladbach zwischen Baderswist und Erftstadt 2 Kilometer Stau, seit in 6 Minuten durch. Gute Fahrt!
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2: Muss man da gratulieren oder mal einen Therapeuten beauftragen? Weder noch. Die Bild-Zeitung hat Geburtstag und wir haben das mal an unseren Hannes Höfer weitergeleitet. Der weiß ganz genau, was man da wünschen kann. Hört ihr gleich hier bei mir. Jetzt erstmal Holly Humberstone und To Love Somebody. Schönen Mittwochabend.

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0: Naja, keiner kauft sie, aber alle lesen sie. Heute vor 74 Jahren ist die erste Bild-Zeitung rausgekommen. Die erste gab es sogar kostenlos, danach hat sie 10 Pfennig gekostet. Für unseren Hannes immer noch zu viel.
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2: Die Bild-Zeitung ist wie Billigfleisch. Keiner will's kaufen und irgendwie sind die Regale doch immer ganz schön leer. 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
1: Mit Danny Hoppe, guten Abend. Der Gruppensieg ist schon sicher, trotzdem will die deutsche Fußballnationalmannschaft morgen den dritten Sieg im dritten Vorrundenspiel einfahren. Gegner New York ist dann Ecuador. Einer der deutschen Shootingstars wird aber wohl nicht dabei sein, nämlich Nathaniel Brown. Er hat am letzten Teamtraining heute nicht teilnehmen können, wegen leichter Adduktorenbeschwerden. Nico Hartmann im WM-Studio, ansonsten waren alle Spieler dabei und obwohl es morgen nicht mehr um viel geht, nimmt man das Spiel nicht auf die leichte Schulter.
2: Nein, Julian Nagelsmann will alles dafür tun, dass seine Spieler nicht weniger als 100% geben morgen. Er hat im Abschlusstraining am späten Nachmittag unserer Zeit auch nochmal detailliert an der Gegnervorbereitung gefeilt. Man erwartet trotz der schwachen Ergebnisse der Ecuadorianer mit 0:1 gegen die Elfenbeinküste und vor allem dem 0:0 gegen Curaçao eine spiel- und kampfstarke Mannschaft, die in der Südamerika-Qualifikation nur 5 Gegentore und 2 Niederlagen kassiert hat. Und natürlich um die letzte Chance fürs Weiterkommen spielen wird. Später reist die DFB-Elf nach New Jersey in die Nähe des Spielorts New York. Und in der Nacht unserer Zeit wird Bundestrainer Julian Nagelsmann gemeinsam mit Torjäger Dennis Undaff den Medien Rede und Antwort stehen. Im Fokus dabei sicherlich die mögliche Rotation. Wird Nagelsmann einigen Akteuren nun Spielpraxis geben, jetzt wo der Gruppensieg sicher ist? Und wer wird es sein? Oliver Baumann im Tor, Nick Woltemade im Sturm, Amiri im Mittelfeld. Es verdichten sich auf jeden Fall die Anzeichen, dass der dreifache Torschütze Dennis Undaff ein Startelf-Mandat erhalten wird. Abwarten, ob Nagelsmann dazu Stellung beziehen wird.
1: Danke, Nico. Und jetzt weitere Meldungen im Überblick. Bundesfamilienministerin Prien ist für eine Altersgrenze für soziale Medien wie TikTok, Instagram oder Snapchat. Sie schlägt ein Verbot für unter 13-Jährige vor. Sie hoffe, dass man sich auf europäischer Ebene einige. Ansonsten werde sie eine eigene Regelung für Deutschland vorbereiten. Das sagte Prien am Mittag in Berlin. Ab sofort ist für alle Schülerinnen und Schüler in NRW hitzefrei möglich, auch für Ältere an Gymnasien, Gesamtschulen und Berufskollegs. Das Schulministerium in Düsseldorf hat die Regelungen dazu gelockert. Zum Beispiel können jetzt Unterrichtsstunden auf 30 Minuten verkürzt werden. Wer morgen bei Kaufland einkaufen möchte, muss womöglich mit Einschränkungen rechnen. Die Gewerkschaft Verdi hat die Beschäftigten von mehr als 100 Filialen zum Warnstreik aufgerufen. Trotz des Streikaufrufs sollen nach Angaben von Kaufland alle Filialen regulär geöffnet haben. Die wirtschaftliche Lage ist alles andere als gut. Dazu kommen viele globale Krisen. Trotzdem sind die Menschen in Deutschland weiter in Reiselaune. Das zeigt der neue Urlaubsplanungsindex, den der Deutsche Tourismusverband heute in Berlin vorgestellt hat. Demnach planen 62% der Menschen in den nächsten 3 Monaten mindestens eine Reise. Gerade auch Ziele innerhalb Deutschlands seien weiterhin hoch im Kurs, sagt der Verband. Die hohen Kerosin- und Spritpreise haben dagegen kaum Auswirkungen auf die Urlaubsplanung. Für 87% der Befragten spiele das bei ihrer Reise überhaupt keine Rolle, heißt es. Und das waren die Nachrichten mit Danny Hoppe.
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3: Das Hochsommerwetter hält sich noch. Auch morgen gibt es wieder Sonne satt und bis zu 38 Grad. Dazu bleibt es auch noch trocken. Am Freitag bilden sich dicke Wolken und Gewitter. Dazu wird es sogar noch drückender, bis 40 Grad. Diese Nacht kühlt es kaum unter 20 Grad. Die Tiefstwerte liegen zwischen 24 und 18 Grad.
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3: Der Feierabendverkehr dünnt sich langsam aus. Hier kommen noch die Staus ab 3 Minuten Zeitverzug. A1 Osnabrück Richtung Münster, zwischen Ladbergen und Greven 1 Kilometer, 6 Minuten plus. Die 1 von Dortmund Richtung Köln, zwischen Burscheid und Kreuz Leverkusen 1 Kilometer, 12 Minuten plus. Die 1 von Köln Richtung Euskirchen weiter, zwischen Hürth und Dreieck Erftal 3 Kilometer, 10 Minuten plus. A30 Amsterdam Richtung Osnabrück, zwischen Rheine Nord und Rheine 1 Kilometer, 8 Minuten plus. Und A555 in Richtung Köln Rhein zwischen Rodenkirchen und Kreuzköln Süd 1 Kilometer Stau 4 Minuten plus. Gute Fahrt.
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3: Küss mich und ich fall tot um. Ist das jetzt gut oder schlecht, was Olivia Rodrigo da singt? Wir haben sie das gefragt, die Antwort gibt's gleich und natürlich auch den Song dazu. Drop Dead.
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0: Vor kurzem hat sie ihr neues Album veröffentlicht. Das geht auch bei uns in Deutschland richtig durch die Decke. Mit drauf die Lead-Single Drop Dead, die weltweit auch in den Charts gelandet ist. Wir hatten den Superstar zu Gast und haben mit ihr über den Song gesprochen, denn das ist eben kein gewöhnlicher Love-Song. Im Refrain heißt es ja sogar Kiss me and I might drop dead. Küss mich und ich fall tot um. Die Frage ist, was steckt dahinter?
1: Yeah, I think that's how it feels.
2: Ja, ich glaube, genauso fühlt es sich an, wenn man jemanden kennenlernt, den man sehr mag. Es fühlt sich irgendwie fast an wie Leben oder Tod, wenn man so heftig in jemanden verliebt ist. Ich finde, dann sind einfach alle Gefühle total verstärkt und man denkt nicht mehr wirklich klar und auch nicht mehr besonders rational.
0: Ja, und Olivia hat auch eine ziemlich genaue Vorstellung davon, zu welchem Szenario dieser Song passt.
2: Für mich fühlt sich der Song so an, wie nachts um drei noch durch die Stadt zu ziehen, vielleicht aufs Fahrrad zu springen oder jemanden im Regen zu küssen. Man hat direkt Bilder im Kopf bei dem Song und ich kriege direkt Bock, im Auto die Fenster runterzumachen und sich frei zu fühlen.
0: Ja, die Energie ist auf jeden Fall ansteckend. Hier kommt der Beweis.
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1: Da tut sich nichts beim Wetter. Hoch Hartmut hängt über uns und versorgt uns mit Sonne und Hitze weiterhin. Morgen sind auch wieder 34 bis 38 Grad drin. Diese Nacht kühlt es aber nicht mehr so stark ab. 24 bis 28 Grad Minimum. Am Freitag wird es sogar noch heißer, bis zu 40 Grad. Erste Hitzegewitter bilden sich dann ab Freitagnachmittag wahrscheinlich.
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1: 19:30 und wir haben noch diese Staus drin, die A1 Osnabrück Richtung Münster. Zwischen Lattbergen und Greven 4 Kilometer, eine Viertelstunde plus. A1 Köln Richtung Euskirchen, zwischen Hürth und Dreieck Erftal, 1 Kilometer Stau, 2 Minuten plus. A2 Dortmund Richtung Hannover, zwischen Bad Eilsen und Rehren, 1 Kilometer, 6 Minuten. A30 Amsterdam Richtung Osnabrück, zwischen Rheine-Nord und Rheine, 2 Kilometer, 16 Minuten plus. Und A45 Hagen Richtung Dortmund, zwischen Schwerte-Ärgste und Westhofener Kreuz, dichter Verkehr und 2 Minuten plus. Gute Fahrt!
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1: Morgen um die Zeit sind wir, glaube ich, alle ein bisschen hibbeliger. Ne? Wie steht's denn um unsere Nationalmannschaft vor dem Spiel gegen Ecuador morgen? Hören wir gleich mal rein. Ich bin Markus Steinacker. Einen schönen Abend euch.

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0: Der Mittwochabend mit Markus Steinacker. Und wir haben es ja immer gesagt, das wird eine tolle WM.
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0: Zumindest wenn es so weitergeht. Zwei Spiele, zwei Siege. Da sollte jetzt zum Abschluss der Gruppenphase auch noch der dritte Erfolg möglich sein. Das hat das deutsche Team ja auch in der Vergangenheit schon mal gut bewiesen.
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3: Ja, kaum zu glauben, aber auch bei mir kommt der Fußballromantiker durch. Nie war es so wertvoll, Kickererinnerungen in großem Umfang abgespeichert zu haben. Denn der Turnierverlauf 2026 hat sehr viel Parallelen zum Sommermärchen 2006.
4: Wenn man den Jubel gesehen hat nach Siegtreffer, wäre da, dass die ganze Mannschaft im Eck lag irgendwie. Und es kann schon Kräfte freisetzen, definitiv.
3: Denn auch vor 20 Jahren wurde ein Team mit C im Ländernamen im ersten Spiel deutlich geschlagen. Was jetzt Curaçao war, war damals Costa Rica. Und auch damals war wie jetzt das zweite Spiel eine umkämpfte Partie. Polen wurde erst durch einen Treffer in der Nachspielzeit 1:0 besiegt. Der Odonkor-Nöwel-Moment wurde geboren. Und 2026 könnte es jetzt eben diesen Undaf-Moment gegeben haben.
5: Ich hatte einen Schmerzen am C, die haben beim Jubel alle auf meinen C getreten.
3: Ja. Denn zwei Siege zum Auftakt einer WM gab es, genau, zuletzt 2006. Und gegen wen haben wir wohl im letzten Gruppenspiel gespielt? Richtig, heute wie damals Ecuador.
6: Deutschland feiert, dritter Sieg im dritten Spiel. Kompliment an die Mannschaft von Jürgen Klinsmann.
3: Uns Undaf könnte also einer der Schlüsselspieler werden, der am Ende wieder den Unterschied ausmachen könnte.
5: Ich glaube, wenn ich jetzt sagen würde, ich will nur ins Achtelfinale kommen, dann wäre ich falsch hier. Ich glaube, jeder der Jungs, die da sind, hat das gleiche Ziel und das ist Weltmeister werden.
3: Wenn ich mir selbst jetzt so zuhöre, bekomme ich dieses Gefühl, das man hat, wenn die Hoffnung wächst, dass aus diesem einen Wunsch tatsächlich Wirklichkeit werden kann. Und es gibt auch noch eine weitere gute Erkenntnis. 2006 sind wir auf dem Weg zum Titel im Halbfinale an Italien gescheitert. Und wer ist 20 Jahre später gar nicht dabei? Richtig. In diesem Sinne, schönen Anpfiff.

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1: Ich bin Thomas Bleskin. Familienministerin Prien plädiert für eine gesetzliche Altersgrenze von 13 Jahren für die eigenständige Nutzung sozialer Medien wie TikTok, Instagram oder Snapchat. Prien bezog sich dabei auf eine Empfehlung der Expertenkommission Kinder- und Jugendschutz in der digitalen Welt.
2: Die gesetzliche Altersgrenze von 13 Jahren ist allerdings nur ein Vorschlag der Expertenkommission. Alternativ wurde darüber diskutiert, über den EU Digital Services Act bestimmte Dienste oder einzelne Funktionen für bestimmte Altersgruppen zu beschränken. Worin sich die Kommission aber einig ist, das Thema muss auf europäischer Ebene geregelt werden. Und am Ende müssten besonders auch die Plattformbetreiber in die Pflicht genommen werden. Kinder und Jugendliche einfach aus der digitalen Welt auszusperren, sei kein Schutz. Fiona Reinhardt, Nachrichtenredaktion.
1: Deutschlands Handynetze sind besser geworden, aber mancherorts ist die Verbindung immer noch ziemlich schlecht. Über eine App sollen Nutzer jetzt genau diese Funklöcher melden. Unter dem Hashtag #CheckDeinNetz starten das Bundesdigitalministerium und die Bundesnetzagentur eine einwöchige Mitmachaktion.
3: Bundesdigitalminister Wildberger spricht vom großen Netztest. Und da ist jeder Handynutzer aufgerufen, mitzumachen. Denn aktuell gibt es immer noch Orte in Deutschland, an denen keines der großen Handynetze von Telekom, Vodafone und O2 standardmäßig funktioniert. Das sind immer noch gut 786 Quadratkilometer. Über die App Mobilfunkcheck sollen wir diese Woche melden, wo die Funklöcher sind. Das hilft den Anbietern und der Bundesnetzagentur einzustufen, wie die Situation vor Ort ist. Und sorgt am Ende dafür, dass die Netzabdeckung in Summe besser wird. Tanja Wagner, Nachrichtenredaktion.
1: Bundeskanzler Merz dringt auf eine Verabschiedung der geplanten Rentenreform noch in diesem Jahr. Im Bundestag warb er für eine zügige Umsetzung der Vorschläge einer Expertenkommission, die unter anderem eine schrittweise Anhebung des Renteneintrittsalters vorsehen. Merz verteidigte die Pläne erneut und wies Vorwürfe einer Rentenkürzung zurück. Nach dem Fund eines toten Säuglings in Renningen bei Stuttgart richtet sich der Verdacht nun gegen die Mutter des Kindes. Nach Angaben von Polizei und Staatsanwaltschaft gibt es bislang keine Hinweise auf die zunächst gemeldete Entführung. Stattdessen wird gegen die 32-Jährige wegen des Verdachts des Vortäuschens einer Straftat ermittelt. Und das waren die Nachrichten mit Thomas Bleskin.
4: Das Wetter. Nichts Neues beim Wetter. Es bleibt heiß, auch morgen wieder bis knapp an die 40 Grad Marke. Dazu auch wieder viel Sonne, nur wenige Wolken oder so ein bisschen diesig. Diese Nacht kühlt es auch nicht mehr so ganz krass runter. 24 bis Minimum 18 Grad. Am Freitag wird es sogar noch drückender bis 40. Dann müssen wir uns auch auf erste Hitzegewitter einstellen.
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4: Und wir haben noch Stau auf der A1 Osnabrück Richtung Münster. Zwischen Ladbergen und Greven 3 Kilometer, eine Viertelstunde plus. A2 Dortmund Richtung Hannover. Zwischen Bad Eilsen und Rehren 3 Kilometer, 19 Minuten plus. Die A30 Amsterdam Richtung Osnabrück. Zwischen Rheine-Nord und Rheine-Kanalhafen 2 Kilometer, 3 Minuten plus. Und A45 Hagen Richtung Dortmund. Zwischen Schwerte-Ärgste und Dortmund Süd 1 Kilometer Stau, 5 Minuten plus. Gutes Durchkommen.
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0: Herzlich willkommen zu unserer heutigen Sendung. Schön, dass ihr dabei seid. Heute sprechen wir über ein Thema, das viele Frauen, aber auch Männer jeden Tag begleitet. Oft leise, oft dauerhaft und manchmal so selbstverständlich, dass man es kaum noch hinterfragt. Stress. Zwischen Beruf, Familie, Mental Load, also die mentale Überlastung durch Verantwortung für Alltagsaufgaben, Erwartungen und dem Anspruch, allen gerecht zu werden, bleibt häufig eine Person auf der Strecke. Man selbst. Doch wie erkennt man eigentlich, wann Stress ungesund wird? Warum fällt Selbstfürsorge vielen Menschen, vor allen Dingen Frauen, so schwer? Und wie kann Achtsamkeit funktionieren, ohne dass wir gleich unser ganzes Leben umkrempeln müssen? Darüber spreche ich heute mit Bianca Schirana-Albert vom Schirana-Institut Mönchengladbach. Sie ist unter anderem Expertin für Stressbewältigung und Achtsamkeit. Schön, dass du da bist, Schirana.
1: Ja, schönen guten Tag. Freut mich auch, hier zu sein bei euch.

0: Warum fällt Selbstfürsorge vielen Menschen, vor allen Dingen Frauen, so schwer? Und wie kann Achtsamkeit funktionieren, ohne dass wir gleich unser ganzes Leben umkrempeln müssen? Darüber spreche ich heute mit Bianca Schirana-Alberts vom Schirana-Institut Mönchengladbach. Sie ist unter anderem Expertin für Stressbewältigung und Achtsamkeit. Wie bist du denn überhaupt zu dieser Arbeit gekommen, Bianca?
1: Also erstmal in eigener Erfahrung habe ich vor vielen Jahren, als ich meinen ersten Job ausübte, bemerkt, dass man oft dazu neigt, nur zu funktionieren. Und man wird auch meiner Meinung nach viel zu früh ins Berufsleben reingepusht, sich zu entscheiden. Ich habe diesen Weg auch im zweiten Anlauf gestartet und habe es bis heute nicht bereut, weil den Menschen als Ganzes zu betrachten, Geist, Körper und Seele, das hat mich immer schon fasziniert. Und das, was ich selber erlebt habe und was ich auch gelernt habe, wo ich mich drin geschult habe, das anderen Menschen weiterzugeben, das ist mein Herzensprojekt.
0: Wenn du also so an dich selber denkst, was war dann der Auslöser für deine Arbeit?
1: Ich habe gemerkt damals, dass mein erster Job mich überhaupt nicht erfüllt hat und dass ich irgendwann nur noch auf Autopilot war. Und das hat mich wachgerüttelt.
0: Vielleicht beginnen wir direkt mit dieser Frage, die viele beschäftigt. Warum haben denn gerade Frauen oft das Gefühl, ständig funktionieren zu müssen?
1: Ja, wir Frauen neigen einfach dazu, Multitasking zu sein. Wir kümmern uns um Kinder, wir kümmern uns um die Arbeit, dann auch nochmal um den Mann und versuchen dann allen irgendwie immer gleichzeitig gerecht zu werden. Aber oft verliert man sich selber dabei und das ist dann der Knackpunkt, wo man dann irgendwann auch nur noch erschöpft ist und sich selber auch gar nicht mehr wahrnimmt.

0: gibt ja Menschen, die immer das Gefühl haben, ich muss an alles denken. Was können die denn tun, um aus dieser Zwickmühle herauszukommen?
1: Immer an alles denken. Ich sage mal, gesunde Pausen einräumen und auch mal mehr wieder in sich hineinfühlen. Wo bleibe ich denn? Wo bin ich? Was tut mir gut?
0: Also bedeutet Stress nicht nur, einen vollen Kalender zu haben, oder? Wodurch entsteht denn Stress?
1: Stress ist oft auch der Perfektionswunsch. Also immer alles super zu machen, immer alles 100% zu geben. Aber wenn man dann nicht mal auf sich selber hört, auf die innere Stimme, die ja eigentlich immer als erstes kommt, und wenn man die langfristig überhört, dann meldet sich auch der Körper.
0: Also ich kenne das auch. Viele hören dann ständig innerlich, ich müsste doch noch, ich bräuchte doch noch.
1: Genau.
0: Wie geht man denn am besten mit diesem Druck um?
1: Ich würde sagen, sich erstmal in erster Linie wieder bewusst zu werden, wo bin ich oder wie fühle ich mich dabei, immer unter Dauerdruck zu arbeiten. Sich halt auch mal wieder Pausen gönnen oder halt auch Auszeiten, und wenn sie auch außerhalb des Zuhauses sind, sei es im Wald zu gehen, spazieren, andere Luft atmen oder sich eine Massage gönnen. Einfach wieder mehr Zeit für sich selber zu nehmen.

0: Was macht denn chronischer Stress eigentlich mit unserem Körper?
1: Chronischer Stress kann auf dauerhafter Sicht wirklich zu körperlichen Schäden führen. Bluthochdruck, Herzrasen, Burnout. Das Nervensystem ist ja dann im Dauermodus, in Daueraktion. Und man kann auch schon mal einfach zusammenklappen.

0: Wie kommt es, dass gerade Frauen dazu neigen, den Stress erst einmal zu ignorieren?
1: Frauen haben meistens mehr Helfersyndrom als Männer. Ich denke fast, dass das irgendwie schon in den Muttergenen liegt oder auch in dem Helfergenen liegt, weil sie meinen, sich um alles immer kümmern zu müssen. Sei es den Kalender des Mannes vielleicht auch zu verwalten, die Kinder zum Hobby zu bringen, die Kinder zur Schule zu bringen, danach noch selber zur Arbeit. Sie haben oft das Bedürfnis, ich muss ja helfen. Ohne mich läuft es ja nicht. Ist vielleicht auch oft so. Aber dabei gehen Frauen natürlich selber irgendwann an ihre eigene Grenze.

0: Willkommen zurück beim Stadtgespräch. Bei mir sitzt Bianca Schirana und wir sprechen heute über Stress, Achtsamkeit und Selbstfürsorge. Viele Menschen merken erst sehr spät, dass ihre Belastung zu groß geworden ist. Welche Warnsignale sollten wir denn ernst nehmen?
1: Warnsignale, die stellen sich natürlich individuell, weil wir sind hier alles Individuen, ein, sei es jetzt körperlich, man merkt Bluthochdruck oder man atmet schneller oder man kriegt auch teilweise gar keine Luft mehr oder man ist einfach nur noch müde und erschöpft. Also der Bedarf nach Ruhe, nach Schlaf wird immer mehr. Man kommt morgens nicht aus dem Bett, man ist antriebslos, all solche Symptome, individuell bei jedem verschieden.
0: Auch emotionale Reaktionen verändern sich oft, oder?
1: Ja, es äußert sich oft dadurch, man ist gereizter. Die Lebensfreude wird weniger. Man strahlt es auch nicht mehr aus, die Lebensfreude. Und das passiert auch oft. Man geht, ich sag mal, aus Leben ins Funktionieren, von Funktionieren in Autopilot.
0: Also das heißt, das ist dieses nur noch Funktionieren. Das hört man ja sehr oft. Ja. Wie entsteht denn sowas?
1: Es entsteht einfach so, man merkt irgendwann nicht mehr die Reaktionen, die innere Stimme. Man überhört die Signale, dass der Körper nur noch fährt und funktioniert.
0: Dieses nur noch Funktionieren hört man sehr oft. Wie entsteht sowas?
1: Das Funktionieren, erstmal die Signale des Körpers werden überhört und man geht nur noch in dem Funktioniermodus. Also wie ein Autopilot. Und das ist halt, wenn man lange vorher schon die Warnsignale überhört hat, indem man einfach weniger Interesse an Dingen hat. Man vernachlässigt sogar vielleicht auch mal den Sport oder das Hobby, was man gerne gemacht hat, weil man einfach keine Kraft mehr dafür hat.

0: Was würdest du Frauen raten, die merken, ich bin dauerhaft angespannt?
1: Frauen, die dauerhaft angespannt sind, haben lange die Signale halt überhört. Sie sollten sich einfach mehr Auszeit wieder gönnen. Sie sollten vielleicht auch mehr wieder für sich tun, zum Beispiel Auszeiten mit Hobby schaffen, sich mit Freundinnen treffen, einfach mal wieder mehr Selbstfürsorge zu betreiben.
0: Du sagst einfach mal wieder, das klingt ja auch sehr einfach, aber ist es das denn auch?
1: Nein, nicht immer. Es kommt drauf an, wie lange man schon in dem Autopiloten ist. Aber die Warnsignale werden ja irgendwann immer mehr, sei es, wie eben beschrieben, durch die überhöhte Müdigkeit, durch das Desinteresse. Und dann vielleicht sich auch mal Hilfe zu suchen, ist auch nicht verkehrt. Wenn man merkt, da ist doch was im Argen, wie komme ich wieder auf Spur, auf meine eigene Spur, in meiner Selbstfürsorge? Und da ist manchmal halt auch externe Hilfe nötig.
0: Viele sehen dieses Hilfesuchen ja eher als Schwäche an. Was sagst du dazu?
1: Absolut nicht. Muss ich absolut gegenstimmen. Weil wenn man sich Hilfe holt, ist es die Stärke, für sich einzustehen und wieder an sich selbst zu denken. Und das ist in keinster Weise Schwäche. Das heißt für mich sogar Stärke. Man erkennt es, man sieht, da ist ein Problem und ich bin stark genug, mir auch die Hilfe zu holen.

0: Achtsamkeit ist inzwischen überall ein Thema. Manche verbinden damit Meditation auf dem Berg oder stundenlange Morgenroutinen. Was ist denn Achtsamkeit für dich?
1: Achtsamkeit kann auch schon mal ganz einfach gehalten werden. Einfach mal kurz innehalten. Beispiel, man ist auf dem Weg zur Arbeit, man merkt aber, oh, heute bin ich aber nicht so tolle drauf. Idealerweise fährt man nicht auf die letzte Minute los, sondern man lässt sich noch etwas Zeit. Und man hält irgendwo, wo es gerade angenehm ist, wo ein Baum ist oder irgendwas Schönes und hält einfach mal kurz inne und zentriert sich. Weil Meditation kommt ja von Meditato, also Zentrum, zentrieren. Sich einfach mal wieder auf sich selbst zu besinnen.
0: Ist Achtsamkeit denn dasselbe wie Selbstfürsorge?
1: Das eine geht nicht ohne das andere.
0: Was ist denn dann Selbstfürsorge?
1: Selbstfürsorge ist, was das Wort schon aussagt, für sich wieder selber zu sorgen. Und für sich selber zu sorgen, dadurch kommt man durch die Achtsamkeit. Ich spüre, ich muss wieder mal für mich selber etwas tun, für mich sorgen, wie das Wort das schon so schön ausdrückt. Und das kann mithilfe der Achtsamkeit der erste schönste Schritt sein.
0: Wie kann das denn konkret im Alltag aussehen? Hast du mal ein Beispiel?
1: Ja, zum Beispiel, wenn ich das jetzt mal ayurvedisch betrachte. Ich liebe ja mein Ayurveda. Es fängt morgens schon an bei der Zahnhygiene. Man reinigt die Zähne, man reinigt die Zunge. Kann man das wie ein Ritual abhalten, weil da liegen sehr viele Bakterien drauf. Dann ein gemütliches oder, naja, es ist nicht immer umsetzbar, je nachdem, wann man aufsteht, aber ein gesundes, nahrhaftes Frühstück, wo man schon für sich sorgt, indem man sich mit Gesundem nährt. Während der Arbeit in der Pause auch mal rauszugehen, durchatmen im wahrsten Sinne. Wenn man abends nach Hause kommt, ein paar schöne Yoga-Übungen machen oder eine kleine Meditation. Einfach immer diese kleinen Auszeiten, diese kleinen Oasen für sich schaffen.
0: Also eher die kleinen Schritte als die Perfektion.
1: Ganz genau. Über die kleinen Schritte kann man natürlich irgendwann mal in die größeren Schritte übergehen. Aber selbst das Kleine, die Kleinigkeiten über den Tag verteilt, macht schon eine Summe.
0: Du hast ja viele Klienten und Klientinnen, die halt genau aus diesem Grund zu dir kommen, weil sie Probleme mit Stress haben. Hast du vielleicht mal ein Beispiel für mich, wo man sagen kann, ach ja, da hat jemand das auch angenommen und gut umgesetzt?
1: Ja, ich hatte in der Tat mal eine Dame, die absolut ziellos, desorientiert und auch schon depressiv verstimmt war. Und wir haben in vielen Gesprächen, ich mache das gerne ganzheitlich, ich verbinde gerne Körper, Geist und Seele, weil das eine kann ich ohne das andere. Wir haben viele intensive Gespräche geführt. Wir sind auch mal zurück in die Kindheit gegangen, nicht bis in die tiefste, weil die komplette Vergangenheit muss gar nicht immer aufgeholt werden, sondern an Ist-Zustand, wodurch ist dieser Ist-Zustand entstanden. Haben viele schöne Übungen für sie erarbeitet, weil ich erarbeite das mit dem Kunden gemeinsam, weil nur wenn er dahinter steht und auch bereit ist, selber aktiv mitzuarbeiten, dann kommen wir auch ans Ziel. Weil ich bin ja nicht, ich sag mal, der Lebensveränderer, sondern ich bin der Begleiter. Also der Kunde muss schon mitmachen. Und durch viele Übungen und Rituale sind wir auch wieder so weit gekommen, dass sie sich selber ihres wahren Potenzials bewusst wurde. Was sie will, was sie kann. Und das ist immer wunderschön zu sehen, wenn Menschen dann irgendwann wieder in ihre Selbsterkenntnis kommen. Weil ich führe sie ja einfach dahin, wo ihr wahres Potenzial ist, was irgendwann im Laufe des Lebens untergegangen ist.
0: Das heißt, du siehst dich vielleicht eher als Impulsgeber?
1: Ja, kann man so sagen. Impulsgeber, aber manchmal muss ich auch schon mal anschubsen. Und die bekommen auch, je nach Programm, was wir machen, gewisse Hausaufgaben auf, die sie auch für sich zu Hause nachverfolgen und wo wir das dann beim nächsten Termin auch gemeinsam besprechen und ergänzen natürlich mit schönen Massagen, wo man sich auch wieder selbst fühlt oder Yoga-Übungen.
0: Da könnte ich mir aber vorstellen, da sagt der ein oder andere, dafür habe ich keine Zeit.
1: Zeit ist ein Luxus. Und da sind wir wieder bei der Selbstfürsorge. Wie viel bin ich mir wert? Wie viel ist mir mein Körper wert? Wie viel ist mir meine Seele wert? Wie viel bin ich mir selber wert? Und da sind wir wieder beim Thema mit der Selbstfürsorge.

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0: Wenn die Menschen zu dir kommen, passiert ja sicherlich nicht nur was im Geist und in der Seele, sondern auch im Körper. Ja. Kannst du mir was darüber erzählen?
1: Bestes Beispiel ist die Ayurveda-Massage, kann ich jetzt mal so sagen. Die wird ja mit warmen, entgiftendem Öl angewendet. Dann auch noch abgestimmt auf die spezielle Bioenergie.
0: Was ist das?
1: Ja, ich habe es mir schon gedacht. Bioenergie. Jeder Mensch kommt mit einer gewissen Grundkonstitution auf der Welt. Da gibt es Vata, Dominanz in Luft, immer in Action der Mensch. Drei Sachen gleichzeitig, die wir gerne bewältigen. Dann ist das Pitta. Die Pitta-Energie ist Feuer, Dominanz Feuer. Sehr impulsiv, will leisten ohne Ende. Und der Kaffermensch ist eher schon der etwas ruhigere, kompaktere Mensch. Aber auch der neigt dazu, sich mal zu überfordern. So, und mithilfe dieser Massage entgiften wir. Die Haut ist das größte Organ, nimmt das Öl auf. Und dann gehe ich natürlich noch in den Energiebahnen und in den Energiepunkten, die sich da nennen Mamas und Nadis. Und da passiert eine ganze Menge. Natürlich ergänzend ist noch ayurvedische Ernährung, ayurvedische Bewegung.
0: Wenn ich dir jetzt so folge, dann habe ich aber immer den Eindruck oder oft den Eindruck, dass das an der Einstellung des jeweiligen Klienten liegt, was er daraus macht.
1: Die Einstellung, klar, wir haben alle eine Grundeinstellung im Leben, aber manchmal hat sie sich auch im Laufe des Lebens verändert durch Lebenseinbrüche, durch Job. So, und da wieder zurückzufinden zu dem Ursprung, zu dem wahren Selbst, was wir vielleicht dann schon lange überhört haben, den Menschen da wieder hinzuführen, das ist meine Herzensaufgabe.
0: Selbstfürsorge klingt schön, trotzdem haben gerade viele Frauen dabei oft ein schlechtes Gewissen. Ich merke, dass besonders Nein sagen vielen schwerfällt. Ist das so?
1: Ja, zum Teil hat das mit dem Charakter des Menschen zu tun, aber zum Teil auch die Erziehung. Immer schön brav sein, immer schön Ja sagen und weniger an sich selber denken. Und das rächt sich irgendwann mal.
0: Das heißt, dann immer über die eigenen Grenzen zu gehen, hat auch Folgen.
1: Aber natürlich, das merken wir ja an den Gesundheitsthemen, die da draußen kursieren, ne?
0: Zum Beispiel?
1: Herzinfarkte, Bluthochdruck führt ja oft zum Herzinfarkt. Oder totale Überdrehung des Nervensystems, totale Überforderung. Nicht umsonst ist jedes zweite Wort da draußen Burnout, ausgebrannt im wahrsten Sinne.
0: Welche kleinen Veränderungen, wenn ich jetzt so an mich denke, ne, hätten denn schon positive Wirkung?
1: Ja, zum Beispiel das, was wir eben schon so erwähnt haben, wo ich den Tagesablauf mal dargestellt habe, kleine Rituale für sich selber einzuplanen. Also Zeitmanagement, Zeit für sich zu nehmen. Sei es am frühen Morgen, dass man vielleicht mal lieber eine Viertelstunde früher aufsteht, aber dafür halt auch mehr Zeit für das Morgenritual hat. Oder auch wieder sich Auszeiten selber bewusst zu nehmen. Von mir aus auch im Terminkalender. Meine Auszeit.
0: Zum Abschluss, was würdest du dir für unsere Hörer wünschen, was sie aus unserer heutigen Sendung mitnehmen sollten?
1: Ja, ich wünsche mir eigentlich generell für die Menschheit, dass sie wieder mehr Selbstfürsorge betreibt, dass sie wieder mehr Achtsamkeit in ihr Leben integriert, mehr wieder für sich tut und vielleicht auch dieses Interview als kleinen Weckruf betrachtet, als Appell. Ich tue mir wieder was Gutes.
0: Vielleicht beginnt Veränderung tatsächlich mit kleinen Momenten.
1: Ganz genau.
0: Liebe Bianca Schirana, vielen Dank für dieses aufschlussreiche Gespräch. Ich werde bestimmt in Zukunft mehr auf mich hören.
1: Das freut mich zu hören.
0: Und danke auch dir fürs Zuhören. Pass gut auf, gönn dir die Pausen und erinnere dich daran, man muss nicht immer stark sein. Ich verabschiede mich heute und wünsche dir einen entspannten Abend.

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1: Ich bin Thomas Bleskin. Bundesfamilienministerin Prien will in Deutschland ein Social-Media-Verbot für Kinder einführen, allerdings nur bis zum Alter von 13 Jahren und mit Ausnahmen, etwa für Messenger-Dienste. Prien bezieht sich hierbei auf die Empfehlung einer Expertenkommission.
2: Kinder stoßen im Netz auf viele Gefahren, heißt es von der Expertenkommission, darunter Pornos, Mobbing oder Cybergrooming. Hinzu kommen die besorgniserregenden Nutzungszeiten. Etwa 1 Million Jugendliche würden digitale Medien auf problematische Weise nutzen. Um sie besser zu schützen, schlägt die Kommission härtere Regeln für Plattformen vor, sowie Handyverbote an Schulen und eine gesetzliche Altersgrenze. Die wird gerade auch in vielen anderen EU-Ländern diskutiert, teilweise mit noch strengeren Ansätzen. Auf EU-Ebene gibt es eine eigene Expertengruppe, die im Juli ihre Vorschläge vorlegen soll. Fiona Reinhardt, Nachrichtenredaktion.
1: Das Bundesamt für Sicherheit in der Informationstechnik warnt vor einer wachsenden Bedrohung durch KI-gestützte Cyberangriffe. BSI-Präsidentin Plattner sprach von einer neuen Phase der Cybersicherheit und erwartet in den kommenden Jahren eine deutlich angespanntere Lage. Sicherheitsbehörden sehen digitale Attacken bereits heute als Ausdruck geopolitischer Spannungen. In Frankreich ist eine erste Erkrankung im Zusammenhang mit dem Ebola-Ausbruch in der Demokratischen Republik Kongo nachgewiesen worden. Ein Arzt, der aus dem afrikanischen Land zurückkehrte, sei positiv getestet worden, hieß es vom französischen Gesundheitsministerium.
3: Schon mehr als 1000 Menschen haben sich in der Demokratischen Republik Kongo mit Ebola infiziert und jetzt gibt es auch einen Fall in Frankreich. Allerdings war der Mann vorher für die Arbeit im Kongo und zwar genau dort, wo die Krankheit rumgeht. Sein Zustand ist stabil und auch wenn es für den Mann direkt ins Krankenhaus ging, schauen die Behörden in Frankreich jetzt, ob es Kontaktpersonen gibt, die dann 3 Wochen zu Hause in Quarantäne müssen. Ebola-Fieber kann lebensbedrohlich sein und wird durch Körperkontakt und auch Kontakt mit Körperflüssigkeiten übertragen. In Europa schätzen die Behörden das Ansteckungsrisiko aber als gering ein. Aus Paris, Rachel Sommer.
1: Bundeskanzler Merz dringt auf eine Verabschiedung der geplanten Rentenreform noch in diesem Jahr. Im Bundestag warb er für eine zügige Umsetzung der Vorschläge einer Expertenkommission, die unter anderem eine schrittweise Anhebung des Renteneintrittsalters vorsehen. Merz verteidigte die Pläne erneut und wies Vorwürfe einer Rentenkürzung zurück. Das waren die Nachrichten mit Thomas Bleskin.
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4: Das Hochsommerwetter hält sich noch. Auch morgen gibt es wieder Sonne satt und bis zu 38 Grad. Dazu bleibt es auch noch trocken. Am Freitag bilden sich dicke Wolken und Gewitter. Dazu wird es sogar noch drückender, bis 40 Grad. Diese Nacht kühlt es kaum unter 20 Grad. Die Tiefstwerte liegen zwischen 24 und 18 Grad.
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4: Und es staut sich noch auf der A1 Osnabrück Richtung Münster. Zwischen Lattbergen und Greven 2 Kilometer, 3 Minuten plus. Auf der A2 Dortmund Richtung Hannover. Zwischen Bad Eilsen und Rehren 2 Kilometer, 10 Minuten extra. Die A3 Oberhausen Richtung Köln. Zwischen Kreuzbreitscheid und Kreuzratingen Ost 1 Kilometer Stau, 8 Minuten plus. Die A43 Wuppertal Richtung Recklinghausen. Zwischen Kreuz Wuppertal Nord und Sprockhövel bisschen dichter Verkehr, 1 Minute plus. Und dasselbe gilt für die A46 Düsseldorf Richtung Heinsberg. Zwischen Kapellen und Grevenbruch auch gerade stockender Verkehr und 1 Minute plus. Gute Fahrt.
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4: Mit Markus Steinacker, schönen Abend euch und Spargelfans müssen jetzt erstmal stark sein. Die Spargelsaison ist offiziell beendet. Mit dem heutigen Johannistag geht traditionell die deutsche Spargelsaison zu Ende. Aber, und jetzt kommt die schöne Wendung, weil das Angebot an Spargel noch groß ist, sinken die Preise für Spargel jetzt kräftig. Und alle Spargelfans so Himmel auf Erden.

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0: Ja, und es ist ja nicht nur ein Musikfest, es ist auch ein Zeichen für Vielfalt, für Lebensfreude. Und ein deutscher DJ darf da natürlich nicht fehlen. Kollege Jonas Mikolajczak, stellt ihn euch vor.
3: Schmeiß gute Laune, Top-Beats, Lebensfreude und ganz viel Stolz in einen Topf und du erhältst Felix Jähn. Die deutsche DJ-Szene ohne Felix Jähn? Unvorstellbar. Egal ob im Radio oder auf der Bühne. Seine Songs sind absolute Stimmungsmacher. Kein Wunder, dass er und Europop-Legende Cascada mit ihrem aktuellen Hit einen der Sommerhits des Jahres geliefert haben. Und nicht nur musikalisch passt Felix Jähn perfekt zum Rainbow Festival. 2018 erst das Outing als bisexuell und seit 2024 präsentiert sich Felix Jähn aktiv als nicht-binäre Person. Seitdem ist er ein Leuchtfeuer für die queere Kultur in Deutschland. Das Rainbow Festival ist für Felix Jähn nicht nur ein Auftritt, sondern auch ein Statement.
4: Weil ich weiß, wie schwer es sein kann und wie schwer es auch teilweise für mich war, in unserer Gesellschaft offen ein LGBTQIA+-Member zu sein. Von daher finde ich es immer schön, wenn man in so einem Kontext zusammenkommen kann und beieinander ist und sieht, dass man nicht alleine ist und friedlich miteinander feiern kann.
3: Das Rainbow Festival quasi in Person. Deswegen freuen wir uns drauf, Felix Jähn am 27. 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
0: Absolut. Und hier kommen sie natürlich für euch. Felix Jähn und Cascada.

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1: Da tut sich nichts beim Wetter. Hoch Hartmut hängt über uns und versorgt uns mit Sonne und Hitze weiterhin. Morgen sind auch wieder 34 bis 38 Grad drin. Diese Nacht kühlt es aber nicht mehr so stark ab. 24 bis 28 Grad Minimum. Am Freitag wird es sogar noch heißer, bis zu 40 Grad. Erste Hitzegewitter bilden sich dann ab Freitagnachmittag wahrscheinlich.
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1: Es staut sich noch auf der A1 Köln-Euskirchen zwischen Hürth und Dreieck Erftal, 2 Kilometer, 3 Minuten plus. A2 Dortmund-Hannover zwischen Bad Eilsen und Rehren, 2 Kilometer, 9 Minuten. A3 Oberhausen-Köln zwischen Kreuzhilden und Solingen, 1 Kilometer, 5 Minuten plus. Und A3 Köln-Frankfurt zwischen Loma Nord und Loma, 1 Kilometer und auch 5 Minuten plus. Gute Fahrt!
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1: Ja, es ist wahr. Heute ist der 24. Juni. Das heißt, noch genau ein halbes Jahr bis Weihnachten. Und da kann man wirklich mal sagen, KI ist doch für was gut. Weihnachtliche Songs auf Sommer getrimmt aus der Redaktion für euch. Gleich hier. 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

Eieiei, habt ihr in den Kalender geguckt? Heute ist der 24.06. Bedeutet, heute in 6 Monaten ist schon wieder Weihnachten. Höchste Zeit für Weihnachtslieder, aber auf unsere Art sommerlich.

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1: Ich bin Dirk Zeitler. Bundesfamilienministerin Prien will auch in Deutschland ein Social-Media-Verbot für Kinder einführen. Allerdings nur bis zum Alter von 13 Jahren und mit Ausnahmen etwa für Messenger-Dienste. Für Jugendliche zwischen 13 und 18 Jahren möchte die CDU-Politikerin abgestufte Schutzkonzepte bei der Nutzung von TikTok, Instagram und Co. Prien bezieht sich hierbei auf die Empfehlung einer Expertenkommission.
2: Kinder stoßen im Netz auf viele Gefahren, heißt es von der Expertenkommission, darunter Pornos, Mobbing oder Cybergrooming. Hinzu kommen die besorgniserregenden Nutzungszeiten. Etwa 1 Million Jugendliche würden digitale Medien auf problematische Weise nutzen. Um sie besser zu schützen, schlägt die Kommission härtere Regeln für Plattformen vor, sowie Handyverbote an Schulen und eine gesetzliche Altersgrenze. Die wird gerade auch in vielen anderen EU-Ländern diskutiert, teilweise mit noch strengeren Ansätzen. Fiona Reinhardt, Nachrichtenredaktion.
1: 2 Wochen vor dem NATO-Gipfel in Ankara haben die größeren europäischen Partner den Willen zur Stärkung des Bündnisses bekräftigt. Wir stehen gemeinsam für eine NATO, die stark und einig die Sicherheit im euroatlantischen Raum wahrt, im Interesse aller Alliierten. Zweitens, wir wollen die Allianz erneuern, wir stärken ihren europäischen Pfeiler, sagte Bundeskanzler Merz in Berlin beim Spitzentreffen der sogenannten E5 der größeren europäischen Mitgliedstaaten. Die Bundesanwaltschaft ermittelt gegen einen Russen wegen möglicher Sabotageversuche an der Gasversorgung in Deutschland. Einsatzkräfte durchsuchten in Berlin und Frankfurt am Main Räumlichkeiten. Im Fokus der Ermittlungen steht eine ehemalige Tochterfirma des staatlichen russischen Energiekonzerns Gazprom.
3: Es geht um einen Zeitraum zu Beginn des Ukraine-Kriegs. Damals wollte ein angeblich neuer Eigentümer die Gazprom Germania aus dem Nichts heraus liquidieren, hieß es von der Bundesanwaltschaft. Das hätte die Gasversorgung in Deutschland in einer ohnehin kritischen Phase weiter erschweren können. Denn Gazprom Germania verfügte zu dem Zeitpunkt über mindestens 1/4 der deutschen Speicherkapazitäten für Erdgas. Das Bundeswirtschaftsministerium bekam Wind von der geplanten Aktion und verhinderte sie. Tanja Wagner, Nachrichten. Redaktion.
1: Die Trikots der deutschen Fußballnationalmannschaft verkaufen sich zur laufenden Weltmeisterschaft so gut wie nie zuvor. Nach Angaben von Adidas werden voraussichtlich mehr als 3 Millionen Deutschland-Jerseys abgesetzt. Das seien dreimal so viele wie bei der WM in Katar vor 4 Jahren.
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4: Nichts Neues beim Wetter, es bleibt heiß, auch morgen wieder bis knapp an die 40 Grad Marke. Dazu auch wieder viel Sonne, nur wenige Wolken oder so ein bisschen diesig. Diese Nacht kühlt es auch nicht mehr so ganz krass runter, 24 bis Minimum 18 Grad. Am Freitag wird es sogar noch drückender bis 40, dann müssen wir uns auch auf erste Hitzegewitter einstellen.
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4: 10 Uhr durch und wir haben immer noch ein bisschen was. Die A2 Dortmund Richtung Hannover. Zwischen Bad Eilsen und Rehren 1 Kilometer Stau, 6 Minuten plus. Die A3 Oberhausen Richtung Köln. Zwischen Kreuz Breitscheid und Kreuz Ratingen Ost dichter Verkehr. 2 Minuten braucht ihr dadurch. Und nochmal die A3 Oberhausen Richtung Köln. Weiter zwischen Kreuz Hilden und Solingen nochmal 1 Kilometer Stau. Seid ihr in 10 Minuten durch. Gute Fahrt.
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5: Wäre ja schon schön, wenn man in diesen Tagen nicht nur stöhnen und ächzen muss unter den Temperaturen, sondern wenn es einen auch mal schüttelt oder man eine Gänsehaut kriegt. Gut, mit den Temperaturen, das kriegen wir nicht so hin, aber mit unserem aktuellen Serientipp. Es geht um den Thriller Prisoner auf der Flucht. Wir hören gleich mal drüber. Ich bin Markus Steiner. Keinen entspannten Abend.

0: bei den Temperaturen. Dunkelst du am besten alles ab, legst dich mit einem kühlen Handtuch auf der Stirn auf die Couch und guckst eine Serie. Die hier zum Beispiel. Prisoner auf der Flucht. Startet heute Abend im Ersten. Alternativ stehen auch alle 6 Folgen schon in der ARD-Mediathek zur Verfügung. Kollege Jörg Albrecht macht den Seriencheck.
1: Hey, hey, hey, da ist sie ja. Macht mal ein bisschen Stimmung. Begrüßen wir Amber zurück an Bord.
2: Amber ist zurück aus dem Mutterschaftsurlaub. Zurück in ihren Job als Justizbeamtin, in dem sie Gefangene quer durch Großbritannien transportiert. Nach reiner Routine sieht anfangs auch Ambers erster Arbeitstag nach der Babypause aus, bis sie und ihr Kollege einen zusätzlichen Auftrag übernehmen müssen.
3: Wir sollen noch jemanden abholen.
1: Ihr werdet einen Häftling in der Nähe von St. David's abholen und der Polizei in London übergeben. Und ihr kriegt Polizeischutz.
2: Nicht ohne Grund. Der Gefangene ist Kronzeuge in einem spektakulären Prozess. Tibor Stone, bislang gut versteckt in einem Safehouse, soll in einem Prozess gegen den Chef eines Verbrechersyndikats aussagen, was der verhindern will. Er hat Leute darauf angesetzt, Stone zu liquidieren.
4: Wann haben die euch gesagt, dass man mich verlegt? Ihr seid hierfür nicht ausgebildet. Ihr seid dem Ganzen doch überhaupt nicht gewachsen.
2: Naja, dann besteht ja immer noch die Möglichkeit, über sich hinauszuwachsen. Genau das wird Amber auch tun, als der Transfer in einen Hinterhalt gerät.
5: Fahrzeug 1, hören Sie mich!
2: In letzter Sekunde gelingt es ihr, sich zu retten und Stone aus dem Transporter zu befreien.
3: Wir müssen hier weg!
5: Was soll denn das?
3: Damit sie nicht weglaufen.
2: Aneinander gekettet fliehen sie vor einer Killerin, die ihnen auf den Fersen ist.
6: Wie ist die Lage? Läuft alles rund?
3: Ich hab ihn noch nicht.
2: Leonie Behner spielt die gnadenlose Jägerin in einer temporeichen, aber auch etwas formelhaften Serie. Am Ende kann die mehr mit ordentlich inszenierter Action glänzen, als mit Logik. Spannender jedenfalls, als das eine oder andere Gekicke in diesen Tagen, ist Prisoner auf der Flucht allemal.
0: Prisoner auf der Flucht, heute Abend im Ersten ab 11:30 oder in der ARD-Mediathek.
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2: Ja, heiße Kiste weiterhin. Wir kommen von gut 38 Grad. Geht in der Nacht zwar runter, aber es wird wieder eine Tropennacht, weil es kaum unter 20 Grad geht. Tiefstwerte zwischen 18 und 24. Morgen geht's wieder rauf bis auf 38 Grad. Dazu das gewohnte Bild mit viel Sonne. Am Freitag zieht es sich zu, dann bilden sich Gewitter. Wird dann noch eine Spur heißer bis zu 40 Grad.
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2: Und es staut sich noch auf der A2 Dortmund Richtung Hannover. Zwischen Bad Eilsen und Rehren 1 Kilometer, 4 Minuten plus. Auf der A3 Oberhausen Richtung Köln zwischen Kreuzhilden und Solingen 1 Kilometer Stau, 10 Minuten plus. Und die A44 Dortmund-Kassel zwischen Soest Ost und Erwitter Anröchte 1 Kilometer, 10 Minuten plus. Gute Fahrt!
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2: Mit Markus Steinacker und vergesst Energy Drinks oder Supplements. Wenn ihr erfolgreich im Sport sein wollt, esst Suppe. Das hat einem südkoreanischen Fußballspieler bei der WM jetzt wirklich geholfen. Eine neue Geschichte aus dem Abseits. Gleich hier bei mir.

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0: Profisportler geben Millionen für ihre Körper aus. Wobei einer von ihnen isst ganz einfach Suppe.
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0: Südkorea spielt jetzt diese Nacht das letzte Gruppenspiel und kann sogar noch ins 16. Finale. Das alles dank eines Sieges im ersten Spiel 2:1 gegen Tschechien nach Rückstand. Getroffen hat da ein ganz besonderer Stürmer, weil er immer schön artig seinen Teller aufgegessen hat. Kollege Stefan Rey erklärt uns auf.
2: Naja, streng genommen hat der Fußballer Hyun Jo-o den Suppenteller aufgegessen bzw. ausgetrunken, aber erstmal von Anfang an. Der südkoreanische Stürmer musste schon früh in seiner Karriere heftige Rückschläge erleiden. Klassischer Pechvogel eben. Gebrochener Oberarm, Wadenverletzung, Kreuzbandriss und so weiter und so fort. Aber in den letzten Jahren hat sich Hyun Jo-o zurückgekämpft und das mit der wirklich rührenden Unterstützung seines Vaters. Der hat nämlich extra für die Genesung seines Sohnes ein Restaurant eröffnet, in dem er Shotang verkauft. Das ist eine besonders kräftige und nährstoffreiche Fischsuppe, die in der südkoreanischen Kultur als Heilmittel gilt. Ja, und von dieser Asterix-Zaubertranksuppe sollte Hyun Jo-o so viel wie nur möglich schlürfen. Ja, immer rein mit dem guten Zeug.
3: Oh, das wär's. Jetzt braucht er nur noch heiß serviert zu mir.
4: Her damit!
2: Und, was soll ich sagen, hat anscheinend geholfen. Mit einem späten 2:1 hat er bei seinem WM-Debüt erstmal ganz entspannt das Spiel gedreht. Und ich sag mal, wenn die Südkoreaner den Vater jetzt nicht als Mannschaftskoch einstellen, dann weiß ich auch nicht.
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1: Ich bin Dirk Zeitler. Nach dem bundesweiten Ausfall des Zugverkehrs in der Nacht hat die Deutsche Bahn erste Details zur Ursache genannt. Demnach war der planmäßige Tausch einer technischen Komponente beim digitalen Bahnfunksystem Auslöser für die Probleme. Eine deutschlandweite Störung des Systems hatte gestern am späten Abend für rund 2 Stunden Stillstand bei der Bahn gesorgt.
2: Das Verständnis für die Probleme mit der technischen Komponente hält sich in Grenzen. Wenn es an Hardware oder einem Update-Problem eines Servers gelegen habe, müsse die Bahn dafür sorgen, dass sich sowas nicht wiederholt, so die klare Erwartung von Bundesverkehrsminister Schnieder. Die Probleme zeigen, dass die Systeme der Bahn dringend modernisiert werden müssen, sagt der Vorsitzende des Verkehrsausschusses im Bundestag, Al-Wazir. Viele Reisende hatten durch den Unfall in der Nacht festgesessen. Vor den Bahnhofsinformationen hatten sich extrem lange Warteschlangen gebildet. Thomas Thonfeld, Nachrichtenredaktion.
1: Die Gespräche zwischen den USA und dem Iran dürften nach den Worten von US-Außenminister Rubio in der kommenden Woche weitergehen. Nach seinem Kenntnisstand würden die technischen Gespräche am Montag oder Donnerstag fortgeführt. Rubio geht davon aus, dass erneut in der Schweiz verhandelt wird. Bundesfamilienministerin Priem will auch in Deutschland ein Social-Media-Verbot für Kinder einführen, allerdings nur bis zum Alter von 13 Jahren und mit Ausnahmen etwa für Messenger-Dienste. Für Jugendliche zwischen 13 und 18 Jahren möchte die CDU-Politikerin abgestufte Schutzkonzepte bei der Nutzung von TikTok, Instagram und Co. Priem bezieht sich hierbei auf die Empfehlung einer Expertenkommission.
3: Kinder stoßen im Netz auf viele Gefahren, heißt es von der Expertenkommission, darunter Pornos, Mobbing oder Cybergrooming. Hinzu kommen die besorgniserregenden Nutzungszeiten. Etwa 1 Million Jugendliche würden digitale Medien auf problematische Weise nutzen. Um sie besser zu schützen, schlägt die Kommission härtere Regeln für Plattformen vor, sowie Handyverbote an Schulen und eine gesetzliche Altersgrenze. Die wird gerade auch in vielen anderen EU-Ländern diskutiert, teilweise mit noch strengeren Ansätzen. Fiona Reinhardt, Nachrichtenredaktion.
1: Die Trikots der deutschen Fußballnationalmannschaft verkaufen sich zur laufenden Weltmeisterschaft so gut wie nie zuvor. Nach Angaben von Adidas werden voraussichtlich mehr als 3 Millionen Deutschland-Jerseys abgesetzt. Das seien 3-mal so viele wie bei der WM in Katar vor 4 Jahren.
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4: Das Hochsommerwetter hält sich noch. Auch morgen gibt es wieder Sonne satt und bis zu 38 Grad. Dazu bleibt es auch noch trocken. Am Freitag bilden sich dicke Wolken und Gewitter. Dazu wird es sogar noch drückender, bis 40 Grad. Diese Nacht kühlt es kaum unter 20 Grad. Die Tiefstwerte liegen zwischen 24 und 18 Grad.
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4: Immer noch einiges los. Wir haben die A2 Dortmund Richtung Hannover zwischen Bad Eilsen und Rehren. 2 Kilometer Stau, 7 Minuten plus. Die A3 Oberhausen Richtung Köln zwischen Kreuzhilden und Solingen. 1 Kilometer Stau, 9 Minuten plus. A4 Köln Richtung Olpe zwischen Overath und Bielstein. 3 Kilometer, 4 Minuten plus. Die A44 Dortmund Richtung Kassel zwischen Geseke und Büren. Dichter Verkehr, 2 Minuten extra. Und die A46 Heinsberg Richtung Wuppertal zwischen Neuss-Üdesheim und Düsseldorf-Bielstein. Dichter Verkehr, 1 Minute plus. Kommt gut durch.
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4: Mit Markus Steinacker und mit Ray Dalton und Alvaro Soler jetzt im besten Mix. Manila. Da wäre ich jetzt auch gerne. Wobei, ich glaube, von den Temperaturen her macht auch keinen großen Unterschied.

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2: Ja, nee, ist klar. Habt ihr es gelesen? Sarah Kern startet bei Erotikplattform OnlyFans einen Neuanfang. Sie sagt ja, auch mit 57 ist mein Körper noch ein Ferrari. Das nenne ich mal selbstbewusst, oder? Okay, dann würde ich aber vielleicht das auch erstmal bei mobile.de versuchen und nicht bei OnlyFans. So nach dem Motto, guter Gebrauchter mit wenig Laufleistung. Nicht ganz günstig im Unterhalt, Werkstatt gepflegt, keine Unfallschäden, keine versteckte Mängel. Ein echter Klassiker für Liebhaber. OnlyFans, ja nee, ist klar. Das machst du, wenn du schon alles andere durch hast. Ne? RTL-Dschungel, zweimal Playboy, Sommerhaus der Stars, QVC. Dann ist OnlyFans die letzte Station vor richtiger Arbeit. Aber komm, wenn man es kann, so optisch, hä? Warum nicht? Ich verdiene da ja auch im Monat fünfstellig. Einfach so nebenbei. Warum? Weil ich auch nackt höllisch gut aussehe. Und der Sarah traue ich das auch zu. Also, wenn sie bei mir ein Abo abschließt, dann schließe ich auch bei ihr eins ab. Quasi Follow für Follow. Oder wie du dir, so ich mir.
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1: Da tut sich nichts beim Wetter. Hoch Hartmut hängt über uns und versorgt uns mit Sonne und Hitze weiterhin. Morgen sind auch wieder 34 bis 38 Grad drin. Diese Nacht kühlt es aber nicht mehr so stark ab. 24 bis 28 Grad Minimum. Am Freitag wird es sogar noch heißer, bis zu 40 Grad. Erste Hitzegewitter bilden sich dann ab Freitag Nachmittag wahrscheinlich.
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1: Halb zwölf durch und immer noch ein bisschen was los. Wir legen los auf der A2, Dortmund Richtung Hannover. Zwischen Bad Eilsen und Rehren noch ein Kilometer Stau, 5 Minuten plus. Auf der A3, Oberhausen Richtung Köln. Zwischen Kreuzhilden und Solingen, 1 Kilometer Stau, 8 Minuten plus. Auf der A43, Wuppertal Richtung Recklinghausen. Zwischen Kreuz Wuppertal Nord und Wittenherbede, dichter Verkehr, 10 Minuten extra. Und die A44, Dortmund Richtung Kassel. Zwischen Geseke und Kreuz Willenberg-Haaren, 1 Kilometer Stau, 2 Minuten plus. Gute Fahrt.
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1: Ach, es ist herrlich, dieser Tage hier bei uns in der Redaktion. Du läufst durch die Gegend und willst irgendwas Banales machen, irgendwas Belangloses, Alltägliches. Ich sag mal zum Beispiel, füllst Kaffee in die Kaffeemaschine ein, dann hörst du aus dem Hintergrund ein kräftiges Map. Kollegin Laura Potting steht da und sagt dir, das ist falsch, du musst das anders machen. Was wir alles falsch machen im Alltag, ist gerade unsere aktuelle Serie. Und da hören wir gleich nochmal ein bisschen mehr von Laura. Ist ja auch schön zu wissen, wie wir es richtig machen.
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0: Wusstet ihr, dass man Erdbeeren immer mit diesem grünen kleinen Deckelchen obendrauf noch waschen muss? Ja, sonst dringt beim Waschen Flüssigkeit ein und verwässert den Geschmack der Erdbeere. Reis sollte man auch waschen, bevor man ihn kocht. Unsere Kollegin Laura Potting hat das festgestellt und noch viel mehr. Es gibt viele, viele Dinge, die sie all die Jahre lang falsch gemacht hat. Hat sie für euch zusammengefasst und hier kommt noch ein bisschen Nachschlag.
1: Also jetzt mal im Ernst, viel hilft viel, oder? Auch beim Waschen. Wie ich mein Waschmittel dosiere, ja, also wenn es überläuft, dann höre ich schon auf zu schütten. Ja, das ist auf jeden Fall falsch. Waschmittel sollte nicht überdosiert werden. Das kann nämlich Rückstände auf euren Klamotten hinterlassen und sogar auch in der Maschine. Das Zeug lagert sich da ab, kann irgendwann zu komischen Gerüchen in der Maschine führen oder sogar zu Problemen mit der Technik. Hinten auf der Verpackung des Waschmittels steht ja eigentlich auch, wie man das Zeug dosieren soll. Aber ganz ehrlich, dann soll ich da nach dem Härtegrad vom Wasser dosieren? Ja, keine Ahnung. Härtegrad. Als ich eben duschen war, hat es zumindest nicht wehgetan. Da ich keine Ahnung von Härtegraden habe, gehe ich einfach vom Schlimmsten aus und dosiere dementsprechend. So Pi mal Daumen, also einen Liter für einen Waschgang. Naja, ist natürlich leicht übertrieben. Du kannst aber tatsächlich den Härtegrad in den meisten Gegenden einfach googeln und danach dann das Waschmittel dosieren. So einfach ist es tatsächlich. Hätte ich das mal vorher gewusst. So, und dann noch eine Frage an euch. Wenn ihr dann im frisch gewaschenen Bettzeug gepennt habt und der Wecker klingelt, macht ihr dann das Bett, wenn ihr aufgestanden seid? Ich bin zwar sehr stolz auf euch, ihr kleinen Streber, aber das ist tatsächlich gar nicht mal so gut. Während wir schlafen, verlieren wir nämlich Feuchtigkeit. Wenn wir dann morgens aufstehen und die Decke akkurat über unser ganzes Bett breiten, am besten noch eine Tagesdecke drüber, schließen wir die Feuchtigkeit und die Wärme im Bett ein und das bedeutet Party für Hausstaubmilben. Daher seid verrückt! Lasst das Bett mal ungemacht oder schlagt die Decke zurück, sodass eure Matratze trotzdem auslüften kann. In diesem Sinne, es lebe das Chaos.
0: Absolut. So, und jetzt seid ihr gefragt, habt ihr auch so Beispiele, Lifehacks oder Dinge, die ihr immer falsch gemacht habt? Dann meldet euch bei uns, geht ganz einfach über unsere Homepage.
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1: Ich bin Dirk Zeitler. Nach dem bundesweiten Ausfall des Zugverkehrs in der Nacht hat die Deutsche Bahn erste Details zur Ursache genannt. Demnach war der planmäßige Tausch einer technischen Komponente beim digitalen Bahnfunksystem Auslöser für die Probleme. Eine deutschlandweite Störung des Systems hatte gestern am späten Abend für rund 2 Stunden Stillstand bei der Bahn gesorgt.
2: Das Verständnis für die Probleme mit der technischen Komponente hält sich in Grenzen. Wenn es an Hardware oder einem Update-Problem eines Servers gelegen habe, müsse die Bahn dafür sorgen, dass sich sowas nicht wiederholt, so die klare Erwartung von Bundesverkehrsminister Schnieder. Die Probleme zeigen, dass die Systeme der Bahn dringend modernisiert werden müssen, sagt der Vorsitzende des Verkehrsausschusses im Bundestag, Al-Wazir. Viele Reisende hatten durch den Unfall in der Nacht festgesessen. Vor den Bahnhofsinformationen hatten sich extrem lange Warteschlangen gebildet. Thomas Thonfeld, Nachrichtenredaktion.
1: Die Gespräche zwischen den USA und dem Iran dürften nach den Worten von US-Außenminister Rubio in der kommenden Woche weitergehen. Nach seinem Kenntnisstand würden die technischen Gespräche am Montag oder Donnerstag fortgeführt. Rubio geht davon aus, dass erneut in der Schweiz verhandelt wird. Bundesfamilienministerin Priem will auch in Deutschland ein Social-Media-Verbot für Kinder einführen, allerdings nur bis zum Alter von 13 Jahren und mit Ausnahmen etwa für Messenger-Dienste. Für Jugendliche zwischen 13 und 18 Jahren möchte die CDU-Politikerin abgestufte Schutzkonzepte bei der Nutzung von TikTok, Instagram und Co. Priem bezieht sich hierbei auf die Empfehlung einer Expertenkommission.
3: Kinder stoßen im Netz auf viele Gefahren, heißt es von der Expertenkommission, darunter Pornos, Mobbing oder Cybergrooming. Hinzu kommen die besorgniserregenden Nutzungszeiten. Etwa 1 Million Jugendliche würden digitale Medien auf problematische Weise nutzen. Um sie besser zu schützen, schlägt die Kommission härtere Regeln für Plattformen vor, sowie Handyverbote an Schulen und eine gesetzliche Altersgrenze. Fiona Reinhardt, Nachrichtenredaktion.
1: Zum Sport. Die Schweiz hat Gastgeber Kanada den Gruppensieg bei der Fußball-WM entrissen. Die Eidgenossen setzten sich im direkten Duell in Vancouver mit 2:1 durch. Mit einem 3:1 in Katar hat sich Bosnien-Herzegowina den Traum von der K.O.-Runde bei der WM so gut wie erfüllt.
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4: Wenn ihr nicht schlafen könnt, könnte es an diesen Temperaturen liegen. 24 Grad, also auch wieder jetzt eine tropische Nacht. Und nachher der Tag, der kratzt dann wirklich an der 40-Grad-Marke. 39 Grad, nur Sonnenschein. Die Sonne ballert wirklich den kompletten Donnerstag. Und am Freitag kriegen wir dann die 40 Grad.
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5: Hier die aktuelle Verkehrslage. A3 Oberhausen-Köln zwischen Kreuz Hilden und Solingen. 1 Kilometer Stau, 10 Minuten Zeitverlust. Weiterhin auf der A43 Wuppertal-Recklinghausen zwischen Kreuz Wuppertal-Nord und Witten-Herbedde. Dichter Verkehr, 7 Minuten Verzögerung. Zusätzlich auf der A44 Dortmund-Kassel zwischen Soest und Erwitte-Anröchte. 2 Kilometer zähfließender Verkehr, 8 Minuten längere Fahrzeit. Im weiteren Verlauf zwischen Marsberg und Diemelstadt, 2 Kilometer Stau, 7 Minuten Zeitverlust. Und auch auf der A46 Arnsberg-Neheim-Brilon zwischen Meschede und Olsberg, 2 Kilometer stockender Verkehr, 5 Minuten Verzögerung. Wir wünschen allen unterwegs gute Fahrt.
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4: Und damit willkommen mitten in der Nacht, kurz nach Mitternacht. Tropennächte bei uns in NRW. Wer nicht schlafen kann, kein Problem. Ich kann's auch nicht. Wir sind bei euch jetzt mit Bibi Rexha.

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0: Bei den Temperaturen, ey, nicht zu viel bewegen, nicht zu hektisch werden. Das ist sehr, sehr gut, ja. Heute wieder bis zu 36 Grad und es wird noch heißer. Ja, wir haben ein Hochdruckgebiet mit dem wunderschönen Namen Hartmut. Ja, wenn der Sommer knallt in Deutschland, dann muss man ihn Hartmut nennen. So ist es, das heißt wirklich so. Jetzt fragen wir uns natürlich alle, ja komm, warm, morgen richtig heiß, ja. Leute, was machen wir?
1: Schön ruhig halten, alle Fenster zuhalten, Rollos runter, was natürlich nicht sehr schön ist. Und dann ab und zu ein bisschen Eis essen oder sich irgendwo was Kaltes, Eis hinlegen.
2: Ja. Zu Hause unter der Dusche, kaltes Fußbad, Obst, leichtes Essen.
3: Und zur Abkühlung werden wir nachher ein alkoholfreies Weizenbier trinken.
4: Wenn man durch den Wald spazieren geht, ne, da kann man, hat man immer noch die frische Luft.
5: Schatten, Wald. Nicht viel machen, wenn man es irgendwo hinkriegen kann.
6: Ja, und vielleicht zum See fahren und ins Wasser springen.
0: Ja, super Tipps. Das machen wir alles. Erst gehen wir in den Wald, dann springen wir in den See, dann gehen wir nicht nach draußen, dann machen wir die Rollos runter und dann trinken wir ein kaltes, alkoholfreies Weizen. So, wir freuen uns. Hartmut, vielen Dank. Schön, dass du da bist und den Sommer zu uns nach NRW bringst. Beim nächsten Mal vielleicht, ja, nicht direkt in den fünften Gang schalten, okay?
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1: Wir sind in einer tropischen Nacht. Tropische Nacht bedeutet immer über 20 Grad und wir haben in NRW gerade 24 Grad stellenweise. Also, das könnte der Grund sein, warum ihr schlechter schlafen könnt und jetzt noch wach seid. Ansonsten nachher wird's nicht besser. Bis zu 39 Grad werden erwartet. Dazu ballert die Sonne richtig ordentlich. Und morgen schaffen wir sie dann, die 40 Grad.
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2: A43 Wuppertal-Recklinghausen zwischen Kreuz Wuppertal-Nord und Sprockhövel. Dichter Verkehr, 7 Minuten Zeitverlust. Und A445 Hamm-Arnsberg zwischen Kreuz Werl und Wickede Ruhr. Dichter Verkehr, 10 Minuten Verzögerung. Wir wünschen allen unterwegs gute Fahrt.
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1: Ihr habt's gehört, bis zu 24 Grad, auch wieder in dieser Nacht. Schlafen fällt da schwer. Da kannst du ja fast froh sein, wenn ihr gerade in so einer Nachtschicht hängt, ja? Kannst ja eh nicht schlafen. Wobei, ich muss ganz ehrlich sagen, wenn du eine Nachtschicht hast und dann musst du tagsüber nachher bei diesen 39 Grad, die da für heute erwartet werden, schlafen, wird's nicht besser. Aber egal was ist, Musik hilft immer.

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0: Holly Humberstone und To Love Somebody. Was für ein Name. Holly Humberstone, oder? Damit wirst du normalerweise Comicfigur. Oder du musst bei Harry Potter irgendwie mitspielen in irgendwelchen Büchern und Filmen. Holly Humberstone, ja? Lehrerin in Hogwarts. So stelle ich mir das vor. To Love Somebody, neu bei uns im besten Mix. 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
1: Ich bin Dirk Zeitler. Bundesfamilienministerin Prien will auch in Deutschland ein Social-Media-Verbot für Kinder einführen. Allerdings nur bis zum Alter von 13 Jahren und mit Ausnahmen etwa für Messenger-Dienste. Für Jugendliche zwischen 13 und 18 Jahren möchte die CDU-Politikerin abgestufte Schutzkonzepte bei der Nutzung von TikTok, Instagram und Co. Prien bezieht sich hierbei auf die Empfehlung einer Expertenkommission.
2: Kinder stoßen im Netz auf viele Gefahren, heißt es von der Expertenkommission. Darunter Pornos, Mobbing oder Cyber-Grooming. Hinzu kommen die besorgniserregende Nutzungszeiten. Etwa 1 Million Jugendliche würden digitale Medien auf problematische Weise nutzen. Um sie besser zu schützen, schlägt die Kommission härtere Regeln für Plattformen vor, sowie Handyverbote an Schulen und eine gesetzliche Altersgrenze. Die wird gerade auch in vielen anderen EU-Ländern diskutiert, teilweise mit noch strengeren Ansätzen. Fiona Reinhardt, Nachrichtenredaktion.
1: Zwei Wochen vor dem NATO-Gipfel in Ankara haben die größeren europäischen Partner den Willen zur Stärkung des Bündnisses bekräftigt. Wir stehen gemeinsam für eine NATO, die stark und einig die Sicherheit im euroatlantischen Raum wahrt. Im Interesse aller Alliierten. Zweitens, wir wollen die Allianz erneuern. Wir stärken ihren europäischen Pfeiler, sagte Bundeskanzler Merz in Berlin beim Spitzentreffen der sogenannten E5 der größeren europäischen Mitgliedstaaten. Die Bundesanwaltschaft ermittelt gegen einen Russen wegen möglicher Sabotageversuche an der Gasversorgung in Deutschland. Einsatzkräfte durchsuchten in Berlin und Frankfurt am Main Räumlichkeiten. Im Fokus der Ermittlungen steht eine ehemalige Tochterfirma des staatlichen russischen Energiekonzerns Gazprom.
3: Es geht um einen Zeitraum zu Beginn des Ukraine-Kriegs. Damals wollte ein angeblich neuer Eigentümer die Gazprom Germania aus dem Nichts heraus liquidieren, hieß es von der Bundesanwaltschaft. Das hätte die Gasversorgung in Deutschland in einer ohnehin kritischen Phase weiter erschweren können. Denn Gazprom Germania verfügte zu dem Zeitpunkt über mindestens ein Viertel der deutschen Speicherkapazitäten für Erdgas. Das Bundeswirtschaftsministerium bekam Wind von der geplanten Aktion und verhinderte sie. Tanja Wagner, Nachrichtenredaktion.
1: Zum Sport. Die Schweiz hat Gastgeber Kanada den Gruppensieg bei der Fußball-WM entrissen. Die Eidgenossen setzten sich im direkten Duell in Vancouver mit 2:1 durch. Mit einem 3:1 in Katar hat sich Bosnien-Herzegowina den Traum von der K.O.-Runde bei der WM so gut wie erfüllt.
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4: Eine tropische Nacht, in der wir gerade hängen. 24 Grad. Kaum eine Wolke jetzt am Himmel, natürlich auch kein Niederschlag. Und es ist also richtig heftig und es wird nachher noch heftiger. Bis zu 39 Grad an diesem Donnerstag werden erwartet. Dazu nur Sonne, Sonne, Sonne, Sonne. Und auch am Freitag geht es so weiter. Dann erreichen wir sogar die 40 Grad Marke.
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5: A445 Hamm-Arnsberg zwischen Kreuzwerl und Wicke der Ruhr. Dichter Verkehr, 5 Minuten Zeitverlust. Wir wünschen allen unterwegs gute Fahrt.
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4: Es ist richtig früh, es ist richtig warm. Jedes Wort ist zu viel. Deswegen von mir nur eine schöne Nacht und schnell mal.

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1: Wenn ihr nicht schlafen könnt, könnte es an diesen Temperaturen liegen. 24 Grad, also auch wieder jetzt eine tropische Nacht. Und nachher der Tag, der kratzt dann wirklich an der 40-Grad-Marke. 39 Grad, nur Sonnenschein. Die Sonne ballert wirklich den kompletten Donnerstag. Und am Freitag kriegen wir dann die 40 Grad.
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2: Hier die aktuelle Verkehrslage. A3 Oberhausen-Köln zwischen Kreuz Hilden und Solingen 1 Kilometer Stau, 11 Minuten Zeitverlust. Weiterhin auf der A4 Köln-Olpe zwischen Wenden und Krombach 1 Kilometer stockender Verkehr. Zusätzlich auf der A44 Dortmund-Kassel zwischen Soest-Ost und Erwitte-Anröchte 1 Kilometer zähfließender Verkehr. Und darüber hinaus auf der A46 Arnsberg-Neheim-Brilon zwischen Neheim und Arnsberg-Altstadt 1 Kilometer Stau. Wir wünschen allen unterwegs gute Fahrt.
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1: Euch eine schöne Nacht. Wir haben Musik im Gepäck für euch dabei. Jetzt zum Beispiel von Maria Mena und All This Time. Kommt gut durch diese Nacht.
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36 Grad und es wird noch heißer. Es hört einfach nicht auf mit der Hitze, ja? Morgen sind wir dann auch schon bei 39 Grad. Ihr wollt es wahrscheinlich noch heißer, oder? Dann freut euch auf Freitag 40 Grad. Die Sonne strahlt so sehr, dass selbst H.P. Baxter von Scooter, der kauft sich gar keine Blondtönung mehr vom Rossmann. Durch die Sonne brennen die Haare sich von selbst blond. 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

Hähnchen, Schnitzel und es wird noch heißer, heißer. Heißer, heißer. Ich schlafe nachts nicht so gut.

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1: Ich bin Dirk Zeitler. Bundesfamilienministerin Prien will auch in Deutschland ein Social-Media-Verbot für Kinder einführen. Allerdings nur bis zum Alter von 13 Jahren und mit Ausnahmen etwa für Messenger-Dienste. Für Jugendliche zwischen 13 und 18 Jahren möchte die CDU-Politikerin abgestufte Schutzkonzepte bei der Nutzung von TikTok, Instagram und Co. Prien bezieht sich hierbei auf die Empfehlung einer Expertenkommission.
2: Kinder stoßen im Netz auf viele Gefahren, heißt es von der Expertenkommission, darunter Pornos, Mobbing oder Cybergrooming. Hinzu kommen die besorgniserregenden Nutzungszeiten. Etwa 1 Million Jugendliche würden digitale Medien auf problematische Weise nutzen. Um sie besser zu schützen, schlägt die Kommission härtere Regeln für Plattformen vor, sowie Handyverbote an Schulen und eine gesetzliche Altersgrenze. Die wird gerade auch in vielen anderen EU-Ländern diskutiert, teilweise mit noch strengeren Ansätzen. Fiona Reinhardt, Nachrichtenredaktion.
1: 2 Wochen vor dem NATO-Gipfel in Ankara haben die größeren europäischen Partner den Willen zur Stärkung des Bündnisses bekräftigt. Wir stehen gemeinsam für eine NATO, die stark und einig die Sicherheit im euroatlantischen Raum wahrt. Im Interesse aller Alliierten. Zweitens, wir wollen die Allianz erneuern. Wir stärken ihren europäischen Pfeiler, sagte Bundeskanzler Merz in Berlin beim Spitzentreffen der sogenannten E5 der größeren europäischen Mitgliedstaaten. Die Bundesanwaltschaft ermittelt gegen einen Russen wegen möglicher Sabotageversuche an der Gasversorgung in Deutschland. Einsatzkräfte durchsuchten in Berlin und Frankfurt am Main Räumlichkeiten. Im Fokus der Ermittlungen steht eine ehemalige Tochterfirma des staatlichen russischen Energiekonzerns Gazprom.
3: Es geht um einen Zeitraum zu Beginn des Ukraine-Kriegs. Damals wollte ein angeblich neuer Eigentümer die Gazprom Germania aus dem Nichts heraus liquidieren, hieß es von der Bundesanwaltschaft. Das hätte die Gasversorgung in Deutschland in einer ohnehin kritischen Phase weiter erschweren können. Denn Gazprom Germania verfügte zu dem Zeitpunkt über mindestens ein Viertel der deutschen Speicherkapazitäten für Erdgas. Das Bundeswirtschaftsministerium bekam Wind von der geplanten Aktion und verhinderte sie. Tanja Wagner, Nachrichtenredaktion.
1: Zum Sport. Die Schweiz hat Gastgeber Kanada den Gruppensieg bei der Fußball-WM entrissen. Die Eidgenossen setzten sich im direkten Duell in Vancouver mit 2:1 durch. Mit einem 3:1 in Katar hat sich Bosnien-Herzegowina den Traum von der K.O.-Runde bei der WM so gut wie erfüllt.
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4: Wir sind in einer tropischen Nacht. Tropische Nacht bedeutet immer über 20 Grad und wir haben in NRW gerade 24 Grad stellenweise. Also, das könnte der Grund sein, warum ihr schlechter schlafen könnt und jetzt noch wach seid. Ansonsten nachher wird's nicht besser. Bis zu 39 Grad werden erwartet. Dazu ballert die Sonne richtig ordentlich.